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1: Ich bin Thomas Brockt. Co-Gastgeber Mexiko hat einen perfekten Start in die Fußball-Weltmeisterschaft hingelegt. Die Mexikaner gewannen gegen Südafrika mit 2:0. Zuvor hat es im Aztekenstadion von Mexiko-Stadt eine große Eröffnungsshow gegeben.
2: Es war eine authentische Fiesta Mexicana, ein großes mexikanisches Fest. Mexiko besiegte Südafrika mit 2:0 im Auftaktspiel. Der Jubel der Fans kannte keine Grenzen. Zum Auftakt traten Shakira und weitere Latino-Stars bei der Eröffnungsshow auf. Schauspielerin Salma Hayek begrüßte die Fans im Stadion. Trotz der Sorgen vor schlechtem Wetter fiel während des Spiels kein einziger Tropfen Regen. Aus dem Aztekenstadion Andreas Osa Gabrius.
1: In der EU gelten seit Mitternacht deutlich schärfere Asylregeln. Sie sollen etwa schnellere Asylverfahren und konsequentere Abschiebungen ermöglichen. Um die Reform war jahrelang gerungen worden. Die neuen Regeln sollen auch verhindern, dass Schutzsuchende innerhalb der EU weiterziehen, also etwa von Griechenland oder Italien aus nach Deutschland kommen. Diese sogenannte Sekundärmigration sorgte über Jahre immer wieder für Konflikte zwischen den Mitgliedsländern. US-Präsident Trump hat die für diesen Abend angekündigten schweren Angriffe auf den Iran abgesagt. Er begründete das mit laufenden Gesprächen, die höchste Ebene der iranischen Führung erreicht hätten.
3: Jetzt sind die Verhandlungen mit dem Iran auf höchster Ebene offenbar doch so weit gediehen, dass weitere Bomben als Druckmittel erst einmal ausbleiben. Die Seeblockade der USA bleibt bestehen. Aber so geht es seit Wochen und so bleibt abzuwarten, ob eine Einigung oder ein Deal tatsächlich Form annehmen. Trump deutet an, dass Ort und Zeitpunkt einer Unterzeichnung in Kürze bekannt gegeben würden. Allerdings reagieren die Finanzmärkte auch immer sehr positiv auf solche Verkündigungen Trumps. So hat er auch diese erneute Kehrtwende wieder gut getimt. Aus den USA, Tina Eck.
1: In den Niederlanden ist ein Auto in eine Schülergruppe auf Fahrrädern gefahren. Drei Kinder und ein Erwachsener kamen dabei ums Leben, teilten die Behörden der Provinz Zeeland im Westen des Landes mit. Das Auto war auf einer Bundesstraße ins Schleudern geraten und erfasste die Gruppe von 14 Schülern und zwei Begleitern, die einen Schulausflug machten. Vier weitere Kinder wurden schwer verletzt.

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1: Ich bin Thomas Brockt. Co-Gastgeber Mexiko hat einen perfekten Start in die Fußball-Weltmeisterschaft hingelegt. Die Mexikaner gewannen gegen Südafrika mit 2:0. Zuvor hatte es im Aztekenstadion von Mexiko-Stadt eine große Eröffnungsshow gegeben. Mit 48 Teams ist es die größte WM aller Zeiten. Die anderen Gastgeber heißen USA und Kanada. Das deutsche Team startet am Sonntag gegen Curaçao ins Turnier. Kanzler Merz hat mit seiner Regierungserklärung im Bundestag Hohn und Spott geerntet. Die schwarz-rote Koalition solle sich mal zusammenreißen und liefern, sagte etwa Grünen-Fraktionschefin Hasselmann. Die AfD-Co-Vorsitzende Weidel warf der Bundesregierung vor, Milliardenbeträge zu verschwenden.
2: Das Wort Reformen sei längst zu einem Synonym für Kürzungen verkommen. Und zwar immer bei den gleichen, ätzte Grünen-Fraktionschefin Hasselmann. Linken-Fraktionschef Pellmann sprach von einem sozialen Kahlschlag im Land, während gleichzeitig Milliarden bei den Rüstungsfirmen versickerten. Für Oppositionsführerin Weidel hat Schwarz-Rot bei den aktuellen Krisen schlicht versagt. Merz' Rede sei der Abgesang eines Gescheiterten, so Weidel. Zuvor hatte der Kanzler die anstehenden Reformen verteidigt und jeden dazu aufgerufen, sich zu beteiligen. Tanja Wagner, Nachrichtenredaktion.
1: Sollten Kinder und Jugendliche erst ab einem bestimmten Alter auf Social Media dürfen? Der Deutsche Ethikrat sagt eher nicht. Statt eines pauschalen Mindestalters spricht er sich für gezielte Regeln bei einzelnen digitalen Angeboten aus.
3: Digitale Angebote, Social Media, Klassenchats, das alles gehört nach Ansicht des Ethikrates heute dazu zum Leben von Kindern und Jugendlichen. Die ganzen Angebote im Smartphone sind auch soziale Teilhabe. Könnte man auch sagen. Ganz klar müsse bei Apps und anderen digitalen Angeboten aber darauf geachtet werden, dass sie jeweils altersgerecht sind und dass sie nicht zum stundenlangen Scrollen oder Streamen anregen. Und dabei müssen nach Ansicht des Ethikrates die Anbieter viel stärker in die Pflicht genommen werden. Lea Matschulat, Nachrichtenredaktion.
1: US-Präsident Trump hat die für diesen Abend angekündigten schweren Angriffe auf den Iran abgesagt. Er begründete das mit laufenden Gesprächen, die die höchste Ebene der iranischen Führung erreicht hätten. Nach Trumps Darstellung sind Verhandlungen über eine Befriedung des Konflikts einem Durchbruch nahe. Seit Wochen gab es Bemühungen um ein Rahmenabkommen über ein Ende des Krieges. Obwohl eine Waffenruhe gilt, kam es in den vergangenen Tagen zu heftigen Angriffen.

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1: Ich bin Thomas Brock. In der EU gelten seit Mitternacht deutlich schärfere Asylregeln. Dadurch sollen Schutzsuchende zwischen den Mitgliedsländern solidarischer verteilt und Asylverfahren schneller abgewickelt werden. Außerdem gelten neue Regeln für als sicher deklarierte Herkunftsstaaten.
2: Die neuen Regeln bedeuten Folgendes. Grundsätzlich wird an den EU-Außengrenzen kontrolliert. In Deutschland werden deswegen an den großen Flughäfen wie Berlin, Frankfurt, München oder Düsseldorf Zentren eingerichtet, in denen Migranten bleiben müssen. Und zwar dann, wenn sie aus Ländern mit einer Anerkennungsquote von weniger als 20% kommen oder wenn sie keine Papiere haben oder als Gefährder gelten. Dort können sie bis zu 3 Monate festgehalten werden. Aus Brüssel, Dieter Ebeling.
1: US-Präsident Trump hat die für diesen Abend angekündigten schweren Angriffe auf den Iran abgesagt. Er begründete das mit laufenden Gesprächen, die die höchste Ebene der iranischen Führung erreicht hätten. Nach Trumps Darstellung sind Verhandlungen über eine Befriedung des Konflikts einem Durchbruch nahe. Seit Wochen gab es Bemühungen um ein Rahmenabkommen über ein Ende des Kriegs. Obwohl eine Waffenruhe gilt, kam es in den vergangenen Tagen zu heftigen Angriffen. Sollten Kinder und Jugendliche erst ab einem bestimmten Alter auf Social Media dürfen? Der Deutsche Ethikrat sagt eher nicht. Statt eines pauschalen Mindestalters spricht er sich für gezielte Regeln bei einzelnen digitalen Angeboten aus.
3: Digitale Angebote, Social Media, Klassenchats, das alles gehört nach Ansicht des Ethikrates heute dazu zum Leben von Kindern und Jugendlichen. Die ganzen Angebote im Smartphone sind auch soziale Teilhabe. Könnte man auch sagen. Ganz klar müsse bei Apps und anderen digitalen Angeboten aber darauf geachtet werden, dass sie jeweils altersgerecht sind und dass sie nicht zum stundenlangen Scrollen oder Streamen anregen. Und dabei müssen nach Ansicht des Ethikrates die Anbieter viel stärker in die Pflicht genommen werden. Lea Matschulat, Nachrichtenredaktion.
1: Co-Gastgeber Mexiko hat einen perfekten Start in die Fußball-Weltmeisterschaft hingelegt. Die Mexikaner gewannen gegen Südafrika mit 2:0. Zuvor hatte es im Aztekenstadion von Mexiko-Stadt eine große Eröffnungsshow gegeben. Mit 48 Teams ist es die größte WM aller Zeiten. Die anderen Gastgeber heißen USA und Kanada. Das deutsche Team startet am Sonntag gegen Curaçao ins Turnier.

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1: Ich bin Thomas Brockt. Co-Gastgeber Mexiko hat einen perfekten Start in die Fußball-Weltmeisterschaft hingelegt. Die Mexikaner gewannen gegen Südafrika mit 2:0. Zuvor hat es im Aztekenstadion von Mexiko-Stadt eine große Eröffnungsshow gegeben.
2: Es war eine authentische Fiesta Mexicana, ein großes mexikanisches Fest. Mexiko besiegte Südafrika mit 2:0 im Auftaktspiel. Der Jubel der Fans kannte keine Grenzen. Zum Auftakt traten Shakira und weitere Latino-Stars bei der Eröffnungsshow auf. Schauspielerin Salma Hayek begrüßte die Fans im Stadion. Trotz der Sorgen vor schlechtem Wetter fiel während des Spiels kein einziger Tropfen Regen. Aus dem Aztekenstadion Andreas Osagabrius.
1: In der EU gelten seit Mitternacht deutlich schärfere Asylregeln. Sie sollen etwa schnellere Asylverfahren und konsequentere Abschiebungen ermöglichen. Um die Reform war jahrelang gerungen worden. Die neuen Regeln sollen auch verhindern, dass Schutzsuchende innerhalb der EU weiterziehen, also etwa von Griechenland oder Italien aus nach Deutschland kommen. Diese sogenannte Sekundärmigration sorgte über Jahre immer wieder für Konflikte zwischen den Mitgliedsländern. US-Präsident Trump hat die für diesen Abend angekündigten schweren Angriffe auf den Iran abgesagt. Er begründete das mit laufenden Gesprächen, die höchste Ebene der iranischen Führung erreicht hätten.
3: Jetzt sind die Verhandlungen mit dem Iran auf höchster Ebene offenbar doch so weit gediehen, dass weitere Bomben als Druckmittel erst einmal ausbleiben. Die Seeblockade der USA bleibt bestehen. Aber so geht es seit Wochen und so bleibt abzuwarten, ob eine Einigung oder ein Deal tatsächlich Form annehmen. Trump deutet an, dass Ort und Zeitpunkt einer Unterzeichnung in Kürze bekannt gegeben würden. Allerdings reagieren die Finanzmärkte auch immer sehr positiv auf solche Verkündigungen Trumps. So hat er auch diese erneute Kehrtwende wieder gut getimt. Aus den USA, Tina Eck.
1: In den Niederlanden ist ein Auto in eine Schülergruppe auf Fahrrädern gefahren. Drei Kinder und ein Erwachsener kamen dabei ums Leben, teilten die Behörden der Provinz Zeeland im Westen des Landes mit. Das Auto war auf einer Bundesstraße ins Schleudern geraten und erfasste die Gruppe von 14 Schülern und zwei Begleitern, die einen Schulausflug machten. Vier weitere Kinder wurden schwer verletzt.

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1: Ich bin Thomas Brock. In der EU gelten seit Mitternacht deutlich schärfere Asylregeln. Dadurch sollen Schutzsuchende zwischen den Mitgliedsländern solidarischer verteilt und Asylverfahren schneller abgewickelt werden. Außerdem gelten neue Regeln für als sicher deklarierte Herkunftsstaaten.
2: Die neuen Regeln bedeuten Folgendes. Grundsätzlich wird an den EU-Außengrenzen kontrolliert. In Deutschland werden deswegen an den großen Flughäfen wie Berlin, Frankfurt, München oder Düsseldorf Zentren eingerichtet, in denen Migranten bleiben müssen. Und zwar dann, wenn sie aus Ländern mit einer Anerkennungsquote von weniger als 20% kommen oder wenn sie keine Papiere haben oder als Gefährder gelten. Dort können sie bis zu 3 Monate festgehalten werden. Aus Brüssel, Dieter Ebeling.
1: US-Präsident Trump hat die für diesen Abend angekündigten schweren Angriffe auf den Iran abgesagt. Er begründete das mit laufenden Gesprächen, die die höchste Ebene der iranischen Führung erreicht hätten. Nach Trumps Darstellung sind Verhandlungen über eine Befriedung des Konflikts einem Durchbruch nahe. Seit Wochen gab es Bemühungen um ein Rahmenabkommen über ein Ende des Kriegs. Obwohl eine Waffenruhe gilt, kam es in den vergangenen Tagen zu heftigen Angriffen. Sollten Kinder und Jugendliche erst ab einem bestimmten Alter auf Social Media dürfen? Der Deutsche Ethikrat sagt eher nicht. Statt eines pauschalen Mindestalters spricht er sich für gezielte Regeln bei einzelnen digitalen Angeboten aus.
3: Digitale Angebote, Social Media, Klassenchats, das alles gehört nach Ansicht des Ethikrates heute dazu zum Leben von Kindern und Jugendlichen. Die ganzen Angebote im Smartphone sind auch soziale Teilhabe. Könnte man auch sagen. Ganz klar müsse bei Apps und anderen digitalen Angeboten aber darauf geachtet werden, dass sie jeweils altersgerecht sind und dass sie nicht zum stundenlangen Scrollen oder Streamen anregen. Und dabei müssen nach Ansicht des Ethikrates die Anbieter viel stärker in die Pflicht genommen werden. Lea Matschulat, Nachrichtenredaktion.
1: Co-Gastgeber Mexiko hat einen perfekten Start in die Fußball-Weltmeisterschaft hingelegt. Die Mexikaner gewannen gegen Südafrika mit 2:0. Zuvor hatte es im Aztekenstadion von Mexiko-Stadt eine große Eröffnungsshow gegeben. Mit 48 Teams ist es die größte WM aller Zeiten. Die anderen Gastgeber heißen USA und Kanada. Das deutsche Team startet am Sonntag gegen Curaçao ins Turnier.
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4: Am Vormittag Regen, nachmittags bekommen wir einen Mix aus Sonne und Wolken und noch einige Schauer dazu. Dazu böig auffrischender Wind. Die Temperaturen aktuell im Kurpark an der Konzertmuschel und auch am Schlachthof sowie hier bei uns am Studio in der Britta Arena 12 Grad. Und das geht heute noch hoch bis auf 18 Grad. Ein schneller Blick auf das Wetterwochenende. Wochenendwetter an beiden Tagen, ein Mix aus Sonne und Wolken. Dazu böig auffrischender Wind. Höchstwerte am Samstag 23 Grad und am Sonntag 20 Grad und ab nächste Woche geht's dann steil, das Wetter.
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4: Es liegen keine Verkehrsstörungen vor, von daher gesehen gute Fahrt da draußen.
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4: Auf der A3 Köln Richtung Frankfurt, kurz vor dem Wiesbadener Kreuz, dort sind aktuell 100 erlaubt. Und in der A-Straße in Wiesbaden Richtung Taunusstein, am Ortsausgang, da ist 30er-Zone. Ja, bitte dran halten und wenn ihr irgendwo einen Blitzer gesehen habt, sehr gerne melden. Entweder per WhatsApp oder direkt anrufen, hier bei uns im Studio in der Britta Arena bei Antenne Wiesbaden. Nummer ist die gleiche, Wiesbaden 952 69 869.
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4: Good morning Wiesbaden, Freitag, der 12. Juni und der hat so richtig viel Gutes in sich. Erstens, es ist Freitag, das Wochenende steht vor der Tür. Gestern Abend eine riesen Eröffnungsfeier der WM und dann direkt zack 2:0 für Mexiko gegen Südafrika mit 3 roten Karten. Also da ging es zwischendurch richtig rund und jetzt am Wochenende, ja, da kommen wir im Laufe des Tages dazu, da werden wir das alles nochmal rausplaudern. Das Wilhelmstraßenfest, das Theatrium fängt heute an bei, naja, ein bisschen Regen, aber ab morgen ist das Wetter dann auf jeden Fall gut. Wir haben morgen einen Auftritt bei der BNI DACON drüben in Mainz. Da könnt ihr uns treffen, wenn ihr möchtet. Da sind wir mit Antenne Wiesbaden dabei und dann am Sonntag der Sorgenfresser Familientag von der R&V-Versicherung. Also es ist viel los und wahrscheinlich noch viel, viel mehr. Da kommen wir eh gleich dazu bei den Veranstaltungstipps. Jetzt starten wir erstmal yippie in diesen Tag. Freitag, der 12. Juni. Es ist kurz nach 6 und mein Name ist Chris Scheler. Wir spielen Dance with Somebody von Mandiot Yao. Schönen guten Morgen.

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1: Egal, was für ein Wetter da draußen herrscht, die Sterne philosophieren, was das Zeug hält. Also, let's go.
0: Widder.
1: Heute kannst du mit deiner direkten Art viel erreichen. Achte jedoch darauf, andere ausreden zu lassen. Eine spontane Idee könnte sich als überraschend wertvoll erweisen.
0: Stier.
1: Du hast ein gutes Gespür für Stabilität und Qualität. Heute lohnt es sich, bei wichtigen Entscheidungen auf dein Bauchgefühl zu hören. Am Abend sind Entspannung und Genuss besonders wohltuend.
0: Zwillinge.
1: Kommunikation steht im Mittelpunkt. Gespräche, Nachrichten oder neue Kontakte könnten interessante Möglichkeiten eröffnen. Bleib offen für Perspektiven, die von deinen eigenen abweichen.
0: Krebs.
1: Heute könnte dein Bedürfnis nach Sicherheit stärker sein als sonst. Nimm dir Zeit für Menschen und Orte, die dir gut tun. Kleine Gesten der Fürsorge wirken besonders positiv.
0: Löwe.
1: Deine Ausstrahlung fällt anderen auf. Nutze die Gelegenheit, um Projekte voranzubringen oder deine Ideen zu präsentieren. Ein Kompliment könnte deinen Tag zusätzlich verschönern.
0: Jungfrau.
1: Ordnung und Struktur helfen dir heute, den Überblick zu behalten. Gleichzeitig solltest du nicht alles bis ins letzte Detail kontrollieren wollen. Manchmal führen Umwege zum besten Ergebnis.
0: Waage.
1: Harmonie ist dir wichtig, doch heute darfst du auch mal klar Stellung beziehen. Kreative Aktivitäten oder schöne Begegnungen können für besondere Momente sorgen.
0: Skorpion.
1: Du erkennst Zusammenhänge, die anderen verborgen bleiben. Vertraue deiner Beobachtungsgabe. Ein offenes Gespräch könnte Missverständnisse aus dem Weg räumen.
0: Schütze.
1: Abwechslung und neue Eindrücke locken. Wenn sich eine Gelegenheit ergibt, etwas Neues auszuprobieren, könnte sich das lohnen. Optimismus wirkt heute ansteckend.
0: Steinbock.
1: Dein Durchhaltevermögen zahlt sich aus. Konzentriere dich auf die wichtigsten Aufgaben und lass dich nicht von Nebensächlichkeiten ablenken. Fortschritte werden sichtbar als erwartet.
0: Wassermann.
1: Ungewöhnliche Ideen könnten heute besonders erfolgreich sein. Hab den Mut, neue Wege zu denken. Im sozialen Bereich kann eine überraschende Begegnung inspirierend wirken.
0: Fische.
1: Deine Intuition ist stark ausgeprägt. Kreative oder emotionale Themen stehen unter einem guten Stern. Gönn dir auch etwas Ruhe, um neue Energie zu sammeln. Das war dein Horoskop von Freitag, den 12. Juni. Für ein bisschen Schwung und Inspiration ins Wochenende. Es ist gleich 17:45. Mein Name ist Chris Scheler. Schönen guten Morgen.
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1: Im Studio Robert Schäfer. Der Hessische Landtag in Wiesbaden hat ein neues Vergabe- und Tariftreuegesetz beschlossen. Damit sollen öffentliche Aufträge künftig schneller vergeben werden können. Kommunen sollen mehr Spielraum bekommen, Liefer- und Dienstleistungen bis 100.000 Euro sowie Bauaufträge bis 750.000 Euro können künftig direkt vergeben werden. Gleichzeitig will das Land faire Arbeitsbedingungen stärken. Es sei eines der modernsten Vergabegesetze Deutschlands mit weniger Bürokratie, schnelleren Verfahren und klaren Regeln für tarifgerechte Bezahlung, so der hessische Wirtschaftsminister Kawi Mansouri. Im Pflegezentrum Konrad Ahrt startet heute die Aktionswoche Wiesbaden engagiert 2026. Oberbürgermeister Gerd-Uwe Mende eröffnet die Veranstaltung mit einer generationsübergreifenden Kochaktion. Mit dem Termin beginnt eine Woche mit rund 150 Aktionen und Projekten in ganz Wiesbaden. Mehr als 1500 Beschäftigte aus Unternehmen, Institutionen und Betrieben engagieren sich dabei in sozialen Einrichtungen, Schulen, Kitas sowie im Umwelt- und Bildungsbereich. Ziel der Aktionswoche ist es, Kooperationen zwischen Wirtschaft und gemeinnützigen Organisationen zu stärken und gesellschaftliches Engagement praktisch erlebbar zu machen. Die Stadt Wiesbaden lädt zur vierten Basketball 3 gegen 3 Night ein. Veranstaltet wird sie von der offenen Kinder- und Jugendarbeit des Amts für Soziale Arbeit der Landeshauptstadt mit dem Verein Mobile Jugendarbeit. Zum ersten Mal wird die Basketball 3 gegen 3 Nights im Rahmen des Urban Art Festivals Meeting of Styles veranstaltet. Gespielt wird in den Altersgruppen 12 bis 14 Jahre, 15 bis 17 Jahre und ab 18 Jahren. Die Schiedsrichter pfeifen nach offiziellen 3 gegen 3 Regeln und werden vom BC Wiesbaden gestellt. Das Event richtet sich an ambitionierte Hobbyspielerinnen und Spieler. Los geht es um 16 Uhr. Wegen des Theatriums im Bereich der Wiesbadener Innenstadt kommt es bis zum Montag zu umfangreichen Straßensperrungen und Busumleitungen. Betroffen sind vor allem der Bereich rund um Wilhelmsstraße, Burgstraße und Christian-Zeiss-Straße. Das Amt für Straßenverkehr und Stadtpolizei bittet Besucherinnen und Besucher, möglichst auf den ÖPNV umzusteigen oder PR-Angebote zu nutzen. Auch der Busverkehr wird großräumig umgeleitet. Unter anderem auf den Linien 1, 8, 16 und N10 kommt es zu geänderten Fahrtrouten und Haltestellen. Ziel der Maßnahmen ist ein reibungsloser Ablauf des Festes sowie die Sicherheit im stark frequentierten Veranstaltungsbereich. Die Wiesbadener Polizei ist aktuell auf der Suche nach Zeugen. Im Kurpark hat ein 27-Jähriger aus Taunusstein am Montag gegen 16.40 Uhr sexuelle Handlungen an sich selbst vorgenommen und war dabei öffentlich sichtbar. Eine Zeugin hat das Kurhaus Wiesbaden informiert, woraufhin die Polizei Wiesbaden eingegriffen und den Mann kontrolliert hat. Die Polizei sucht mögliche Geschädigte oder Zeugen, die sich belästigt fühlen, und bittet die Personen, sich zu melden. Gegen den Mann wurde ein entsprechendes Verfahren eingeleitet.
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2: Mosche, es ist kurz nach 6:30 und wir haben den ganzen Vormittag Regen. Nachmittag bekommen wir einen Mix aus Sonne und Wolken und auch da sind noch einige Schauer dabei. Dazu ein bisschen böig auffrischender Wind und die aktuellen Temperaturen im Kurpark an der Konzertmuschel am Schlachthof und auch hier bei uns am Studio in der Britta Arena 12 Grad und es geht heute noch am Nachmittag hoch bis auf 18 Grad. Der Antenne Wiesbaden Wettertrend fürs Wochenende. An beiden Tagen bekommen wir einen Mix aus Sonne und Wolken, dazu böig auffrischenden Wind. Höchstwerte am Samstag 23 Grad und am Sonntag 20 Grad. Und nächste Woche, spätestens ab Dienstag, geht's dann ab mit dem Wetter.
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2: Noch alles ruhig da draußen, es liegen keine Verkehrsstörungen vor. Gute Fahrt da draußen.
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2: An der A3 Köln Richtung Frankfurt, da steht er kurz vor dem Wiesbadener Kreuz und da ist 100 erlaubt. Und an der Saarstraße in Wiesbaden Richtung Taunusstein am Ortsausgang von Wiesbaden, da ist 30er-Zone. Und wenn du irgendwo einen Blitzer gesehen hast oder eine Verkehrsstörung melden möchtest, sehr gerne. Nummer ist die gleiche, entweder per WhatsApp oder anrufen. Wiesbaden 952 69 869.
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2: Guten Morgen.

0: ihrer Mütter zu befreien und greifen dafür zu einem ziemlich schrägen Trick. Sie spielen sich gegenseitig die eigenen Mütter vor. Ob das gut geht? Spoiler, eher chaotisch als einfach. Eintritt 21 Euro, also schaut heute Abend um 20 Uhr im Galli-Theater Adelheidstraße 21 vorbei. KI ist längst mehr als nur ein Trendthema. Wer wissen möchte, wie künstliche Intelligenz konkret im Unternehmen eingesetzt werden kann, für den könnte das dritte Wiesbadener Innovationsforum interessant sein. Die IHK lädt heute von 9 bis 15 Uhr zu Vorträgen, Praxisbeispielen und Austausch rund um die Chancen von KI im Arbeitsalltag ein. Ein super Tipp für Familien. Wer zwischen Schulbrot, Job und Wocheneinkauf manchmal das Gefühl hat, dass der Kopf einfach nie Pause macht, für den könnte das R&V Sorgenfresser Familienfest diesen Sonntag sehr interessant sein. Am Schlachthof Wiesbaden gibt es Tipps, Workshops und Gespräche rund um den Familienalltag. Unter anderem spricht Moderatorin Bärbel Schäfer mit Familien unter anderem darüber.
1: Auf der einen Seite natürlich der Zusammenhalt, auf der anderen Seite gibt es natürlich auch viele Hürden im sozialen Umfeld beim Thema Inklusion, bei Anträgen, die wir alle stellen müssen. Und das ist einfach mal ein Fest, wo diese Sorgen gesehen werden, wo man gleichzeitig aber sich auch austauschen kann. Und am Ende gibt es noch ein cooles Konzert von Tim Bentko.
0: Das ist doch wunderbar. Und außerdem gibt es viele Mitmachangebote für Kinder und Jugendliche. Und ab 17 Uhr spielt Tim Bentko. Der Eintritt ist frei. Und vielleicht ist das ja was, wenn du Lust auf einen entspannten Sommerabend mit viel Humor hast. Am 19. Juni, also heute in der Woche, lädt der Karnevalclub Wiesbaden zu einem Open-Air-Comedy-Abend in den Nerotalpark ein. Ab 19 Uhr steht das Hoop Dutch Duo mit seinem Programm Life is Fine When You're on the Wäscheline auf der Bühne mit Musik, skurrilen Instrumenten und jeder Menge Witz. Tickets und Infos gibt's im Ticketshop der CCW unter www.karneval.club. Wenn das Wilhelmstraßenfest heute das erste Mal ausklingt, geht's direkt weiter mit dem nächsten Highlight. 80-90-00 meets Karaoke heute Abend um 22.30 Uhr im Kulturzentrum im Schlachthof. Hier trifft Aftershow auf Abrissparty die größten Hits aus 3 Jahrzehnten von Britney bis Backstreet Boys sorgen im Kesselhaus für Nostalgie und Tanzlaune. Und wer noch nicht genug hat, wechselt einfach in die Box. Dort gibt's Karaoke-Special mit allem, was Stimme und Mut hergeben. Inklusive Free-Shots für alle, die sich ans Mikro trauen. Eintritt ab 10,50 Euro im Vorverkauf. Also schaut heute um 22.30 Uhr im Kulturzentrum Schlachthof vorbei. Ja, das waren die Veranstaltungstipps für heute bzw. für die nächsten Tage. Egal für was ihr euch entscheidet, wir wünschen euch viel Spaß dabei.
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0: Ab heute wird auf und um die Rü wieder gefeiert. Das Theatrium geht in die nächste Runde. Und dabei sind wieder viele.
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0: Wie jeden Tag haben wir Wiesbaden auch heute wieder in Zahlen für euch. Unsere Zahl des Tages ist heute die 240. So viele Stände gibt es nämlich dieses Jahr beim Wilhelmstraßenfest, dem Theatrium hier bei uns in Wiesbaden. Ab heute bis Sonntag verwandelt sich unsere Wilhelmstraße wieder in eine riesige Festmeile. Und bei 240 Ständen ist wirklich für jeden was dabei. Von leckeren Snacks und internationalen Spezialitäten über Kunsthandwerk bis hin zu ganz, ganz vielen Mitmachangeboten. Dazu kommen 5 Bühnen mit Live-Musik, Tanz und Shows. Besonders beliebt sind jedes Jahr die Auftritte der Tanzschulen. Von klassischem Ballett bis zu modernem Streetdance ist alles dabei. Das Theatrium gehört übrigens zu den ältesten Straßenfesten Deutschlands und ist für Veranstalter Simon Rottloff auch das schönste Fest hier bei uns.
2: Ich finde, das Theatrium, das Wilhelmstraßenfest, ist das Fest, wo ganz viele Menschen, weit über 100.000 Menschen zusammenkommen, keinen Eintritt bezahlen müssen, einen wunderbaren Zugang zu Kultur haben, zu verschiedenen Bands, Programmpunkten und Darbietungen oder einfach nur gemütlich beisammensitzen können. Und darum ist das tatsächlich für mich auch eines der schönsten Feste, die wir in Wiesbaden haben und die wir auch organisieren.
0: Also, richtig was los ab heute beim Theatrium, unserem Wilhelmstraßenfest. Es gibt Bühnen, Kinderprogramm und 240 Stände. Und die 240, deswegen heute unsere Wiesbaden-Zahl des Tages.
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1: Ich bin David Riemer. Heute treten die strengeren Migrationsregeln der europäischen Asylreform in Kraft. Dadurch sollen Schutzsuchende zwischen den Mitgliedsländern solidarischer verteilt und Asylverfahren schneller abgewickelt werden. Außerdem gelten neue Regeln für als sicher deklarierte Herkunftsstaaten.
2: Die neuen Regeln bedeuten Folgendes. Grundsätzlich wird an den EU-Außengrenzen kontrolliert. In Deutschland werden deswegen an den großen Flughäfen wie Berlin, Frankfurt, München oder Düsseldorf Zentren eingerichtet, in denen Migranten bleiben müssen. Und zwar dann, wenn sie aus Ländern mit einer Anerkennungsquote von weniger als 20% kommen. Oder wenn sie keine Papiere haben oder als Gefährder gelten. Dort können sie bis zu 3 Monate festgehalten werden. Außerdem sollen Abschiebezentren außerhalb der EU geschaffen werden, aber mit deren Einrichtung wird es noch etwas dauern. Aus Brüssel, Dieter Ebeling.
1: Für das Sparpaket von Gesundheitsministerin Wagen beginnen die Wochen der Wahrheit. Heute gehen die umstrittenen Pläne in den Bundestag. Mit der Reform sollen Millionen Versicherte vor Beitragserhöhungen bewahrt werden.
3: Um über 16 Milliarden Euro sollen die gesetzlichen Kassen im kommenden Jahr entlastet werden. Vor allem mit Ausgabenbremsen bei Arztpraxen, Krankenhäusern und Pharmabranche. Auch sollen zum Beispiel Zuzahlungen für Medikamente steigen. Verantwortungsloses Kürzen kritisiert zum Beispiel die Deutsche Krankenhausgesellschaft und warnt vor spürbaren Folgen für die Patienten. Allerdings, es könnte sein, dass die Sparpläne noch gar nicht reichen, weil das Minus der Krankenkassen noch größer als zunächst gedacht ausfallen könnte. Aus Berlin, Thomas Thonfeld.
1: US-Präsident Trump stellt erneut ein baldiges Rahmenabkommen mit dem Iran zur Beilegung des Krieges in Aussicht. Man habe eine großartige Einigung erzielt. Die Dokumente könnten vielleicht noch am Wochenende in Europa unterzeichnet werden. Das sagte Trump im Weißen Haus. Aus dem Iran kam allerdings umgehend ein Dementi. Trump hatte bereits mehrfach erklärt, ein Deal mit dem Iran stehe kurz bevor. Die Verhandlungen waren zuletzt aber immer wieder ins Stocken geraten. Co-Gastgeber Mexiko hat einen perfekten Start in die Fußball-Weltmeisterschaft hingelegt. Die Mexikaner gewannen gegen Südafrika mit 2:0. Zuvor hatte es im Aztekenstadion von Mexiko-Stadt eine große Eröffnungsshow gegeben. Mit 48 Teams ist es die größte WM aller Zeiten. Die weiteren Gastgeber sind die USA und Kanada. Das deutsche Team startet am Sonntag gegen Curaçao ins Turnier.
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4: Es ist heute eher ein bisschen trüb. Wir haben den ganzen Vormittag Regen. Nachmittags bekommen wir dann eher einen Mix aus Sonne und Wolken. Und auch da sind zwischendurch noch ein paar Schauer dabei. Also auf jeden Fall einen Regenschirm dabei haben. Dazu böig auffrischender Wind. Die Temperaturen aktuell im Kurpark an der Konzertmuschel am Schlachthof. Und hier bei unserem Studio in der Britta Arena 12 Grad. Und am Nachmittag erreichen wir heute 18 Grad. Der Wetterblick aufs Wochenende. Da bekommen wir an beiden Tagen einen Mix aus Sonne und Wolken, dazu böig auffrischenden Wind. Höchstwerte am Samstag 23 Grad und am Sonntag 20 Grad. Und gutes Wetter, so richtig, nächste Woche.
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4: Es liegen keine Verkehrsstörungen vor. Antenne Wiesbaden wünscht euch gute Fahrt, beziehungsweise dran denken. Die Wilhelmstraße, ein Großteil davon, und die Burgstraße, die ist für die nächsten 2,5 Tage zum Feiern da, nicht zum Fahren. Die sind also gesperrt ab der Friedrichstraße Richtung Taunusstraße. Immer dran denken, wenn ihr mit dem Auto in die Stadt fahrt. Also jetzt gute Fahrt.
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4: A3 Köln Richtung Frankfurt, kurz vor dem Wiesbadener Kreuz, da steht einer, da sind 100 erlaubt. Und an der A-Straße in Wiesbaden Richtung Taunusstein, am Ortsausgang von Wiesbaden, da ist 30er-Zone. Und wenn du irgendwo einen Blitzer gesehen hast oder eine Verkehrsstörung melden möchtest, sehr gerne WhatsApp schicken oder anrufen. Nummer ist die gleiche, Wiesbaden 952 69 869.
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4: So, jetzt ist ja gestern die WM gestartet. Man kommt einfach doch nicht drum rum, auch wenn man vielleicht vorher gedacht hat, nee, das interessiert mich nicht. Aber trotz alledem, gestern ging's los. Mexiko gegen Südafrika 2:0. Und jetzt am Sonntag dann Deutschland gegen Curaçao, abends um 19 Uhr. Mich würde mal interessieren von euch da draußen, schaut ihr überhaupt die WM? Schaut ihr auch andere Spiele? Schaut ihr auf jeden Fall die deutschen Spiele? Und was ist euer Tipp für das erste Spiel jetzt am Sonntagabend? Schreibt es uns gerne mal auf Instagram oder auf WhatsApp oder über Facebook. Da bin ich mal gespannt, was da kommt. Jetzt kommt erstmal Walking on a Dream von Empire of the Sun. Schönen guten Morgen, es ist kurz nach 7. 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
1: Seit gestern läuft die Fußball-WM. Gestern hat Mexiko gegen Südafrika 2:0 gewonnen. Heute steigen dann Südkorea, Tschechien, Kanada und Bosnien-Herzegowina ins Turnier ein. Deutschland spielt dann das erste Mal am Sonntag. Der Gegner heißt Curaçao. Und wir wollen natürlich jetzt schon wissen, wer gewinnt eigentlich? Und dazu haben wir uns Folgendes überlegt.
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2: Ja, bei uns entscheidet Hammer und Nagel über Sieg und Niederlage. Und deswegen stehe ich vor einem massiven Baumstamm heute mit einem Ex-Nationalspieler. Ich glaube, 259 Spiele für die deutsche Nationalmannschaft. Stefan Blöcher, unsere Wiesbadener Hockeylegende. Stefan, du bist selbst Vize-Weltmeister geworden. Was traust du denn Deutschland zu?
3: Ja, ich hoffe, dass sie die Vorrunde überstehen. Und wenn sie die Vorrunde überstehen, wenn sie eine Mannschaft werden, Teamgeist entsteht, kann die Mannschaft alles erreichen. Ich hoffe natürlich für Deutschland, für uns, für den Weltmeistertitel. Und deswegen nageln wir jetzt die Jungs zur WM.
2: Schauen wir mal. Stefan, wir haben uns festgelegt, du als Ex-Deutschland-Nationalspieler trittst natürlich an für Deutschland. Deswegen hast du dich auch schon sehr, sehr modisch gekleidet. Ich bin die anderen, also in dem Fall Curaçao, ja, blau, Nationalflagge. Und Blue Curaçao im Glas darf natürlich auch nicht fehlen, trinke ich gleich auch. Wenn wir natürlich diesen curaçaoischen Sieg feiern, hoffentlich, mit meinem Nagel. Und ansonsten, jeder hat einen Nagel. Wir hämmern gleich abwechselnd drauf los. Und der Nagel, der zuerst im Baumstamm steckt, dessen Mannschaft gewinnt. Soweit klar, Stefan?
3: Soweit klar, wunderbar. Also ich glaube, ich werde den Nagel-Contest gewinnen und damit Deutschland den ersten Sieg garantieren.
2: Sehr gut, dann fehlt nur noch eins. Wir müssen kurz einmal Haltung annehmen für die offizielle Nagelsionalhymne.

0: sagen, Stefan, auf los geht's los. Du darfst starten. Dein Hammer, dein Nagel. Und?
1: War schon mal gut, war schon mal zu gut eigentlich. Oh, schon schief bei Curaçao. Eieiei.
0: Oh. Ja, jetzt kommt noch Deutschland langsam ins Schwanken.
1: Da trinke ich doch mal einen Schluck Blue Curaçao an der Stelle.
0: Oh,
2: ja. Da trink du dir mal Blue Curaçao.
0: Ich denke mir da schön. Oh, Deutschland wieder ganz
2: Deutschland,
0: stark.
2: Deutschland.
0: Oh, Blue Curaçao hat nicht geholfen.
2: Deutschland.
0: Stefan, du hast schon öfter genagelt in deinem Leben, kann das sein?
2: Ja. Mhm. Wie ist das Trainingslager?
0: Ich muss wieder gerade kommen und schaff's nicht hier. Das sieht ganz schlecht aus für Curaçao, es tut mir jetzt schon leid. Ja, der war gut, der war gut. Das war ein Lattentreffer.
2: Du musst mehr trinken, Tobi.
0: Ja, ich glaube auch. Ich hab, Gott sei Dank habe ich noch was da. Und vorbei.
2: Oh,
0: Deutschland ist schon
2: Deutschland,
0: fast drin.
2: Deutschland.
0: Ah, Curaçao wieder.
2: Das sieht nach einem klaren Sieg
0: für
2: Deutschland aus.
0: Ich wollte gerade sagen, das sind die letzten Meter kurz vor dem Tor, Stefan. Oh, da war aber Curaçao auch nicht so schlecht
2: kurz
0: gerade.
2: Kurz vor Schluss, aber jetzt...
0: Das könnte da sein, der letzte... Oh!
2: Zu viel gewollt.
0: Da ist Curaçao wieder im Spiel, würde ich sagen. Ein Volltreffer und... Oh,
2: der war wirklich gut. Spannend.
0: Und jetzt aber Deutschland. Guck mal. Deutschland hat noch nicht gewonnen. Ne? Also, wir müssen rein. Curaçao, das ganze Land steht hinter mir. Oh, wird eng.
2: Und jetzt ganz
0: geht auch unentschieden.
2: Das kurz vor Schluss, 90. Minute. Und Sieg!
0: Oh, passt, wackelt, hat Luft. Deutschland gewinnt. Wir haben es vorher genagelt. Stefan, erster Sieg für Deutschland in der Gruppe. Ihr wisst jetzt schon, wie es ausgeht. Müsst ihr gar nicht gucken, aber 19 Uhr geht ja noch.
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4: Die beiden hatten Spaß und wenn ihr euch das spannende Nagel-Orakel auch nochmal mit Bild angucken wollt, das Duell am Baumstamm zwischen Deutschland und Curaçao gibt's bei uns auf Instagram und der Antenne Wiesbaden Facebook-Seite. Aber das Wichtigste haben wir geklärt, Deutschland gewinnt.
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2: Im Studio Robert Schäfer. Bei den Bundesjugendspielen wird das Wettkampfformat für Dritt- und Viertklässler bundesweit wieder eingeführt. Das wurde jetzt auf der Bildungsministerkonferenz in München beschlossen. Hessen hatte sich nach eigenen Angaben für die Rückkehr von Zeiten, Weiten und Platzierungen eingesetzt, so das Bildungsministerium in Wiesbaden. Bildungsminister Armin Schwarz hat die Entscheidung begrüßt. Leistung gehöre zum Leben, Kinder wollten sich messen und Erfolge erleben, so Schwarz. Das Wettkampfformat war zum Schuljahr 2023/24 an Grundschulen weitgehend durch einen Wettbewerb ohne offizielle Platzierungen ersetzt worden. Der Hessische Landtag in Wiesbaden hat ein neues Vergabe- und Tariftreuegesetz beschlossen. Damit sollen öffentliche Aufträge künftig schneller vergeben werden können. Kommunen sollen mehr Spielraum bekommen, Liefer- und Dienstleistungen bis 100.000 Euro sowie Bauaufträge bis 750.000 Euro können künftig direkt vergeben werden. Gleichzeitig will das Land faire Arbeitsbedingungen stärken. Es sei eines der modernsten Vergabegesetze Deutschlands mit weniger Bürokratie, schnelleren Verfahren und klaren Regeln für tarifgerechte Bezahlung, so der hessische Wirtschaftsminister Kaveh Mansouri. Im Rahmen des Stadtradelns gibt es morgen in Wiesbaden wieder einen Fahrradkorso der Critical Mass. Veranstaltet wird die Aktion vom Radbüro der Stadt Wiesbaden gemeinsam mit dem ADFC. Die familienfreundliche Fahrradtour soll etwa 76 Minuten dauern und führt von der Innenstadt bis zur Rettbergsaue in Schierstein. Im Mittelpunkt steht neben dem gemeinsamen Radfahren vor allem der Einsatz für sichere und kindgerechte Straßen im Stadtverkehr. Die Critical Mass ist Teil einer weltweiten Bewegung, die sich für mehr Sicherheit und bessere Bedingungen für Radfahrende, insbesondere für Kinder, einsetzt. Das Stadtradeln läuft noch bis Ende Juni unter dem Motto Miteinander Meter machen. Los geht es um 15 Uhr am Dernschen Gelände. Das Literaturhaus Villa Clementine lädt morgen wieder zu einer Leseparty ein. Interessierte und Lesefreudige können sich in den verschiedenen Salons ihren Büchern widmen und dabei eine gesellige Atmosphäre genießen. Dabei kann man ins Gespräch kommen und Leseeindrücke oder Buchtipps tauschen. Das Team der Weinbar Glück sorgt dabei fürs leibliche Wohl. Los geht es um 19 Uhr, bis 22 Uhr kann jeder kommen und gehen, wie er oder sie will. Der Eintritt ist frei, eine Anmeldung ist nicht erforderlich. Der Motorradsportclub Frauenstein veranstaltet am Wochenende den 32. Frauensteiner Motorradtreff. Auch das TÜFER-Team aus Wiesbaden-Niedernhausen wird ebenfalls für eine HU-Abnahme vor Ort sein. Auch die Firma Backes informiert über die neuesten Motorräder. Ebenso hat der Weinstand der Weingenossenschaft Frauenstein geöffnet. Der Motorradtreff ist am Sonntag auf dem Gelände der Weingenossenschaft am Ortseingang. Die Wiesbadener Polizei ist aktuell auf der Suche nach Zeugen. Im Kurpark hat ein 27-Jähriger aus Taunusstein am Montag gegen 16.40 Uhr sexuelle Handlungen an sich selbst vorgenommen und war dabei öffentlich sichtbar. Eine Zeugin hat das Kurhaus Wiesbaden informiert, woraufhin die Polizei Wiesbaden eingegriffen und den Mann kontrolliert hat. Die Polizei sucht mögliche Geschädigte oder Zeugen, die sich belästigt fühlen, und bittet die Personen, sich zu melden. Gegen den Mann wurde ein entsprechendes Verfahren eingeleitet.
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3: Guten Morgen, es ist kurz nach 7:30 und genießen wir den Regen nochmal, weil nächste Woche wird's heiß. Aber erstmal zu heute. Am Vormittag Regen, Nachmittag bekommen wir einen Mix aus Sonne und Wolken und auch da sind vielleicht noch der ein oder andere Schauer dabei. Dazu böig auffrischender Wind, die aktuellen Temperaturen immer noch bei 12 Grad im Kurpark an der Konzertmuschel am Schlachthof und auch hier bei unserem Studio in der Britta Arena. Die gehen heute am Nachmittag noch hoch bis auf 18 Grad und das Wetter vom Wochenende. An beiden Tagen bekommen wir einen Mix aus Sonne und Wolken und auch da böig auffrischender Wind. Höchstwerte am Samstag um die 23 Grad und am Sonntag um die 20 Grad. Nächste Woche geht's dann wettermäßig ab.
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3: Es liegen keine Verkehrsstörungen vor. Von daher gesehen habt ihr freie Fahrt. Und dran denken, Wilhelmstraße, Burgstraße ist am Wochenende zum Feiern da. Da wird nicht mit dem Auto lang gefahren. Also gut zu wissen, dann kann man eigentlich mit den Öffis fahren oder mit dem Fahrrad. Gute Fahrt.
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3: Da haben wir den Blitzer an der A3 Köln Richtung Frankfurt, kurz vor dem Wiesbadener Kreuz. 100 sind dort erlaubt und an der A-Straße in Wiesbaden Richtung Taunusstein am Ortsausgang von Wiesbaden. Da ist eine 30er-Zone und wenn du irgendwo einen Blitzer gesehen hast, einen mobilen oder eine Verkehrsstörung melden möchtest, her damit, per WhatsApp oder direkt anrufen. Nummer ist die gleiche, Wiesbaden 952 69 869.
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3: Guten Morgen.

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0: Guten Morgen, es ist 20 vor 8 und Lesen kann manchmal ganz schön mutig machen, vor allem wenn man dabei vor anderen laut vorliest. Genau darum geht's beim Projekt Leseritter. Hier lernen Grundschulkinder in 8 Einheiten gemeinsam mit Schauspielern der Wiesbadener Schule für Schauspiel, wie Geschichten lebendig werden und wie viel Kraft in der eigenen Stimme steckt. Ganz ohne Notendruck, dafür mit jeder Menge Spaß. Und wer so fleißig geübt hat, wird am Ende sogar belohnt. Im Rathaus stand der feierliche Ritterschlag an. Oberbürgermeister Gerd-Uwe Mende ernannte die jungen Vorleseprofis zu echten Leserittern. Alron Schössler, Vorsitzende der Wiesbadener Stiftung, ist vom Leseritterprojekt überzeugt.
1: Die Idee zum Leseritterprojekt ist,

0: ist entstanden, weil uns aufgefallen ist, und das belegen Studien auch, dass Kinder zunehmend nicht mehr flüssig lesen können. Und wir haben einfach überlegt, welchen Beitrag können wir leisten, auf eine spielerische Art und Weise. Die Idee ist super, sie ist nachgefragt. Wir arbeiten derzeit mit 6 Grundschulen zusammen. Wir würden gerne noch mit mehr Grundschulen zusammenarbeiten. Die melden uns zurück, dass noch mehr Kinder gerne teilnehmen würden. Und dafür brauchen wir natürlich immer Unterstützung. Wir machen möglich, was wir können.
1: Die Mischung aus Lesen und Schauspiel hört sich echt interessant an. Unser Oberbürgermeister Gerd-Uwe Mende hatte auch große Freude beim Verteilen der Ritterschläge.
2: Ich mache das immer sehr gerne. Es ist natürlich ein bisschen antiquiert, wenn man ehrlich ist, aber die Kinder nehmen das als Wertschätzung auf. Sie wissen, sie werden für etwas gewürdigt, was sie geleistet haben, und auch diese Anerkennung von Leistung ist, glaube ich, ganz wichtig. Und deswegen, es sieht einfach auch schön aus und die Kinder sitzen ein bisschen verschüchtert und ein bisschen ängstlich da, wenn ich mit dem großen Schwert komme, aber am meisten genießen sie es. Lest weiter, bleibt dem Buch treu, das ist etwas ganz Besonderes. Ist der Schlüssel für neue Welten, es ist ein Schlüssel zur Fantasie. Das kann kein Video, das kann kein elektronisches Medium ersetzen, was Bücher können.
1: Recht hat er. Also Kids, hört auf den Oberbürgermeister und lest fleißig weiter. Die frisch ernannten Leseritter hatten jede Menge Spaß beim Lernen, aber auch bei der Zeremonie.
3: Es hat sehr viel Spaß gemacht und ich habe Freude am Lesen gefunden.
4: Also mir hat es sehr, sehr gut gefallen und wir haben viele Spiele gespielt und wir haben auch ein Buch gelesen, das hieß Die Sackensuchmaschine, und ich fand es einfach sehr gut. Ich wurde halt im Alle besser, weil Übung macht halt den Meister.
5: Mir hat es sehr viel Spaß gemacht und ich habe gelernt, dass man bei jedem Satz ein Zeichen eine andere Betonung setzen muss. Ja, ich mag ein Buch, das heißt Die beste Spürnase der Welt, das ist ein Kinderkrimi.
1: Wie schön. Das Projekt hat uns gezeigt, Lesen ist viel mehr als nur Buchstaben aneinander zu reihen. Es macht Mut, stärkt das Selbstvertrauen und kann richtig Spaß machen. Herzlichen Glückwunsch an die neuen Leseritter, und vielleicht ist ja bei dem einen oder anderen die Lust auf das nächste Buch geweckt worden.
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0: Natürlich wollen wir Weltmeister werden, ist doch klar.
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2: Seit gestern Abend schaut die ganze Welt nach Mexiko, die USA und nach Kanada. Der Ball rollt, die Fußball-WM ist gestartet. Gestern Abend gab es zum Auftakt einen 2:0-Sieg der Mexikaner gegen Südafrika. Und was es noch gegeben hat, eine spektakuläre Eröffnungsshow mit dem Auftritt von Shakira.
3: Bühne frei für das erste kleine Finale dieser Weltmeisterschaft, das musikalische. Shakira

0: Song dieser WM. Dai Dai. Ein kolossaler Auftakt in einem Kolosseum. Das war also der lebhafte Aperitivo zu dieser Weltmeisterschaft 2026 für die Tanz- und Popcorn-Fraktion. So viel Musik wie noch nie, so viele Gastgeber wie noch nie. Alles nur Rekorde beim längsten Turnier der Geschichte.
1: Na, der ist ja ganz begeistert. Heute Nacht haben noch Südkorea gegen Tschechien gespielt. 2:1 ging das aus. Und heute Abend um 21 Uhr steigt dann auch der zweite Gastgeber Kanada ins Turnier ein. Es geht gegen Bosnien-Herzegowina. Deutschland spielt dann am Sonntag im Houston Stadium gegen Fußballzwerg Curaçao. DFB-Sportdirektor Rudi Völler sagt, ein Auftaktsieg wäre schon verdammt wichtig.
2: Ja, zumindest gibt es eine gewisse Ruhe. Ist ja klar, wenn du gut startest und ist einfach, ja, man merkt es sofort im Umgang mit den, auch in einem Trainingslager, mit allen Spielern, mit den Verantwortlichen, dass alle gut drauf sind. Das ist ja auch für uns wichtig, dann auch bei einem langen Zusammensein bei so einem Turnier. Das hat man jetzt schon gemerkt bei den beiden Spielen jetzt, die wir hatten, die wir ja gewonnen haben. Ich war noch bei Dingen dabei, die nicht so gut funktioniert haben. Das ist aber ganz normal, aber auch schon, das gibt ja ein gutes Gefühl. Und das wollen wir natürlich beibehalten, ist ja klar. Dass es natürlich dann keine Garantien gibt, wenn du das erste Spiel gewinnst, dass es dann auch dann permanent so weitergeht. Es gibt ja auch ein anderes Beispiel. Vor 4 Jahren, die Argentinier haben das allererste Spiel verloren und haben dann die restlichen 6 gewonnen. Das geht dann auch, das ist dann auch okay.
1: Ja, würden wir auch nehmen. Auch in der Mannschaft scheint man an große Erfolge zu glauben. Verteidiger Nico Schlotterbeck sagt, alle haben Bock, am Sonntag gibt's einen Sieg.
3: Wir freuen uns drauf, wissen, wie gut wir sind, weil an unsere eigene Stärke zu glauben, ist das Wichtigste. Wir gehen selbstbewusst da rein und am Sonntag wollen wir das erste Mal zeigen, wie gut wir sind.
1: Und da freuen wir uns drauf. Deutschland gegen Curaçao. Anstoß am Sonntag ist um 19 Uhr.
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1: Ich bin David Riemer. Südkorea hat zum WM-Start gegen Tschechien einen Rückstand gedreht und ist mit einem 2:1 ins XXL-Turnier gestartet. Zuvor hatte Co-Gastgeber Mexiko den WM-Auftakt gegen Südafrika 2:0 gewonnen. Unser WM-Reporter vor Ort ist Thomas Bremser. Die deutsche Mannschaft hat die Eröffnung teilweise am Pool verfolgt, im WM-Quartier in Winston-Salem. Wie empfindest du denn die Stimmung im Team?
2: Ich muss sagen, ich nehme die Spieler hier sehr entspannt wahr, auch bei den Pressekonferenzen. Sympathisch auch unser Abwehrduo Tah und Schlotterbeck. Die haben einen richtigen Lachanfall bekommen, als ein Reporter Jonathan Tah falsch ausgesprochen hat.
3: Jonathan, Sie sind da jetzt seit über 10 Jahren Nationalspieler.
4: Jonathan finde ich gut.
5: Ja, ich auch.
4: Ja. Jonathan startet.
2: Ja, Jonathan hat wohl jetzt seinen Spitznamen weg, zumindest bei seinem Nebenmann.
5: Jonathan spielt bei Bayern München.
2: Ja, und so eine lockere Stimmung ist natürlich bei so einem langen Turnier auch sehr wichtig.
1: Danke, Thomas. Das deutsche Team startet am Sonntag gegen Curaçao ins Turnier. Heute treten die strengeren Migrationsregeln der europäischen Asylreform in Kraft. Dadurch sollen Schutzsuchende zwischen den Mitgliedsländern solidarischer verteilt und Asylverfahren schneller abgewickelt werden. Dieter Ebeling in Brüssel, welche Regeln werden konkret verschärft?
6: Also es bleibt dabei, dass die Länder mit Außengrenzen zur EU zuständig auch für die Kontrolle dieser Grenzen sind. Damit das besser funktioniert, gibt es künftig einen sogenannten Solidaritätspool. Das bedeutet, diese Staaten bekommen von den anderen EU-Mitgliedern Geld für die Kontrollen und die anderen übernehmen auch Asylsuchende. Wie das zahlenmäßig genau funktionieren soll, wird noch festgelegt. Aber auch der Umgang mit Migranten wird sich deutlich ändern.
1: Danke, Dieter. US-Präsident Trump hat erneut ein baldiges Rahmenabkommen mit dem Iran zur Beilegung des Krieges in Aussicht gestellt. Die Dokumente könnten noch am Wochenende in Europa unterzeichnet werden, sagte er. Aus dem Iran kam allerdings umgehend ein Dementi. Trump hatte bereits mehrfach erklärt, ein Deal mit dem Iran stehe kurz bevor. Die Verhandlungen waren zuletzt aber immer wieder ins Stocken geraten. Für das neue Förderprogramm für Elektroautos sind in den ersten 3 Wochen schon mehr als 50.000 Anträge eingegangen. Die neue Förderung für E-Autos wirke, sagte Bundesumweltminister Schneider. Voraussetzung für die Förderung ist eine Zulassung des Fahrzeugs seit dem 1. Januar dieses Jahres. Die Höhe des staatlichen Zuschusses hängt von Fahrzeug, Einkommen und Familiengröße ab und kann bis zu 6.000 Euro betragen.
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7: Am Vormittag haben wir Regen und am Nachmittag bekommen wir einen Mix aus Sonne und Wolken. Und dazu trotzdem noch einige Schauer. Dazu böig auffrischender Wind. Die Temperaturen aktuell im Kurpark an der Konzertmuschel am Schlachthof und hier bei unserem Studio in der Britta Arena 12 Grad. Und das geht am Nachmittag noch hoch bis auf 18 Grad. Ein schneller Wetterblick aufs Wochenende. Da bekommen wir an beiden Tagen einen Mix aus Sonne und Wolken. Dazu böig auffrischenden Wind. Höchstwerte am Samstag 23 Grad und am Sonntag 20 Grad. Und ab nächste Woche wird's dann richtig warm.
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7: Auf der A643 Mainz Richtung Wiesbaden zwischen Dreieck Mainz und Schiersteiner Kreuz. Streckenweise stockender Verkehr in der Wiesbadener City. Da ist es relativ entspannt, wobei die Rush-Hour läuft so langsam an, aber das ist alles noch ertragbar. 1 bis 2 Minuten dauert es da und dort länger. Und ihr denkt dran, die Wilhelmstraße, Burgstraße, die ist zum Feiern da am Wochenende nicht mit dem Auto zu fahren, also ab der Friedrichstraße gesperrt. Wir wünschen euch gute Fahrt.
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0: Guten Morgen, ihr hört Antenne Wiesbaden. Es ist 8:10 und übermorgen wird beim Sorgenfresser Familientag der RNV-Versicherung genau ein Thema ins Licht gerückt: Mental Load. Viele kennen den Begriff nicht, aber viele kennen das Gefühl, wenn ein alles im Alltag überfordert und auch mental belastet. Zum letzten Tag unserer Mental Load-Woche sprechen wir mit Anna Pierk. Sie arbeitet in der Caritas Jugendhilfe hier in Wiesbaden und auch sie sieht Mental Load als wichtiges Thema.
1: Mental Load ist, glaube ich, überall in der Gesellschaft ein Thema. Das heißt genauso auch bei uns, bei den Mitarbeitenden mit Sicherheit. Wir haben viel zu tun. Ja, wir sind immer am Start. Wir wollen immer helfen und am besten noch mehr helfen und noch mehr helfen. Und dann ja, besteht natürlich bei jedem von uns die Gefahr, dass wir uns dann ein Stück zurücknehmen. Bei unseren Kindern und Jugendlichen sowieso auch nochmal ein ganz, ganz großes Thema. Die Kinder und Jugendlichen, die aus Familien kommen, wo sowieso schon Druck ist. Und dann halt der Druck von außen. Schule, Social Media, Freundeskreis, die Gesellschaft erwartet immer mehr von einem.
0: Du arbeitest bei der Jugendhilfe der Caritas. Wofür steht die Caritas?
1: Die Caritas steht für Vielfalt, die Caritas steht für Hilfen, die Caritas steht für Menschlichkeit, für ein Zusammen.
0: Bleib dran, denn wir sprechen gleich darüber, wie sich Mental Load auch bei Anna bei der Arbeit mit Jugendlichen äußert. Wenn dich das Thema interessiert, die Caritas und noch viele weitere Infostände, Mitmachaktionen, auch ein gratis Live-Konzert von Tim Bensko gibt's auf dem Sorgenfresser Familientag übermorgen am Sonntag am Schlachthof hier in Wiesbaden. Vorbeischauen lohnt sich.
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0: Guten Morgen, es ist 20 nach 8, ihr hört Antenne Wiesbaden. Ich glaube, jeder kennt's, wenn einfach alles zu viel wird und einem die ganzen To-Dos über den Kopf steigen. Das nennt man übrigens Mental Load. Und darauf will auch die R&V-Versicherung mit ihrem Sorgenfresser-Familientag aufmerksam machen und wir auch. Die ganze Woche schon sprechen wir mit verschiedenen Organisationen und heute haben wir Anna Pirk von der Caritas Jugendhilfe bei uns. Ihr helft Kinder und Jugendlichen mit viel Stress umzugehen. Wie genau?
1: Na, wir sind da, um die Kinder und Jugendlichen aufzufangen, um ihnen ein stabiles Umfeld zu bieten, um mit ihnen gemeinsam daran zu arbeiten, dass der Kontakt zur Familie wieder besser, stabiler wird. Im Idealfall ja auch nochmal die Rückführung in die Familie oder eben die Verselbstständigung bei den Jugendlichen.
0: Ihr fangt die Jugendlichen auf und unterstützt sie. Da habt ihr bestimmt schon viel Gutes mit erreicht, richtig?
1: Also Erfolgsgeschichten gibt es viele und da reden wir nicht immer von großen Erfolgsgeschichten, das können ja auch kleine Schritte sein und da gibt es ganz, ganz viele. Also da hat mir tatsächlich eine Kollegin letztens erst erzählt, dass für sie ein Highlight ist, wenn sie die Kinder ins Bett bringt und die Kinder ihr dann sagen, auch bleib doch noch ein bisschen. Kannst du mir nicht noch ein bisschen vorlesen? Ich fühle mich so wohl bei dir. Das ist dann schon ein Erfolgserlebnis und das macht einen stärker.
0: Obwohl Mental Load jeden treffen kann, am Sorgenfresser-Familientag diesen Sonntag könnt ihr euch weiter zu diesem Thema informieren, auch mit Stargast Tim Bensko. Wir sprechen gleich nochmal mit Anna Pirk, Mitarbeiterin der Caritas Wiesbaden.

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1: Im Studio Robert Schäfer. Der Hessische Landtag in Wiesbaden hat ein neues Vergabe- und Tariftreuegesetz beschlossen. Damit sollen öffentliche Aufträge künftig schneller vergeben werden können. Kommunen sollen mehr Spielraum bekommen, Liefer- und Dienstleistungen bis 100.000 Euro sowie Bauaufträge bis 750.000 Euro können künftig direkt vergeben werden. Gleichzeitig will das Land faire Arbeitsbedingungen stärken. Es sei eines der modernsten Vergabegesetze Deutschlands mit weniger Bürokratie, schnelleren Verfahren und klaren Regeln für tarifgerechte Bezahlung, so der hessische Wirtschaftsminister Kawi Mansouri. Im Pflegezentrum Konrad Arth startet heute die Aktionswoche Wiesbaden engagiert 2026. Oberbürgermeister Gerd-Uwe Mende eröffnet die Veranstaltung mit einer generationsübergreifenden Kochaktion. Mit dem Termin beginnt eine Woche mit rund 150 Aktionen und Projekten in ganz Wiesbaden. Mehr als 1500 Beschäftigte aus Unternehmen, Institutionen und Betrieben engagieren sich dabei in sozialen Einrichtungen, Schulen, Kitas sowie im Umwelt- und Bildungsbereich. Ziel der Aktionswoche ist es, Kooperationen zwischen Wirtschaft und gemeinnützigen Organisationen zu stärken und gesellschaftliches Engagement praktisch erlebbar zu machen. Die Stadt Wiesbaden lädt zur vierten Basketball 3 gegen 3 Night ein. Veranstaltet wird sie von der offenen Kinder- und Jugendarbeit des Amts für Soziale Arbeit der Landeshauptstadt mit dem Verein Mobile Jugendarbeit. Zum ersten Mal wird die Basketball 3 gegen 3 Night im Rahmen des Urban Art Festivals Meeting of Styles veranstaltet. Gespielt wird in den Altersgruppen 12 bis 14 Jahre, 15 bis 17 Jahre und ab 18 Jahren. Die Schiedsrichter pfeifen nach offiziellen 3 gegen 3 Regeln und werden vom BC Wiesbaden gestellt. Das Event richtet sich an ambitionierte Hobbyspielerinnen und Spieler. Los geht es um 16 Uhr. Wegen des Theatriums im Bereich der Wiesbadener Innenstadt kommt es bis zum Montag zu umfangreichen Straßensperrungen und Busumleitungen. Betroffen sind vor allem der Bereich rund um Wilhelmsstraße, Burgstraße und Christian-Zeiss-Straße. Das Amt für Straßenverkehr und Stadtpolizei bittet Besucherinnen und Besucher, möglichst auf den ÖPNV umzusteigen oder PR-Angebote zu nutzen. Auch der Busverkehr wird großräumig umgeleitet. Unter anderem auf den Linien 1, 8, 16 und N10 kommt es zu geänderten Fahrtrouten und Haltestellen. Ziel der Maßnahmen ist ein reibungsloser Ablauf des Festes sowie die Sicherheit im stark frequentierten Veranstaltungsbereich. Die Wiesbadener Polizei ist aktuell auf der Suche nach Zeugen. Im Kurpark hat ein 27-Jähriger aus Taunusstein am Montag gegen 16.40 Uhr sexuelle Handlungen an sich selbst vorgenommen und war dabei öffentlich sichtbar. Eine Zeugin hat das Kurhaus Wiesbaden informiert, woraufhin die Polizei Wiesbaden eingegriffen und den Mann kontrolliert hat. Die Polizei sucht mögliche Geschädigte oder Zeugen, die sich belästigt fühlen und bittet die Personen, sich zu melden. Gegen den Mann wurde ein entsprechendes Verfahren eingeleitet.
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2: Am Vormittag einiger Regen, am Nachmittag dann ein Mix aus Sonne und Wolken. Und auch da kann noch die eine oder andere Regenwolke dazukommen. Also sicherheitshalber was gegen Regen mitnehmen, wenn ihr raus möchtet. Dazu böig auffrischender Wind. Die Temperaturen aktuell im Kurpark an der Konzertmuschel, am Schlachthof und hier bei uns am Studio in der Britta Arena 14 Grad. Und die Temperaturhöchstwerte heute, ja, um die 18 Grad am Nachmittag. Der schnelle Wetterblick aufs Wochenende, an beiden Tagen ein Mix aus Sonne und Wolken, dazu böig auffrischender Wind. Höchstwerte morgen um die 23 Grad und am Sonntag 20 Grad.
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2: Es ist relativ entspannt auf den Straßen da draußen. Es ist ja auch Freitag und vielleicht bereiten sich einige schon auf das Wochenende vor. Dran denken, Wilhelmstraße ab der Friedrichstraße gesperrt und auch die Burgstraße, da wird gefeiert. Und die Platterstraße im Moment, da staut sich's ziemlich lange. 10 Minuten braucht ihr da länger. Ansonsten alles gut. Wir wünschen euch gute Fahrt.
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1: Mosche, 20 vor 9 haben wir's und ihr hört Antenne Wiesbaden. Diese Woche geht's um das Thema, das häufig zu kurz kommt, die mentale Gesundheit. Kinder in die Schule bringen, Haushalt schmeißen und arbeiten, da bleibt das eigene Wohl oft auf der Strecke. Für jeden kann der Alltag zur Belastung werden, auch für Kinder und Jugendliche. Deswegen ist der Sorgenfresser Familientag diesen Sonntag die Chance, sich über Hilfsangebote zu informieren und sich mit Experten auszutauschen. Auch die Caritas Jugendhilfe hat einen Stand am Schlachthof diesen Sonntag. Anna Pirk ist bei uns im Gespräch. Was erwartet uns bei eurem Stand?
2: Wir präsentieren die komplette Caritas, den kompletten Caritas-Verband mit all unseren Angeboten, die wir haben. Und ja, wir werden den ganzen Tag vor Ort sein. Wir haben die Caritas-Jugendhilfe natürlich dabei. Wir haben die Ehefamilienberatung dabei. Wir haben die Suchthilfe dabei.
1: Warum ist es so wichtig, über Mental Load so offen zu sprechen, beziehungsweise auch dieses Thema zu normalisieren?
2: Schaut euch mal die Gesellschaft an. Wir müssen alle offener damit umgehen, damit wir es einfach mal normalisieren, dass wir unter viel Leistungsdruck stehen in vielfältiger Art und Weise und dass es auch normal ist, dass man da ein bisschen ausgepowert ist, dass wir das Ganze irgendwie ein bisschen entschleunigen können, dass wir uns selbst uns ein bisschen wichtiger nehmen und auf uns aufpassen.
1: Ein Schritt in die Richtung macht die RNV-Versicherung mit dem diesjährigen Sorgenfresser Familientag. Hier wird aufgeklärt, aber familienfreundlich mit Mitmachaktionen, Musik von Stargast Tim Bensko und auch Kinderprogramm. Seid dabei, übermorgen am Sonntag von 11 bis 18 Uhr am Schlachthof in

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1: Die europäischen Aktienmärkte starten zum Wochenausklang mit recht stabilen Vorzeichen in den Handel. Der DAX und auch der Eurostoxx 50 bewegen sich vorbörslich nur wenig verändert bis minimal im Plus. Nach den zuletzt eher schwankungsreichen Sitzungen bleibt die Richtung damit zunächst unklar, aber insgesamt freundlich. Unterstützung kommt vor allem aus den USA. Dort haben die großen Indizes zuletzt überwiegend positiv tendiert. Besonders der technologiegetriebene Nasdaq konnte deutlich zulegen und seine starke Entwicklung im KI-Sektor fortsetzen. Auch der S&P 500 hat sich freundlich gezeigt, während der Dow Jones im Plus geschlossen hat. Die Wall Street bleibt damit ein stabilisierender Faktor für die globalen Märkte. Gleichzeitig bleiben geopolitische Risiken ein dominierendes Thema. Die Unsicherheiten um Energiepreise sorgen für eine konstante Vorsicht bei den Anlegern.
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1: Ich bin David Riemer. Das heftig umstrittene Sparpaket der schwarz-roten Koalition bei den Gesundheitsausgaben startet ins parlamentarische Verfahren. Ministerin Wagen bringt heute ihren Entwurf in den Bundestag ein, der die gesetzlichen Krankenkassen finanziell entlasten und damit höhere Zusatzbeiträge verhindern soll.
2: Um über 16 Milliarden Euro sollen die gesetzlichen Kassen im kommenden Jahr entlastet werden. Vor allem mit Ausgabenbremsen bei Arztpraxen, Krankenhäusern und Pharmabranche. Auch sollen zum Beispiel Zuzahlungen für Medikamente steigen. Verantwortungsloses Kürzen kritisiert zum Beispiel die Deutsche Krankenhausgesellschaft und warnt vor spürbaren Folgen für die Patienten. Allerdings, es könnte sein, dass die Sparpläne noch gar nicht reichen, weil das Minus der Krankenkassen noch größer als zunächst gedacht ausfallen könnte. Aus Berlin, Thomas Thonfeld.
1: Heute treten die strengeren Migrationsregeln der europäischen Asylreform in Kraft. Dadurch sollen Schutzsuchende zwischen den Mitgliedsländern solidarischer verteilt und Asylverfahren schneller abgewickelt werden. Außerdem gelten neue Regeln für als sicher deklarierte Herkunftsstaaten.
3: Die neuen Regeln bedeuten Folgendes. Grundsätzlich wird an den EU-Außengrenzen kontrolliert. In Deutschland werden deswegen an den großen Flughäfen wie Berlin, Frankfurt, München oder Düsseldorf Zentren eingerichtet, in denen Migranten bleiben müssen. Und zwar dann, wenn sie aus Ländern mit einer Anerkennungsquote von weniger als 20% kommen. Oder wenn sie keine Papiere haben oder als Gefährder gelten. Dort können sie bis zu 3 Monate festgehalten werden. Außerdem sollen Abschiebezentren außerhalb der EU geschaffen werden, aber mit deren Einrichtung wird es noch etwas dauern. Aus Brüssel, Dieter Ebeling.
1: US-Präsident Trump stellt erneut ein baldiges Rahmenabkommen mit dem Iran zur Beilegung des Krieges in Aussicht. Man habe eine großartige Einigung erzielt. Die Dokumente könnten noch am Wochenende in Europa unterzeichnet werden, sagte Trump im Weißen Haus. Aus dem Iran kam allerdings umgehend ein Dementi. Trump hatte bereits mehrfach erklärt, ein Deal mit dem Iran stehe kurz bevor. Die Verhandlungen waren zuletzt aber immer wieder ins Stocken geraten. Die Fußball-WM in den USA, Kanada und Mexiko ist gestartet. Das Eröffnungsspiel hat Mexiko gegen Südafrika 2:0 gewonnen. Anschließend hat Südkorea gegen Tschechien einen Rückstand gedreht und ist mit einem 2:1 ins Turnier gestartet. Mit 48 Teams ist es die größte WM aller Zeiten. Die deutsche Nationalmannschaft startet am Sonntag gegen Curaçao in die WM.
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4: Am Vormittag immer wieder Regen, Nachmittag bekommen wir einen Mix aus Sonne und Wolken und auch da mischt sich die ein oder andere Regenwolke drunter, also Obacht heute, es kann immer wieder mal nass werden von oben. Dazu böig auffrischender Wind, die Temperaturen aktuell im Kurpark an der Konzertmuschel 14 Grad, am Schlachthofen 15 Grad und auch hier bei unserem Studio in der Britta Arena 15 Grad und es geht heute noch so hoch bis auf 18, 19 Grad am Nachmittag. Der Wettertrend fürs Wochenende. An beiden Tagen bekommen wir einen Mix aus Sonne und Wolken und dazu böig auffrischenden Wind. Höchstwerte morgen am Samstag 23 Grad und am Sonntag um die 20 Grad.
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4: A3 Köln Richtung Frankfurt zwischen Wiesbadener Kreuz und Raunheim. Ein Unfall auf dem Standstreifen, dadurch 4 Kilometer stockender Verkehr. Und es stockt ebenso auf der A643 Mainz Richtung Wiesbaden zwischen Dreieck Mainz und Mainz-Mombach. Da sind es 2 Kilometer. Gute Fahrt da draußen.
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4: Einer steht an der A3 Köln Richtung Frankfurt, kurz vor dem Wiesbadener Kreuz. Da sind aktuell 100 erlaubt. Das heißt, da kann die Geschwindigkeitsbegrenzung immer mal variieren. Also schön auf die leuchtenden Schilder achten. Und einer steht an der A-Straße Richtung Taunusstein am Ortsausgang von Wiesbaden. Das ist eine 30er-Zone. Und wenn du irgendwo einen mobilen Blitzer gesehen hast oder eine Verkehrsstörung melden möchtest, kannst du gerne machen. Über WhatsApp oder direkt anrufen. Die Nummer ist die gleiche. Wiesbaden 952 69 869.
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6: Hallo ihr Lieben, wir sind auch heute wieder in ganz besonderer Mission unterwegs. Wir suchen Ihnen ja den besten Tisch und das heißt, wir probieren uns nach und nach überall durch. Dieses Mal sind wir dafür in der Wiesbadener Innenstadt und ich habe heute Platz genommen im Augusto in der Moritzstraße. Und mit mir am Tisch sitzt Gastgeberin Lorena Gulino. Lorena, erstmal danke für die Einladung. Ich freue mich wirklich sehr, vor allem, weil es ja so üblich ist, dass jeder bei uns sein eigenes Gericht mitbringt und so ein bisschen auftischt. Was hast denn du uns mitgebracht?
7: Die Pasta Salsiccia, das ist unser Hauptgericht praktisch. Die haben wir auch seit 22 Jahren jetzt dieses Jahr im August tagtäglich. Verkaufen sie aber auch jeden Tag anders.
6: Okay, das klingt erstmal sehr interessant. Wie kann ich mir das vorstellen? Wie variiert ihr denn die Pasta Salsiccia?
7: Mal ist die Salsiccia, das ist ja so eine italienische Bratwurst in Anführungszeichen, die ja praktisch aus dem Darm entfernt wird. Und die haben wir jetzt aktuell vom bunten Bentheimer Bioschwein. Genau, wir sind die einzigen in der Region, die dieses Fleisch beziehen. Und wir machen das an einem Tag mit Nudeln mit Gemüse und Tomatensauce, an dem anderen mit Rotwein und Zwiebeln, an dem anderen mit Sahnesauce, mal mit, es variiert. Mit Kürbiscreme, mit Kartoffelcreme. Also da variieren wir die jeden Tag, damit die immer trotzdem was Besonderes.
6: Also seit 20 Jahren der absolute Klassiker und immer wieder auf der Tageskarte. Was meinst du, warum kommt die Pasta Salsiccia bei euch so gut an?
7: Also es gibt ja ganz viele Gäste, die zu uns kommen und nur dieses Gericht essen, weil es einfach schon sehr lecker ist. Die Salsiccia ist so ein einzigartiger Geschmack in Kombination mit dann zum Beispiel dem Kürbis, mit der Kürbiscreme. Die Kürbiscreme ist ja super süß. Durch den Kürbis ist es schon eine ganz interessante Kombi. Viele schätzen das einfach und wollen dann diese Variation haben, obwohl wir ja unsere Karte jeden Tag wechseln.
6: Du hast gesagt, ihr variiert die Pasta Salsiccia auch jeden Tag. Wie wird es denn ganz klassischerweise gemacht?
7: Dann sprechen wir einfach von der Klassiker, Salsiccia Klassica mit verschiedenem Gemüse und gehackten Tomaten. Also da kommt keine Tomatensalsa dran. Wir kochen ja jeden Morgen unsere Tomatensauce, sondern einfach nur gehackte Tomaten. Und es gibt dieser ganzen, dem ganzen Gericht so eine Leichtigkeit. Dadurch, dass diese gehackten Tomaten ja schon sehr leicht einfach sind, mit diesen verschiedenen Gemüse, das variiert, kommt drauf immer, was für eine Saison ist. Mit Brokkoli, mit Prinzessbohnen, alles Mögliche, was wir gerade finden, das kommt alles da rein und ja, ist einfach unser gängiges Gericht. Und das wird dann einfach angebraten, ein bisschen mit Chili, Knoblauch, Zwiebeln, Olivenöl und wird das alles schön kross geschwenkt. Ne? Die Salsiccia verleiht dem Ganzen ja auch nochmal so einen extra Geschmack. Dann kommen die Nudeln dazu, die gehackten Tomaten, es wird so kurz untergeschwenkt und dann ist es einfach schon ready und perfekt. Das ist die komplette Zubereitung. Aber es ist natürlich, die Liebe, die dann da reingesteckt wird, ist ja nochmal was anderes, ne?
6: Also ganz viel Amore zum Kochen und zu den Produkten, das schmeckt man hier im Augusto. Auch wie es damals angefangen hat und wer hier eigentlich in der Küche drin steht, das besprechen wir gleich zusammen. Wir bleiben nämlich noch ein bisschen hier sitzen am besten Tisch und der steht heute in der Wiesbadener Innenstadt, in der Moritzstraße im Augusto.
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4: Hallo und willkommen zurück. Heute haben wir mal wieder Platz genommen am besten Tisch. Heute im Augusto in Wiesbaden. Gastgeberin Lorena Gulino hat aufgetischt und zwar den Klassiker und Bestseller auf der Augusto-Speisekarte. Pasta Salsiccia. Also ich sage das zwar immer, aber es ist auch so. Also wirklich unfassbar lecker und einfach nur wirklich empfehlenswert bei euch. Lorena, wie waren denn die Anfänge damals vom Augusto?
5: Das ist entstanden 2004 und mein Papa hatte in seiner früheren Jugendzeit schon mal so ein Feinkostrestaurant, ich meine, mit seinen Brüdern gehabt und seinem Papa. Und er hatte aber immer den Traum von einer Trattoria gehabt. Und so haben wir auch damals gestartet. Wir hatten eine riesen Feinkosttheke gehabt, wo wir morgens aufgemacht haben. Wir haben belegte Panini gemacht. Wir haben ja sehr leckeres italienisches Brot. Das konnte man sich belegen lassen mit Mortadella, mit Käse, mit Salami. Also das, was die Theke hergegeben hat. Wir hatten eingelegte Oliven. Also was so eine klassische Trattoria, dieses Urige, das war hier komplett. Wir haben das wirklich verkörpert. Die Einrichtung war total urig. Es war super schön mit diesen alten, antiken Tischen und Stühlen. Und so hat sich das dann weiter etabliert. Und dann haben wir irgendwann gesagt, okay, wir machen dann noch den Mittagstisch dazu. Und wir haben auch jeden Tag nur so 10 bis 12 Gerichte, weil wir sie wirklich fast jeden Tag ändern. Und das, was eingekauft wird, wird verarbeitet. Und so ein Klassiker wie die Salsiccia oder wie die Scaloppina, die haben wir jeden Tag. Aber alles drumherum wird variiert.
4: Und wer steht hier bei euch in der Küche?
5: Meine Mama. Hauptsächlich meine Mama mit unserem Koch zusammen.
4: Okay, also ganz klassisch, die Mama kocht. Und wo hat Mama kochen gelernt?
5: Zu Hause. Ganz klassisch. Ja, als junges italienisches Mädchen musst du natürlich auch viel im Haushalt mithelfen und kochen. Und meine Oma zu Lebzeiten hat sie gekocht wie eine Göttin. Wirklich. Sie hat also ihr Essen von meiner Oma, das ist das legendärste Essen überhaupt. Sie hat mir auch schon viel beigebracht, ne? Mit Nudeln selber machen und Brot backen. Und das hat sie auch meiner Mama weitergegeben. Und meine Mama hat dadurch auch diese Leidenschaft gefunden zum Kochen. Nichtsdestotrotz kochen meine Mama und mein Papa beide sehr, sehr gerne. Und können unglaublich gut kochen. Wir verkörpern ja diese sizilianische und apulische Küche, weil mein Papa Sizilianer ist, meine Mama kommt aus Apulien. Und dementsprechend bringen wir jeden Tag in unseren Gerichten beide Kulturen, sage ich jetzt mal in Anführungszeichen, auf unserer Speisekarte. Mal immer so ein typisches Gericht von meinem Papa, ein typisches Gericht von meiner Mama aus der Heimat. Und das bringen wir dann so ein. Oder noch irgendwas von meiner Oma, was sie damals gekocht hat. Also bei uns gibt es dann auch wirklich teilweise so schöne Hausmannskost.
4: Was ist denn typisch sizilianisch und apulisch?
5: Typisch sizilianisch zum Beispiel ist die Pasta Finocchietto. Die haben wir auch regelmäßig auf der Karte. Das ist Nudeln mit Wildfenchel-Ragout. Also Wildfenchel und normalen Fenchel wird dann eingekocht mit Sardellen. Sehen wird es eingekocht. Und dann wird da so eine ganz intensive Soße draus. Also die Sardellen lösen sich ja aufgrund des langen Köchelns ja auch auf. Die schmeckst du hinterher nicht. Die geben nur so einen ganz leichten Geschmack. Die Rosinen geben diesem ganzen Touch nochmal so eine leichte Süße. Und oben drüber kommen dann noch angeröstete Brotsemmel. Typisch apulisches Rezept von meiner Mama, die sind diese klassischen Ragus. Diese sonntags wird einfach aus allen Fleischresten und Tomatensauce, was man findet, einfach eine Soße aufgesetzt. Und das machen wir hier auch. Einfach alles, was du hast, egal was für ein Fleisch, einfach schön anbraten in Tomatensauce und dann köchelt das mehrere Stunden vor sich hin. Fertig.
4: Ja, klingt auf jeden Fall, als müsste ich hier noch so ein bisschen mehr probieren. Deswegen, wir machen nochmal eine kleine Pause und dann melden wir uns gleich wieder zurück. Hier aus dem Augusto in Wiesbaden.
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1: Im Studio Robert Schäfer. Bei den Bundesjugendspielen wird das Wettkampfformat für Dritt- und Viertklässler bundesweit wieder eingeführt. Das wurde jetzt auf der Bildungsministerkonferenz in München beschlossen. Hessen hatte sich nach eigenen Angaben für die Rückkehr von Zeiten, Weiten und Platzierungen eingesetzt, so das Bildungsministerium in Wiesbaden. Bildungsminister Armin Schwarz hat die Entscheidung begrüßt. Leistung gehöre zum Leben, Kinder wollten sich messen und Erfolge erleben, so Schwarz. Das Wettkampfformat war zum Schuljahr 2023/24 an Grundschulen weitgehend durch einen Wettbewerb ohne offizielle Platzierungen ersetzt worden. Der Hessische Landtag in Wiesbaden hat ein neues Vergabe- und Tariftreuegesetz beschlossen. Damit sollen öffentliche Aufträge künftig schneller vergeben werden können. Kommunen sollen mehr Spielraum bekommen, Liefer- und Dienstleistungen bis 100.000 Euro sowie Bauaufträge bis 750.000 Euro können künftig direkt vergeben werden. Gleichzeitig will das Land faire Arbeitsbedingungen stärken. Es sei eines der modernsten Vergabegesetze Deutschlands mit weniger Bürokratie, schnelleren Verfahren und klaren Regeln für tarifgerechte Bezahlung, so der hessische Wirtschaftsminister Kavi Mansouri. Im Rahmen des Stadtradelns gibt es morgen in Wiesbaden wieder einen Fahrradkorso der Critical Mass. Veranstaltet wird die Aktion vom Radbüro der Stadt Wiesbaden gemeinsam mit dem ADFC. Die familienfreundliche Fahrradtour soll etwa 76 Minuten dauern und führt von der Innenstadt bis zur Rettbergsaue in Schierstein. Im Mittelpunkt steht neben dem gemeinsamen Radfahren vor allem der Einsatz für sichere und kindgerechte Straßen im Stadtverkehr. Die Critical Mass ist Teil einer weltweiten Bewegung, die sich für mehr Sicherheit und bessere Bedingungen für Radfahrende, insbesondere für Kinder, einsetzt. Das Stadtradeln läuft noch bis Ende Juni unter dem Motto Miteinander Meter machen. Los geht es um 15 Uhr am Dernschen Gelände. Das Literaturhaus Villa Clementine lädt morgen wieder zu einer Leseparty ein. Interessierte und Lesefreudige können sich in den verschiedenen Salons ihren Büchern widmen und dabei eine gesellige Atmosphäre genießen. Dabei kann man ins Gespräch kommen und Leseeindrücke oder Buchtipps tauschen. Das Team der Weinbar Glück sorgt dabei fürs leibliche Wohl. Los geht es um 19 Uhr, bis 22 Uhr kann jeder kommen und gehen, wie er oder sie will. Der Eintritt ist frei, eine Anmeldung ist nicht erforderlich. Der Motorradsportclub Frauenstein veranstaltet am Wochenende den 32. Frauensteiner Motorradtreff. Auch das TÜFER-Team aus Wiesbaden-Niedernhausen wird ebenfalls für eine HU-Abnahme vor Ort sein. Auch die Firma Backes informiert über die neuesten Motorräder. Ebenso hat der Weinstand der Weingenossenschaft Frauenstein geöffnet. Der Motorradtreff ist am Sonntag auf dem Gelände der Weingenossenschaft am Ortseingang. Die Wiesbadener Polizei ist aktuell auf der Suche nach Zeugen. Im Kurpark hat ein 27-Jähriger aus Taunusstein am Montag gegen 16.40 Uhr sexuelle Handlungen an sich selbst vorgenommen und war dabei öffentlich sichtbar. Eine Zeugin hat das Kurhaus Wiesbaden informiert, woraufhin die Polizei Wiesbaden eingegriffen und den Mann kontrolliert hat. Die Polizei sucht mögliche Geschädigte oder Zeugen, die sich belästigt fühlen und bittet die Personen, sich zu melden. Gegen den Mann wurde ein entsprechendes Verfahren eingeleitet.
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3: Hallo und herzlich willkommen zurück und liebe Grüße vom besten Tisch. Der steht heute in der Wiesbadener Moritzstraße im Augusto. Hier habe ich mich heute schon kulinarisch so ein bisschen verwöhnen lassen von Lorena Golino und ihrer Mama. Die steht nämlich hier im Augusto in der Küche. Lorena, wie würdest du denn die Atmosphäre hier bei euch beschreiben?
4: Kleinere, gemütliche, lustige Ambiente, also ist ja schon immer sehr lustig, was ja auch immer passiert, aber ich glaube, das Wichtigste ist einfach diese gemütliche Art und auch, dass wir als Familie hier stehen, ne, und jedem diese Möglichkeit einfach geben, fühl dich wohl, du darfst dich fühlen wie zu Hause, kommt da nochmal eine ganz andere Atmosphäre durch, ja, und die Leute spüren das, auch Gäste, die zum ersten Mal kommen, die sagen auch, ey, wir spüren das, was ihr verkörpert, dieses, wenn du so ein kleines Familienunternehmen bist, dann kannst du auch wirklich auf fast alle Wünsche eingehen.
3: Und ist es das auch, was eure Gäste hier am meisten schätzen oder doch eher das Essen?
4: Dadurch, dass wir unsere Produkte jeden Tag frisch zubereiten, können wir den Gästen sagen, okay, hier, ihr könnt immer variieren, wir können immer gerne was rauslassen, wir können gerne was dazu machen, weil nichts fertig ist, außer klassisch so ein Ragout ist auf jeden Fall schon eingekocht, ne? Da kann man nichts mehr wegmachen. Aber wir können immer noch mal variieren, wenn man auch sagt, oh, wir haben heute die Salsiccia, um zurück auf die Salsiccia zu kommen, mit Gemüse und gehackte Tomaten. Und dann manche sagen, oh, ich möchte sie aber klassisch einfach nur mit Tomatensauce haben, geht. Oder ich möchte sie in Sahnesauce haben, geht, weil wir das alles frisch zubereiten und das ist das, was unsere Gäste, glaube ich, wertschätzen.
3: Also, hier wird ganz frisch gekocht und jeder kann bestimmen, was dazu soll und wie er sein Essen essen will. Das finde ich persönlich super klasse. Ne? Wie wichtig ist denn euch das Thema Saisonalität und Regionalität?
4: Ja, Saisonalität auf jeden Fall. Da gehen wir immer mit der Saison. Dann gibt es halt auch mal wochenlang immer das gleiche Gemüse zum Beispiel, aber immer in einer anderen Variation. Regionalität, gut, wir gehen natürlich unser Gemüse auch beim Großhändler einkaufen. Ne? Wenn du halt immer kistenweise dein Gemüse kaufen musst, ist es ja nochmal was anderes, aber auch da gucken wir, wo das Gemüse herkommt.
3: Bei euch ist es ja sehr familiär, auch weil ihr hier als Familie die Gastgeber seid. Wolltest du eigentlich schon immer mit deiner Familie zusammenarbeiten?
4: Ich habe tatsächlich was anderes gelernt und habe auch in diesem Job auch erstmal gearbeitet. Es war ein reiner Bürojob. Ich habe aber nichtsdestotrotz sehr schnell gemerkt, ich brauche Menschen um mich herum. Ich bin nicht diese klassische Bürofrau. Kann ich nicht. Will ich nicht. Finde ich schlimm. Also für mich persönlich. Ich finde es toll, wenn jemand anderes das machen kann. Aber für mich, dieses 8 Stunden da zu sitzen und nur auf diesen PC zu starren und E-Mails zu schreiben oder Rechnungen, das war nicht... Also, ja, nein, nein. Und ich bin froh, dass ich dann diesen Schritt gewagt bin und habe gesagt, okay, Mama, Papa, wisst ihr was, ich komme jetzt bei euch im Laden arbeiten. Ich habe richtig Lust drauf, dass ich letztendlich auch so lange hier geblieben bin. Oder ne, das war jetzt gar nicht so erstmal die Intention. Die Intention war, ich komme jetzt erstmal hier arbeiten und dann gucken wir. Aber es macht so einen Spaß, ich würde diesen Job für nichts aufgeben, für nichts.
3: Leidenschaft und ein ganz familiäres Gefühl, was man hier beides spürt und ganz wichtig auch schmeckt. Lorena Gulino heute bei uns im Gespräch. Wir sind nämlich heute zu Gast im Augusto in Wiesbaden. Da steht er heute, unser bester Tisch und ein bisschen was haben wir noch zu besprechen. Also, bis gleich.
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3: Wir suchen Wiesbadens besten Tisch und heute haben wir den nächsten ganz, ganz heißen Anwärter auf diesen Titel. Und dafür sind wir in die Wiesbadener Innenstadt gefahren und sitzen hier ganz gemütlich im Augusto zusammen. Mit mir am Tisch sitzt Gastgeberin Lorena Gulino. Lorena, wer jetzt noch nie bei euch war, nimm uns mal so ein bisschen mit. Also wie sieht's denn hier aus bei euch?
4: So harmonisch abgestimmt. Die Farben greifen sich überall wieder auf, von den Bänken, von den Stühlen, ne? Wir haben überall die gleichen Farben und das ist alles so stimmig und nicht zu viel, nicht zu wenig, sondern es gibt einfach diese Gemütlichkeit. Und aufgrund auch dieser Samtoptik, finde ich, gibt es ja auch nochmal was Einladenderes zum Verweilen. Und das finde ich schon wichtig. Und Kissen. Und wir haben ja immer frische Blümchen auf dem Tisch. Also das ist nochmal was anderes.
3: Also man kommt hier nicht nur zum Essen her, sondern auch wegen der Atmosphäre und weil man immer Leute trifft, gell?
4: Wir haben durch die langjährige Erfahrung einen wahnsinnigen Stamm, unsere Stammkundschaft aufgebaut. Und freitags haben wir dann hier auch immer unseren besonderen Stammtisch. Das ist auch immer ganz toll. Da kommt alles zusammen und dann werden Ideen, Projekte besprochen. Wir haben aber auch schon Begegnungen gehabt, wo die Leute danach geheiratet haben. Wir hatten hier früher, bevor wir umgebaut haben, einen riesen Familientisch. Da haben so ungefähr so 10-12 Leute dran gepasst und jeder wollte immer an diesem Tisch sitzen, weil es ganz lustig war und immer ganz interessant war, diese Leute kennenzulernen. Und daraus haben sich Freundschaften entwickelt. Daraus gab es irgendwelche Kooperationen, Projekte, die zusammen entstanden sind. Oder halt auch, dass wir Leute geheiratet haben.
3: Richtig cool. Das sind Geschichten, die kann nicht jeder erzählen. Jetzt haben wir schon ganz viel über das Augusto gesprochen und was es hier so zu essen gibt. Was gibt's denn bei dir daheim?
4: Also für mich mit meiner Tochter zusammen nur sehr einfache Sachen, was schnell geht, weil ne, sie hat ja Hunger, wenn sie von der Kita kommt und so. Da bin ich nicht so experimentierfreudig. Also unser Lieblingsgericht, sage ich mal in Anführungszeichen, zu Hause für mich und meine Tochter alleine sind Nudeln mit rosa Soße. Das ist einfach nur angebraten, also Tomatenmark in Butter ein bisschen angeschwitzt und dann mit Sahne und dann Nudeln. Und das macht meine Tochter auch mittlerweile alleine. Das gibt's halt sehr oft, weil es halt auch einfach sehr schnell geht und auch sehr lecker ist. Wenn ich aber Besuch bekomme von Freundinnen oder meine Eltern, dann liebe ich es schon, so ein Gulasch zu machen oder so Spätzleauflauf. Da experimentiere ich, also das liebe ich dann. Ne? Dann stelle ich mich auch gerne in die Küche, dann koche ich auch, weil ich weiß, es ist noch jemand da, der das Ganze wertschätzt. Oder wir machen Salate, verschiedene Glasnudelsalat. Also das mache ich dann gerne.
3: Ja, und damit sind wir leider schon am Ende. Lorena Gulino, eine super Gastgeberin hier im Augusto. Ich sag vielen lieben Dank fürs Gespräch, danke fürs leckere Essen und die vielen tollen Einblicke hier in eure Familientrattoria. Der beste Tisch, heute waren wir im Augusto in der Wiesbadener Innenstadt und haben uns mit Lorena Gulino über typisch italienische Küche, die Liebe zu Lebensmitteln und darüber, was die Stammgäste am Augusto so zu schätzen wissen, unterhalten.
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1: Ich bin David Riemer. Das heftig umstrittene Sparpaket der schwarz-roten Koalition bei den Gesundheitsausgaben startet ins parlamentarische Verfahren. Ministerin Wagen bringt heute ihren Entwurf in den Bundestag ein, der die gesetzlichen Krankenkassen 2027 um mindestens 16,3 Milliarden Euro entlasten und damit höhere Zusatzbeiträge verhindern soll. Auf Versicherte kommen unter anderem höhere Zuzahlungen für Medikamente zu. Mehr Schutz für Betroffene häuslicher Gewalt. Der Bundesrat will heute den Weg für die elektronische Fußfessel bei besonders gefährlichen Tätern freimachen. Das Gesetz orientiert sich an einem Modell aus Spanien und soll Gerichten neue Möglichkeiten zum Schutz von Opfern geben.
2: Die Idee dahinter, die Polizei soll nicht erst eingreifen, wenn ein Täter schon vor der Tür steht. Trägt er eine elektronische Fußfessel, können verbotene Annäherungen früh erkannt und es kann früh eingegriffen werden. In besonders gefährlichen Fällen sollen Betroffene auf Wunsch sogar ein eigenes Gerät bekommen, das vor einer Annäherung warnt. Außerdem können Gerichte Täter künftig zu Antigewalttrainings oder Beratungen verpflichten. Hintergrund sind die seit Jahren steigenden Zahlen bei häuslicher Gewalt. Zoe Tassovali, Nachrichtenredaktion.
1: Heute kommt es an der Wall Street zum größten Börsengang aller Zeiten. Elon Musks Weltraumfirma SpaceX verkauft Aktien zum Ausgabepreis von $135 pro Stück. Das Unternehmen verspricht sich Einnahmen in Höhe von $75 Milliarden. Tina Eck, in den USA, lohnt es sich für private Kleinanleger, da einzusteigen?
3: Es ist auf jeden Fall ein hochspekulatives Abenteuer. SpaceX macht ja trotz starker Umsätze immer noch Milliardenverluste und die hohe Bewertung setzt extrem optimistische Zukunftserwartungen voraus. Es muss wirklich gut laufen. Zudem ist es ein ziemlich fetter Ausgabepreis mit $135 pro Aktie. Experten warnen vor einer möglichen Überbewertung, weshalb der Kurs nach Handelsstart dann unter Druck geraten könnte. Also, große Risikobereitschaft und ein dickes Fell sind nötig. Man sollte auf jeden Fall auch Verluste verkraften können.
1: Vielen Dank, Tina Eck. Die Fußball-WM in den USA, Kanada und Mexiko ist gestartet. Das Eröffnungsspiel hat Mexiko gegen Südafrika 2:0 gewonnen. Anschließend hat Südkorea Tschechien mit 2:1 besiegt. Mit 48 Teams ist es die größte WM aller Zeiten. Die deutsche Nationalmannschaft startet am Sonntag gegen Curaçao in die WM.
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4: Und wir starten mit Regen in den Tag. Naja gut, ab und an wieder mal den ganzen Vormittag. Und am Nachmittag haben wir dann einen Mix aus Sonne und Wolken. Wobei, Achtung, auch da kann sich die ein oder andere Regenwolke dazwischen mischen. Dazu böig auffrischender Wind. Die Temperaturen aktuell im Kurpark an der Konzertmuschel, am Schlachthof und hier bei unserem Studio in der Britta Arena 15 Grad. Und am Nachmittag erreichen wir noch Höchstwerte um die 18 Grad. Das Wetter vom Wochenende, da bekommen wir an beiden Tagen einen Mix aus Sonne und Wolken. Dazu böig auffrischenden Wind. Höchstwerte morgen am Samstag 23 Grad und am Sonntag bis zu 20 Grad. Aber keine Bange, nächste Woche geht das Wetter richtig ab.
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4: Auf der A3 Köln Richtung Frankfurt zwischen Wiesbadener Kreuz und Rauenheim. Ein Unfall auf dem Standstreifen, ansonsten relativ entspannt alles. Und denkt bitte dran, die halbe Wilhelmstraße und die Burgstraße, die sind dieses Wochenende zum Feiern da, nicht zum Befahren. Also Wilhelmstraße ab der Friedrichstraße Richtung Taunusstraße gesperrt und die Burgstraße auch. Wir wünschen euch gute Fahrt.
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4: Khaled hat uns einen Blitzer per WhatsApp gemeldet und zwar steht er in der Schützenstraße Richtung unter den Eichen, da ist 30er-Zone und wenn du irgendwo einen Blitzer gesehen hast oder eine Verkehrsstörung melden möchtest, mach's wie Khaled, schick uns eine WhatsApp oder ruf direkt an. Nummer ist die gleiche, Wiesbaden 952 69 869. Und wir starten in die nächste Stunde. Es ist kurz nach 10 und ihr hört natürlich den besten Sender der Welt.

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1: Dann werfen wir doch mal einen Blick darauf, was eure Schmuckstücke heute am Freitag zu Hause wert sind. Für das Gramm Gold bekommt man aktuell 116,83 € und für das Gramm Silber 1,85 €.
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1: Im Studio Robert Schäfer. Der Hessische Landtag in Wiesbaden hat ein neues Vergabe- und Tariftreuegesetz beschlossen. Damit sollen öffentliche Aufträge künftig schneller vergeben werden können. Kommunen sollen mehr Spielraum bekommen, Liefer- und Dienstleistungen bis 100.000 Euro sowie Bauaufträge bis 750.000 Euro können künftig direkt vergeben werden. Gleichzeitig will das Land faire Arbeitsbedingungen stärken. Es sei eines der modernsten Vergabegesetze Deutschlands mit weniger Bürokratie, schnelleren Verfahren und klaren Regeln für tarifgerechte Bezahlung, so der hessische Wirtschaftsminister Kawi Mansouri. Im Pflegezentrum Konrad Art startet heute die Aktionswoche Wiesbaden engagiert 2026. Oberbürgermeister Gerd-Uwe Mende eröffnet die Veranstaltung mit einer generationsübergreifenden Kochaktion. Mit dem Termin beginnt eine Woche mit rund 150 Aktionen und Projekten in ganz Wiesbaden. Mehr als 1500 Beschäftigte aus Unternehmen, Institutionen und Betrieben engagieren sich dabei in sozialen Einrichtungen, Schulen, Kitas sowie im Umwelt- und Bildungsbereich. Ziel der Aktionswoche ist es, Kooperationen zwischen Wirtschaft und gemeinnützigen Organisationen zu stärken und gesellschaftliches Engagement praktisch erlebbar zu machen. Die Stadt Wiesbaden lädt zur vierten Basketball 3 gegen 3 Night ein. Veranstaltet wird sie von der offenen Kinder- und Jugendarbeit des Amts für Soziale Arbeit der Landeshauptstadt mit dem Verein Mobile Jugendarbeit. Zum ersten Mal wird die Basketball 3 gegen 3 Night im Rahmen des Urban Art Festivals Meeting of Styles veranstaltet. Gespielt wird in den Altersgruppen 12 bis 14 Jahre, 15 bis 17 Jahre und ab 18 Jahren. Die Schiedsrichter pfeifen nach offiziellen 3 gegen 3 Regeln und werden vom BC Wiesbaden gestellt. Das Event richtet sich an ambitionierte Hobbyspielerinnen und Spieler. Los geht es um 16 Uhr. Wegen des Theatriums im Bereich der Wiesbadener Innenstadt kommt es bis zum Montag zu umfangreichen Straßensperrungen und Busumleitungen. Betroffen sind vor allem der Bereich rund um Wilhelmsstraße, Burgstraße und Christian-Zeiss-Straße. Das Amt für Straßenverkehr und Stadtpolizei bittet Besucherinnen und Besucher, möglichst auf den ÖPNV umzusteigen oder PR-Angebote zu nutzen. Auch der Busverkehr wird großräumig umgeleitet. Unter anderem auf den Linien 1, 8, 16 und N10 kommt es zu geänderten Fahrtrouten und Haltestellen. Ziel der Maßnahmen ist ein reibungsloser Ablauf des Festes sowie die Sicherheit im stark frequentierten Veranstaltungsbereich. Die Wiesbadener Polizei ist aktuell auf der Suche nach Zeugen. Im Kurpark hat ein 27-Jähriger aus Taunusstein am Montag gegen 16.40 Uhr sexuelle Handlungen an sich selbst vorgenommen und war dabei öffentlich sichtbar. Eine Zeugin hat das Kurhaus Wiesbaden informiert, woraufhin die Polizei Wiesbaden eingegriffen und den Mann kontrolliert hat. Die Polizei sucht mögliche Geschädigte oder Zeugen, die sich belästigt fühlen und bittet die Personen, sich zu melden. Gegen den Mann wurde ein entsprechendes Verfahren eingeleitet.
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2: Am Vormittag Regen, am Nachmittag bekommen wir einen Mix aus Sonne und Wolken. Jedoch auch dann kann es sein, dass es ab und an nochmal regnet. Dazu böig auffrischender Wind. Die Temperaturen aktuell im Kurpark, an der Konzertmuschel, am Schlachthof und hier bei unserem Studio in der Britta Arena 15 Grad. Und am Nachmittag erreichen wir Höchstwerte um die 18 Grad. Und der Wetterblick auf das Wochenende, da bekommen wir an beiden Tagen einen Mix aus Sonne und Wolken. Dazu böig auffrischenden Wind, Höchstwerte morgen am Samstag 23 Grad und am Sonntag bis 20 Grad.
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2: Vorsicht auf der A3, Köln Richtung Frankfurt zwischen Limburg Süd und Bad Camberg liegt ein Holzbrett auf dem linken Fahrstreifen. Und in der Wiesbadener City wegen des 47. Theatrium Wiesbaden sind die Wilhelmstraße zwischen Frankfurter Straße und Sonnenberger Straße sowie die Burgstraße noch bis Montag früh in beiden Richtungen gesperrt. Eine Umleitung ist eingerichtet. Wir wünschen euch gute Fahrt.
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2: Zwei mobile Blitzer habe ich für euch. Einen hat der Khalid gemeldet via WhatsApp. Und zwar steht er in der Schützenstraße Richtung Unter den Eichen. Das ist eine 30er-Zone. Und bei dem anderen bin ich mir nicht ganz sicher, ob die den zwischendurch überhaupt abbauen. Er ist auf jeden Fall wieder da auf der A66 Frankfurt Richtung Wiesbaden, kurz vor der Tankstelle Erbenheim. Da sind 100 erlaubt. Und wenn du irgendwo einen Blitzer gesehen hast, dann gerne anrufen oder eine WhatsApp schicken. Nummer ist die gleiche. Wiesbaden 952 69 8. 69.
4: Du hörst uns gerade jetzt? Danke! Und gleich speichern. 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
1: Seit gestern läuft die Fußball-WM. Gestern hat Mexiko gegen Südafrika 2:0 gewonnen. Heute steigen dann Südkorea, Tschechien, Kanada und Bosnien-Herzegowina ins Turnier ein. Deutschland spielt dann das erste Mal am Sonntag. Der Gegner heißt Curaçao. Und wir wollen natürlich jetzt schon wissen, wer gewinnt eigentlich? Und dazu haben wir uns Folgendes überlegt.
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2: Ja, bei uns entscheidet Hammer und Nagel über Sieg und Niederlage. Und deswegen stehe ich vor einem massiven Baumstamm heute mit einem Ex-Nationalspieler. Ich glaube, 259 Spiele für die deutsche Nationalmannschaft. Stefan Blöcher, unsere Wiesbadener Hockeylegende. Stefan, du bist selbst Vize-Weltmeister geworden. Was traust du denn Deutschland zu?
3: Ja, ich hoffe, dass sie die Vorrunde überstehen. Und wenn sie die Vorrunde überstehen, wenn sie eine Mannschaft werden, Teamgeist entsteht, kann die Mannschaft alles erreichen. Ich hoffe natürlich für Deutschland, für uns, für den Weltmeistertitel. Und deswegen nageln wir jetzt die Jungs zur WM.
2: Schauen wir mal. Stefan, wir haben uns festgelegt, du als Ex-Deutschland-Nationalspieler trittst natürlich an für Deutschland. Deswegen hast du dich auch schon sehr, sehr modisch gekleidet. Ich bin die anderen, also in dem Fall Curaçao, ja, blau, Nationalflagge. Und Blue Curaçao im Glas darf natürlich auch nicht fehlen, trinke ich gleich auch. Wenn wir natürlich diesen curaçaoischen Sieg feiern, hoffentlich, mit meinem Nagel. Und ansonsten, jeder hat einen Nagel. Wir hämmern gleich abwechselnd drauf los. Und der Nagel, der zuerst im Baumstamm steckt, dessen Mannschaft gewinnt. Soweit klar, Stefan?
3: Soweit klar, wunderbar. Also ich glaube, ich werde den Nagel-Contest gewinnen und damit Deutschland den ersten Sieg garantieren.
2: Sehr gut, dann fehlt nur noch eins. Wir müssen kurz einmal Haltung annehmen für die offizielle Nagelsionalhymne.

0: sagen, Stefan, auf los geht's los. Du darfst starten.
1: Dein Hammer, dein Nagel. Und? War schon mal gut, war schon mal zu gut eigentlich. Oh, schon schief bei Curaçao. Eieiei.
0: Oh. Ja, jetzt kommt noch Deutschland langsam ins Schwanken.
1: Da trinke ich doch mal einen Schluck Blue Curaçao an der Stelle.
0: Oh,
2: na. Da trink du dir mal Blue Curaçao.
0: Ich denke mir das schön. Oh, Deutschland wieder ganz
2: Deutschland,
0: stark.
2: Deutschland.
0: Oh, Blue Curaçao hat nicht geholfen.
2: Deutschland.
0: Stefan, du hast schon öfter genagelt in deinem Leben. Kann das sein?
2: Ja. Mhm. Wie ist das Trainingslager?
0: Ich muss wieder gerade kommen und schaff's nicht hier. Das sieht ganz schlecht aus für Curaçao. Tut mir jetzt schon leid. Ja, der war gut, der war gut. Das war ein Lattentreffer.
2: Du musst mehr trinken, Tobi.
0: Ja, ich glaube auch. Gott sei Dank habe ich noch was da. Und vorbei.
2: Oh,
0: Deutschland ist schon
2: Deutschland,
0: fast drin.
2: Deutschland.
0: Curaçao wieder.
2: Das sieht nach einem klaren Sieg
0: für
2: Deutschland aus.
0: Ich würde gerade sagen, das sind die letzten Meter kurz vorm Tor, Stefan. Oh, da war aber Curaçao auch nicht so schlecht
2: kurz
0: gerade.
2: Kurz vor Schluss, aber jetzt.
0: Das könnte da sein, das könnte da sein, der letzte.
2: Oh! Zu viel geworden.
0: Da ist Curaçao wieder im Spiel, würde ich sagen. Ein Volltreffer und.
2: Oh,
0: der war wirklich
2: ich bin spannend.
0: Und jetzt aber Deutschland. Guck mal. Da ist ein bisschen. Ja? Deutschland hat noch nicht gewonnen, ne? Also, wir müssen rein. Curaçao, das ganze Land steht hinter mir. Oh! Mit eng.
2: Und jetzt ganz
0: es geht auch unentschieden.
2: Das kurz vor Schluss, 90. Minute.
0: Und Sieg! Oh! Passt, wackelt, hat Luft. Deutschland gewinnt. Wir haben es vorher genagelt. Stefan, erster Sieg für Deutschland in der Gruppe. Ihr wisst jetzt schon, wie es ausgeht. Müsst ihr gar nicht gucken, aber 19 Uhr geht ja noch.
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4: Die beiden hatten Spaß und wenn ihr euch das spannende Nagel-Orakel auch nochmal mit Bild angucken wollt, das Duell am Baumstamm zwischen Deutschland und Curaçao gibt's bei uns auf Instagram und der Antenne Wiesbaden Facebook-Seite. Aber das Wichtigste haben wir geklärt, Deutschland gewinnt.
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1: Ich bin David Riemer. Das heftig umstrittene Sparpaket der schwarz-roten Koalition bei den Gesundheitsausgaben startet ins parlamentarische Verfahren. Ministerin Wagen bringt heute ihren Entwurf in den Bundestag ein, der die gesetzlichen Krankenkassen finanziell entlasten und damit höhere Zusatzbeiträge verhindern soll.
2: Um über 16 Milliarden Euro sollen die gesetzlichen Kassen im kommenden Jahr entlastet werden. Vor allem mit Ausgabenbremsen bei Arztpraxen, Krankenhäusern und Pharmabranche. Auch sollen zum Beispiel Zuzahlungen für Medikamente steigen. Verantwortungsloses Kürzen kritisiert zum Beispiel die Deutsche Krankenhausgesellschaft und warnt vor spürbaren Folgen für die Patienten. Allerdings, es könnte sein, dass die Sparpläne noch gar nicht reichen, weil das Minus der Krankenkassen noch größer als zunächst gedacht ausfallen könnte. Aus Berlin, Thomas Thonfeld.
1: Heute treten die strengeren Migrationsregeln der europäischen Asylreform in Kraft. Dadurch sollen Schutzsuchende zwischen den Mitgliedsländern solidarischer verteilt und Asylverfahren schneller abgewickelt werden. Außerdem gelten neue Regeln für als sicher deklarierte Herkunftsstaaten.
3: Die neuen Regeln bedeuten Folgendes. Grundsätzlich wird an den EU-Außengrenzen kontrolliert. In Deutschland werden deswegen an den großen Flughäfen wie Berlin, Frankfurt, München oder Düsseldorf Zentren eingerichtet, in denen Migranten bleiben müssen. Und zwar dann, wenn sie aus Ländern mit einer Anerkennungsquote von weniger als 20% kommen. Oder wenn sie keine Papiere haben oder als Gefährder gelten. Dort können sie bis zu 3 Monate festgehalten werden. Außerdem sollen Abschiebezentren außerhalb der EU geschaffen werden, aber mit deren Einrichtung wird es noch etwas dauern. Aus Brüssel, Editor Ebeling.
1: US-Präsident Trump stellt erneut ein baldiges Rahmenabkommen mit dem Iran zur Beilegung des Krieges in Aussicht. Man habe eine großartige Einigung erzielt. Die Dokumente könnten noch am Wochenende in Europa unterzeichnet werden, sagte Trump im Weißen Haus. Aus dem Iran kam allerdings umgehend ein Dementi. Trump hatte bereits mehrfach erklärt, ein Deal mit dem Iran stehe kurz bevor. Die Verhandlungen waren zuletzt aber immer wieder ins Stocken geraten. Die Fußball-WM in den USA, Kanada und Mexiko ist gestartet. Das Eröffnungsspiel hat Mexiko gegen Südafrika 2:0 gewonnen. Anschließend hat Südkorea gegen Tschechien einen Rückstand gedreht und ist mit einem 2:1 ins Turnier gestartet. Mit 48 Teams ist es die größte WM aller Zeiten. Die deutsche Nationalmannschaft startet am Sonntag gegen Curaçao in die WM.
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4: Soll ich schon mal ein bisschen über das Wetter von nächster Woche philosophieren? Ach, Sonne, Sonne, Sonne, Sonne, Sonne, das war's erstmal. Jetzt kommen wir zu heute. Am Vormittag Regen, nachmittags bekommen wir dann trotzdem Sonne und zwar ein Mix von Sonne und Wolken. Ab und an noch ein bisschen Schauer dazu, aber das hält sich wirklich in Grenzen. Dazu böig auffrischender Wind. Die Temperaturen im Moment 15 Grad und am Nachmittag gehen sie noch hoch bis auf 18 Grad. Am Wochenende jetzt schon mal ein bisschen freundlicher. Wir bekommen an beiden Tagen ein Mix aus Sonne und Wolken, dazu böig auffrischender Wind. Höchstwerte morgen 23 Grad und am Sonntag bis 20 Grad.
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4: In der Wiesbadener City wegen des 47. Theatrium Wiesbaden sind die Wilhelmstraße zwischen Frankfurter Straße und Sonnenberger Straße sowie die Burgstraße noch bis Montag früh in beiden Richtungen gesperrt. Eine Umleitung ist natürlich eingerichtet. Mehr Sorginet zum Verkehr. Ich wünsche euch gute Fahrt.

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2: Mal wieder Lust auf einen Theaterabend. Die Komödie Die Mama-Männer von Johannes Galli ist heute um 20 Uhr im Galli-Theater hier bei uns zu sehen. Olli, Carlos und Philipp versuchen sich aus dem Einfluss ihrer Mütter zu befreien und greifen dafür zu einem ziemlich schrägen Trick. Sie spielen sich gegenseitig die eigenen Mütter vor. Ob das gut geht? Spoiler, eher chaotisch als einfach. Eintritt 21 Euro, also schaut heute Abend um 20 Uhr im Galli-Theater Adelheidstraße 21 vorbei. KI ist längst mehr als nur ein Thema. Wer wissen möchte, wie künstliche Intelligenz konkret im Unternehmen eingesetzt werden kann, für den könnte das dritte Wiesbadener Innovationsforum interessant sein. Die IHK lädt heute von 9 bis 15 Uhr zu Vorträgen, Praxisbeispielen und Austausch rund um die Chancen von KI im Arbeitsalltag ein. Ein super Tipp für Familien. Wer zwischen Schulbrot, Job und Wocheneinkauf manchmal das Gefühl hat, dass der Kopf einfach nie Pause macht, für den könnte das R&V Sorgenfresser Familienfest diesen Sonntag sehr interessant sein. Am Schlachthof Wiesbaden gibt es Tipps, Workshops und Gespräche rund um den Familienalltag. Unter anderem spricht Moderatorin Bärbel Schäfer mit Familien unter anderem darüber.
3: Auf der einen Seite natürlich der Zusammenhalt, auf der anderen Seite gibt es natürlich auch viele Hürden im sozialen Umfeld, beim Thema Inklusion, bei Anträgen, die wir alle stellen müssen. Und das ist einfach mal ein Fest, wo diese Sorgen gesehen werden, wo man gleichzeitig aber sich auch austauschen kann. Und am Ende gibt es noch ein cooles Konzert von Tim Bentko.
2: Das ist doch wunderbar. Und außerdem gibt es viele Mitmachangebote für Kinder und Jugendliche. Und ab 17 Uhr spielt Tim Bentko. Der Eintritt ist frei. Und vielleicht ist das ja was, wenn du Lust auf einen entspannten Sommerabend mit viel Humor hast. Am 19. Juni, also heute in der Woche, lädt der Karnevalclub Wiesbaden zu einem Open-Air-Comedy-Abend in den Nerotalpark ein. Ab 19 Uhr steht das Hoop Dutch Duo mit seinem Programm Life is Fine When You're on the Wäscheline auf der Bühne mit Musik, skurrilen Instrumenten und jeder Menge Witz. Tickets und Infos gibt's im Ticketshop der CCW unter www.karneval.club. Wenn das Wilhelmstraßenfest heute das erste Mal ausklingt, geht's direkt weiter mit dem nächsten Highlight. 809000 meets Karaoke heute Abend um 22.30 Uhr im Kulturzentrum im Schlachthof. Hier trifft Aftershow auf Abrissparty. Die größten Hits aus 3 Jahrzehnten, von Britney bis Backstreet Boys, sorgen im Kesselhaus für Nostalgie und Tanzlaune. Und wer noch nicht genug hat, wechselt einfach in die Box. Dort gibt's Karaoke-Special mit allem, was Stimme und Mut hergeben. Inklusive Free-Shots für alle, die sich ans Mikro trauen. Eintritt ab 10,50 Euro im Vorverkauf, also schaut heute um 22.30 Uhr im Kulturzentrum Schlachthof vorbei. Ja, das waren die Veranstaltungstipps für heute bzw. für die nächsten Tage. Egal für was ihr euch entscheidet, wir wünschen euch viel Spaß dabei.
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1: Im Studio Robert Schäfer.
2: Bei den Bundesjugendspielen wird das Wettkampfformat für Dritt- und Viertklässler bundesweit wieder eingeführt. Das wurde jetzt auf der Bildungsministerkonferenz in München beschlossen. Hessen hatte sich nach eigenen Angaben für die Rückkehr von Zeiten, Weiten und Platzierungen eingesetzt, so das Bildungsministerium in Wiesbaden. Bildungsminister Armin Schwarz hat die Entscheidung begrüßt. Leistung gehöre zum Leben, Kinder wollten sich messen und Erfolge erleben, so Schwarz. Das Wettkampfformat war zum Schuljahr 2023/24 an Grundschulen weitgehend durch einen Wettbewerb ohne offizielle Platzierungen ersetzt worden. Der Hessische Landtag in Wiesbaden hat ein neues Vergabe- und Tariftreuegesetz beschlossen. Damit sollen öffentliche Aufträge künftig schneller vergeben werden können. Kommunen sollen mehr Spielraum bekommen, Liefer- und Dienstleistungen bis 100.000 Euro sowie Bauaufträge bis 750.000 Euro können künftig direkt vergeben werden. Gleichzeitig will das Land faire Arbeitsbedingungen stärken. Es sei eines der modernsten Vergabegesetze Deutschlands mit weniger Bürokratie, schnelleren Verfahren und klaren Regeln für tarifgerechte Bezahlung, so der hessische Wirtschaftsminister Kavi Mansouri. Im Rahmen des Stadtradelns gibt es morgen in Wiesbaden wieder einen Fahrradkorso der Critical Mass. Veranstaltet wird die Aktion vom Radbüro der Stadt Wiesbaden gemeinsam mit dem ADFC. Die familienfreundliche Fahrradtour soll etwa 76 Minuten dauern und führt von der Innenstadt bis zur Rettbergsau in Schierstein. Im Mittelpunkt steht neben dem gemeinsamen Radfahren vor allem der Einsatz für sichere und kindgerechte Straßen im Stadtverkehr. Die Critical Mass ist Teil einer weltweiten Bewegung, die sich für mehr Sicherheit und bessere Bedingungen für Radfahrende, insbesondere für Kinder, einsetzt. Das Stadtradeln läuft noch bis Ende Juni unter dem Motto Miteinander Meter machen. Los geht es um 15 Uhr am Dernschen Gelände. Das Literaturhaus Villa Clementine lädt morgen wieder zu einer Leseparty ein. Interessierte und Lesefreudige können sich in den verschiedenen Salons ihren Büchern widmen und dabei eine gesellige Atmosphäre genießen. Dabei kann man ins Gespräch kommen und Leseeindrücke oder Buchtipps tauschen. Das Team der Weinbar Glück sorgt dabei fürs leibliche Wohl. Los geht es um 19 Uhr. Bis 22 Uhr kann jeder kommen und gehen, wie er oder sie will. Der Eintritt ist frei, eine Anmeldung ist nicht erforderlich. Der Motorradsportclub Frauenstein veranstaltet am Wochenende den 32. Frauensteiner Motorradtreff. Auch das TÜFER-Team aus Wiesbaden-Niedernhausen wird ebenfalls für eine HU-Abnahme vor Ort sein. Auch die Firma Backes informiert über die neuesten Motorräder. Ebenso hat der Weinstand der Weingenossenschaft Frauenstein geöffnet. Der Motorradtreff ist am Sonntag auf dem Gelände der Weingenossenschaft am Ortseingang. Die Wiesbadener Polizei ist aktuell auf der Suche nach Zeugen. Im Kurpark hat ein 27-Jähriger aus Taunusstein am Montag gegen 16.40 Uhr sexuelle Handlungen an sich selbst vorgenommen und war dabei öffentlich sichtbar. Eine Zeugin hat das Kurhaus Wiesbaden informiert, woraufhin die Polizei Wiesbaden eingegriffen und den Mann kontrolliert hat. Die Polizei sucht mögliche Geschädigte oder Zeugen, die sich belästigt fühlen und bittet die Personen, sich zu melden. Gegen den Mann wurde ein entsprechendes Verfahren eingeleitet.
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3: Am Vormittag, also noch bis Nachmittag, haben wir immer wieder Regen und am Nachmittag dann ein Mix aus Sonne und Wolken. Wobei, Vorsicht, auch da kann ab und an eine Regenwolke dabei sein. Dazu böig auffrischender Wind. Die aktuellen Temperaturen im Kurpark an der Konzertmuschel, am Schlachthof und hier bei unserem Studio in der Britta Arena 15 Grad. Und am Nachmittag geht das noch hoch bis auf 18 Grad. Wie schaut's am Wochenende mit dem Wetter aus? Da bekommen wir an beiden Tagen einen Mix aus Sonne und Wolken. Dazu böig auffrischenden Wind. Höchstwerte morgen am Samstag 23 Grad und am Sonntag 20 Grad. Und ab nächste Woche dann, da könnt ihr wieder mal die kurzen Klamotten auf jeden Fall rausholen.
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3: Vorsicht auf der A3 Frankfurt Richtung Köln. Zwischen Abfahrt Raunheim und Wiesbadener Kreuz liegt ein Plastikteil auf dem rechten Fahrstreifen. Und wie gesagt, das Theatrium läuft ja ab heute. Da sind in Wiesbaden die Wilhelmstraße zwischen Frankfurter Straße und Sonnenberger Straße sowie die Burgstraße noch bis Montag früh in beiden Richtungen gesperrt. Und eine Umleitung ist selbstverständlich eingerichtet. Dort erstmal viel Spaß beim Feiern am Wochenende. Vor allen Dingen gute Fahrt.
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3: Der Khalid und der Siegfried haben uns per WhatsApp beide Blitzer bestätigt. Danke an euch beide. In der Schützenstraße Richtung Unter den Eichen, da ist eine 30er-Zone. Und auf der A66 Frankfurt Richtung Wiesbaden, kurz vor der Tankstelle Erbenheim, da steht er und blitzt, wenn ihr schneller als 100 fahrt. Und wenn ihr irgendwo einen Blitzer gesehen habt, sehr gerne anrufen oder eine WhatsApp ins Studio schicken. Nummer ist die gleiche. Wiesbaden 952 69 869.
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1: Tauchen wir doch jetzt mal gemeinsam ein in die Geschichte eines Kulthits. Girl, you know it's true. You Know It's True von Milli Vanilli. Die Gruppe, die Ende der 80er, Anfang der 90er Jahre für einen der größten Skandale der Musikgeschichte sorgt. Denn ihren Hit namens Girl You Know It's True singen die beiden gut aussehenden und talentierten Tänzer Rob Pilatus und Fab Marvin nicht selbst. Sicherlich können sie vieles, aber nicht singen. Das ist dem in Kirn an der Nahe geborenen deutschen Erfolgsproduzenten Frank Farian damals aber auch völlig egal. Er will die beiden nur gut vermarkten, engagiert sie für wenig Geld und lässt ganz andere die Gesangsparts übernehmen, während die beiden auf der Bühne oder im Fernsehen nur die Lippen zur Musik bewegen. Der Plan geht voll auf, denn innerhalb eines Jahres steigen Milli Vanilli zu weltweit gefeierten Stars auf. Doch das Chaos wird perfekt, als bei einem Konzert in den USA vor 80.000 Zuschauern das Playback ihres Hits Girl You Know It's True hakt und die ganze Lüge auffliegt. Upsi, dumm gelaufen. Ja, berechtigte Zweifel an ihrer Echtheit kommen auf und der Mediendruck wächst, bis rund ein Jahr später höchstpersönlich der Produzent Frank Farian öffentlich gesteht, dass Milli Vanilli eine große Lüge ist. Die Karriere der beiden endet abrupt. Rob Pilatus zerbricht daran, er kommt nicht drüber hinweg und stirbt im Jahre 1998 an einer Überdosis Drogen. Sein Kumpel Fab macht heute noch hin und wieder ein paar Playback-Auftritte auf diversen 90er-Partys, zog sogar schon mal für ein paar Tage ins RTL-Dschungelcamp und hält sich mit Gelegenheitsjobs über Wasser. Die Geschichte von Milli Vanilli ist Kult und bis heute eine mit mehreren Wahrheiten, aber mit einem ganz großen, unvergessenen Superhit.

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1: Ich bin David Riemer. Bundesgesundheitsministerin Wagen bringt heute ihren Entwurf zum Sparpaket in den Bundestag ein. Gesetzliche Krankenkassen sollen damit um rund 16 Milliarden Euro entlastet werden. Parallel befasst sich auch der Bundesrat mit den Plänen und dürfte etliche Kritikpunkte anmelden.
2: Die Ausschüsse des Bundesrats fordern, dass mehrere der vorgesehenen Ausgabenbremsen gestrichen werden, besonders bei den Kliniken. Auch der Vorstand der Deutschen Stiftung Patientenschutz kritisiert die Sparpläne. Aus der Regierung heißt es allerdings, dass das Sparziel sogar noch einmal verschärft werden könnte. Das Defizit der Krankenkassen liege im kommenden Jahr um 3,5 Milliarden Euro höher als bisher prognostiziert. Das Sparpaket von Wagen sieht Ausgabenbremsen bei Praxen, Kliniken und der Pharmabranche vor. Außerdem sollen Zuzahlungen für Medikamente steigen. Fiona Reinhardt, Nachrichtenredaktion.
1: Der Tankrabatt hat den Inflationsschub in Deutschland gebremst. Im Mai lagen die Verbraucherpreise 2,6% über dem Niveau des Vorjahresmonats. Das teilte das Statistische Bundesamt mit. Im April hatte der Ölpreisschock infolge des Iran-Kriegs die Teuerungsrate noch auf 2,9% getrieben. Energie verteuerte sich im Mai um 6,6%. Die seit 1. Mai geltende Senkung der Energiesteuer auf Benzin und Diesel läuft allerdings Ende Juni aus. In der EU gelten seit Mitternacht deutlich schärfere Asylregeln. Sie sollen etwa schnellere Asylverfahren und konsequentere Abschiebungen ermöglichen.
3: Die meisten Migranten kommen über Italien und Griechenland nach Europa und auch über Spanien. Und an diesen Außengrenzen wird es Asylschnellverfahren geben. So soll zügiger klar werden, ob ein Mensch in der EU bleiben kann oder nicht. Doch die drei Länder können nicht für alle Ankommenden die Asylverfahren übernehmen. Deutschland wird in Zentren, etwa an Flughäfen, gut 370 Plätze zur Verfügung stellen und dort die Asylanträge zügig prüfen. So zum Beispiel am BER nahe Berlin. Lea Matschulat, Nachrichtenredaktion.
1: Ein mögliches Rahmenabkommen zwischen den USA und dem Iran rückt näher. Nachdem US-Präsident Trump ein baldiges Abkommen in Aussicht gestellt hatte, erklärte auch die Islamische Republik, ein entsprechender Text sei überwiegend finalisiert. Gleichzeitig betonte Teheran das fehlende Vertrauen in Washington, weil die US-Seite ihre Position immer wieder verändere.
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4: Am Vormittag immer wieder Regen, nachmittags bekommen wir dann hoffentlich einen Mix aus Sonne und Wolken. Da wird es wieder ein bisschen heller am Himmel, jedoch auch da kann es sein, dass mal eine Regenwolke dabei ist. Also Obacht und ein bisschen aufböig, auffrischender Wind. Die Temperaturen aktuell 15 Grad und die gehen am Nachmittag noch hoch bis auf 18 Grad. Der Wetterblick aufs Wochenende. Wir bekommen an beiden Tagen einen Mix aus Sonne und Wolken und auch morgen böig, auffrischender Wind. Höchstwerte am Samstag 23 Grad und am Sonntag bis 20 Grad und noch ein bisschen Geduld, 2, 3, 4 Tage und dann geht das Wetter wieder richtig steil.
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4: Vorsicht auf der A3 Frankfurt Richtung Köln zwischen Abfahrt Raunheim und Wiesbadener Kreuz liegt ein Plastikteil auf dem rechten Fahrstreifen und auch Vorsicht im Rheingau-Taunus-Kreis auf der L3035 zwischen Kietrich und Hausen vor der Höhe. Da ist eine ungesicherte Unfallstelle, da gab es einen Auffahrunfall mit 2 PKWs. Antenne Wiesbaden wünscht euch gute Fahrt.
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4: Ja, wir haben ja 2 Blitzer bestätigt bekommen von Siegfried und von Kalle. Der eine steht in der Schützenstraße Richtung Unter den Eichen. Da ist eine 30er-Zone und der andere, ja, wie eigentlich fast jeden Tag auf der A66 Frankfurt Richtung Wiesbaden. Kurz vor der Tankstelle Erbenheim, da sind 100 erlaubt. Und wenn du irgendwo einen Blitzer gesehen hast, ruf an oder schick uns eine WhatsApp. Nummer ist die gleiche, Wiesbaden 952 69 869.
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1: Lesen kann manchmal ganz schön mutig machen, vor allem wenn man dabei vor anderen laut vorliest. Genau darum geht's beim Projekt Leseritter. Hier lernen Grundschulkinder in 8 Einheiten gemeinsam mit Schauspielern der Wiesbadener Schule für Schauspiel, wie Geschichten lebendig werden und wie viel Kraft in der eigenen Stimme steckt. Ganz ohne Notendruck, dafür mit jeder Menge Spaß. Und wer so fleißig geübt hat, wird am Ende sogar belohnt. Im Rathaus stand der feierliche Ritterschlag an. Oberbürgermeister Gerd-Uwe Mende ernannte die jungen Vorleseprofis zu echten Leserittern. Alron Schössler, Vorsitzende der Wiesbadener Stiftung, ist vom Leseritter-Projekt überzeugt.
2: Die Idee zum Leseritter-Projekt ist entstanden, weil uns aufgefallen ist, und das belegen Studien auch, dass Kinder zunehmend nicht mehr flüssig lesen können. Und wir haben einfach überlegt, welchen Beitrag können wir leisten, auf eine spielerische Art und Weise. Die Idee ist super, sie ist nachgefragt. Wir arbeiten derzeit mit 6 Grundschulen zusammen. Wir würden gerne noch mit mehr Grundschulen zusammenarbeiten. Die melden uns zurück, dass noch mehr Kinder gerne teilnehmen würden. Und dafür brauchen wir natürlich immer Unterstützung. Wir machen wirklich, was wir können.
1: Die Mischung aus Lesen und Schauspiel hört sich echt interessant an. Unser Oberbürgermeister Gerd-Uwe Mende hatte auch große Freude beim Verteilen der Ritterschläge.
3: Ich mache das immer sehr gerne. Es ist natürlich ein bisschen antiquiert, wenn man ehrlich ist, aber die Kinder nehmen das als Wertschätzung auf. Sie wissen, sie werden für etwas gewürdigt, was sie geleistet haben, und auch diese Anerkennung von Leistung ist, glaube ich, ganz wichtig. Und deswegen, es sieht einfach auch schön aus und die Kinder sitzen ein bisschen verschüchtert und ein bisschen ängstlich da, wenn ich mit dem großen Schwert komme, aber am meisten genießen sie es. Lest weiter, bleibt dem Buch treu, das ist etwas ganz Besonderes. Ist der Schlüssel für neue Welten, das ist ein Schlüssel zur Fantasie. Das kann kein Video, das kann kein elektronisches Medium ersetzen, was Bücher können.
1: Recht hat er. Also Kids, hört auf den Oberbürgermeister und lest fleißig weiter. Die frisch ernannten Leseritter hatten jede Menge Spaß beim Lernen, aber auch bei der Zeremonie.
4: Es hat sehr viel Spaß gemacht und ich habe Freude am Lesen gefunden.
5: Also mir hat es sehr, sehr gut gefallen und wir haben viele Spiele gespielt und wir haben auch ein Buch gelesen, das hieß Die Sackensuchmaschine, und ich fand einfach sehr gut. Ich wurde halt mit allem besser, weil Übung macht halt den Meister.
6: Mir hat sehr viel Spaß gemacht und ich habe gelernt, dass man bei jedem Satz ein Zeichen eine andere Betonung setzen muss. Ja, ich mag ein Buch, das heißt Die beste Spionage der Welt, das ist ein Kinderkrimi.
1: Wie schön. Das Projekt hat uns gezeigt, Lesen ist viel mehr als nur Buchstaben aneinander zu reihen. Es macht Mut, stärkt das Selbstvertrauen und kann richtig Spaß machen. Herzlichen Glückwunsch an die neuen Leseritter, und vielleicht ist ja bei dem einen oder anderen die Lust auf das nächste Buch geblieben.

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1: Im Studio Robert Schäfer. Der Hessische Landtag in Wiesbaden hat ein neues Vergabe- und Tariftreuegesetz beschlossen. Damit sollen öffentliche Aufträge künftig schneller vergeben werden können. Kommunen sollen mehr Spielraum bekommen, Liefer- und Dienstleistungen bis 100.000 Euro sowie Bauaufträge bis 750.000 Euro können künftig direkt vergeben werden. Gleichzeitig will das Land faire Arbeitsbedingungen stärken. Es sei eines der modernsten Vergabegesetze Deutschlands mit weniger Bürokratie, schnelleren Verfahren und klaren Regeln für tarifgerechte Bezahlung, so der hessische Wirtschaftsminister Kawi Mansouri. Im Pflegezentrum Konrad Ahrt startet heute die Aktionswoche Wiesbaden engagiert 2026. Oberbürgermeister Gerd-Uwe Mende eröffnet die Veranstaltung mit einer generationsübergreifenden Kochaktion. Mit dem Termin beginnt eine Woche mit rund 150 Aktionen und Projekten in ganz Wiesbaden. Mehr als 1500 Beschäftigte aus Unternehmen, Institutionen und Betrieben engagieren sich dabei in sozialen Einrichtungen, Schulen, Kitas sowie im Umwelt- und Bildungsbereich. Ziel der Aktionswoche ist es, Kooperationen zwischen Wirtschaft und gemeinnützigen Organisationen zu stärken und gesellschaftliches Engagement praktisch erlebbar zu machen. Die Stadt Wiesbaden lädt zur vierten Basketball 3 gegen 3 Night ein. Veranstaltet wird sie von der offenen Kinder- und Jugendarbeit des Amts für Soziale Arbeit der Landeshauptstadt mit dem Verein Mobile Jugendarbeit. Zum ersten Mal wird die Basketball 3 gegen 3 Night im Rahmen des Urban Art Festivals Meeting of Styles veranstaltet. Gespielt wird in den Altersgruppen 12 bis 14 Jahre, 15 bis 17 Jahre und ab 18 Jahren. Die Schiedsrichter pfeifen nach offiziellen 3 gegen 3 Regeln und werden vom BC Wiesbaden gestellt. Das Event richtet sich an ambitionierte Hobbyspielerinnen und Spieler. Los geht es um 16 Uhr. Wegen des Theatriums im Bereich der Wiesbadener Innenstadt kommt es bis zum Montag zu umfangreichen Straßensperrungen und Busumleitungen. Betroffen sind vor allem der Bereich rund um Wilhelmsstraße, Burgstraße und Christian-Zeiss-Straße. Das Amt für Straßenverkehr und Stadtpolizei bittet Besucherinnen und Besucher, möglichst auf den ÖPNV umzusteigen oder PR-Angebote zu nutzen. Auch der Busverkehr wird großräumig umgeleitet. Unter anderem auf den Linien 1, 8, 16 und N10 kommt es zu geänderten Fahrtrouten und Haltestellen. Ziel der Maßnahmen ist ein reibungsloser Ablauf des Festes sowie die Sicherheit im stark frequentierten Veranstaltungsbereich. Die Wiesbadener Polizei ist aktuell auf der Suche nach Zeugen. Im Kurpark hat ein 27-Jähriger aus Taunusstein am Montag gegen 16.40 Uhr sexuelle Handlungen an sich selbst vorgenommen und war dabei öffentlich sichtbar. Eine Zeugin hat das Kurhaus Wiesbaden informiert, woraufhin die Polizei Wiesbaden eingegriffen und den Mann kontrolliert hat. Die Polizei sucht mögliche Geschädigte oder Zeugen, die sich belästigt fühlen, und bittet die Personen, sich zu melden. Gegen den Mann wurde ein entsprechendes Verfahren eingeleitet.
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2: Grau ist es am Himmel und ich habe eben aufs Regenradar geschaut. Gleich kommt nochmal ein kleines Regengebiet und danach ist es erstmal ziemlich entspannt. Wobei auch im Laufe des Nachmittags, wenn wir da einen Mix aus Sonne und Wolken bekommen, ist immer wieder mal eine Regenwolke dabei. Dazu böig auffrischender Wind. Aktuelle Temperatur 17 Grad und einen legen wir noch drauf am Nachmittag. Also 18 Grad wird es heute. Ein Wetterblick aufs Wochenende. An beiden Tagen bekommen wir einen Mix aus Sonne und Wolken. Dazu böig auffrischenden Wind. Höchsttemperaturwerte morgen am Samstag 23 Grad und am Sonntag um die 20 Grad.
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2: Es liegt aktuell keine Verkehrsstörung vor. Antenne Wiesbaden wünscht euch gute Fahrt.
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2: In der Schützenstraße Richtung Unter den Eichen, da steht einer und blitzt, wenn ihr schneller als 30 fahrt. Und dann unser Liebling, ja, Blitzi auf der A66 Frankfurt Richtung Wiesbaden, kurz vor der Tankstelle Erbenhain. Da sind 100 erlaubt. Und wenn du irgendwo eine Verkehrsstörung melden möchtest oder einen Blitzer gesehen hast, dann gerne anrufen oder eine WhatsApp ins Studio schicken. Nummer ist die gleiche, Wiesbaden 952 69 869.
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1: Die europäischen Aktienmärkte zeigen sich zur Mittagszeit freundlich und bauen ihre frühen Gewinne leicht aus. Der DAX liegt stabil mit fast 2% im Plus, der Eurostoxx 50 sogar noch knapp darüber. Damit setzt sich der positive Trend vom Morgen fort. Unterstützung kommt dabei weiter von der Wall Street, wo sich der Technologiesektor nach einigen wechselhaften Sitzungen wieder gefestigt hat. Auch aus Asien kamen gute Vorgaben. Sowohl der koreanische Kospi als auch der japanische Nikkei und der chinesische Hang Seng schlossen allesamt solide im Plus. Für den Moment scheinen die Sorgen um Energiepreise und Inflation die Märkte also weniger stark zu belasten. Anleger warten auf neue geldpolitische Signale und die weitere Entwicklung der globalen Risikolage.
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2: Ich bin David Riemer. Der Bundestag befasst sich heute zum ersten Mal mit den umstrittenen Sparplänen zur Stabilisierung der gesetzlichen Krankenkassen. Gesundheitsministerin Wagen bringt einen Gesetzentwurf ein, der die Kassen 2027 um mindestens 16,3 Milliarden Euro entlasten und höhere Zusatzbeiträge verhindern soll.
3: Die Milliardeneinsparungen im Gesundheitsbereich seien kein Selbstzweck, verteidigte Wagen die schwarz-roten Sparpläne. Es ginge darum, die Versicherten zu entlasten und Unternehmen Planungssicherheit zu geben. Nach Ansicht der Ministerin ist das Gesetz sozialverträglich und fair, denn es verlangt allen etwas ab. Ohne Reform droht den gesetzlichen Kassen, Wagen zufolge dagegen der finanzielle Kollaps. Die Pläne hatten für viel Kritik gesorgt. Praxen fürchten finanzielle Engpässe, die Länder warnen vor einem Kliniksterben und Versicherte sehen sich einem Wegfall von Leistungen gegenüber bei gleichzeitig höheren Zuzahlungen. Tanja Wagner, Nachrichtenredaktion.
2: Die Welle der Firmenpleiten in Deutschland reißt in der Wirtschaftskrise nicht ab. Im ersten Quartal wurden fast 6.300 Unternehmensinsolvenzen beantragt. 6,5% mehr als vor einem Jahr, teilte das Statistische Bundesamt mit. Auch Privatleute geraten zunehmend in finanzielle Bedrängnis. Die Zahl der Verbraucherinsolvenzen lag im März mit etwa 7.500 Fällen um fast ein Fünftel höher als im Vorjahr. Am Flughafen Hamburg hat die Polizei den gesamten Sicherheitsbereich geräumt. Grund sei eine polizeiliche Lage, sagte ein Sprecher der Bundespolizei.
4: Selbst aus den Maschinen, die schon für den Abflug bereit waren, mussten die Leute wieder aussteigen. Die Menschen stauen sich vor den Eincheckschaltern und in den Cafés und Läden, die vor dem Sicherheitsbereich liegen. Auf den Anzeigetafeln sind für viele Flüge Verspätungen von bis zu 3 Stunden angezeigt. Ob das ausreicht, ist unklar, denn noch steht nicht fest, was genau die Räumung ausgelöst hat. Ein verdächtiger Koffer? Eine Drohung? Wie die Bild-Zeitung berichtet, hat die Bundespolizei eine Lounge durchsucht. Lea Matschulat, Nachrichtenredaktion.
2: Der als Timi bekannte Buckelwal hat nach seiner Freilassung durch eine private Initiative rund 215 Kilometer absolviert. Das habe die Auswertung des am Wal befestigten Senders gezeigt, sagte Mecklenburg-Vorpommerns Umweltminister Backhaus. Bisher sei nur der Bewegungsradius klar, die anderen Daten müssten noch ausgewertet werden. Der Wal war am 14. Mai tot vor der dänischen Insel Anholt treibend entdeckt worden.
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5: Richtung Nachmittag bekommen wir einen Mix aus Sonne und Wolken. Es sind allerdings noch die ein oder andere Regenwolke dabei. Also Obacht, wenn ihr rausgeht, immer einen Schirm dabei haben. Dazu böig auffrischender Wind. Die aktuellen Temperaturen liegen bei 17 Grad und wir erreichen heute noch 18 Grad am Nachmittag. Ein Wetterblick aufs Wochenende. Da bekommen wir an beiden Tagen einen Mix aus Sonne und Wolken und böig auffrischenden Wind. Die Temperaturhöchstwerte am Samstag um die 23 Grad und Sonntag um die 20 Grad.
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5: A66 Frankfurt Richtung Wiesbaden. In der Auffahrt Hofheim ein Unfall im Kurvenbereich. Dort also besonders langsam ranfahren. Ansonsten läuft das da draußen. Antenne Wiesbaden wünscht euch gute Fahrt.

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1: Werfen wir einen Blick darauf, was deine Schmuckstücke zu Hause wert sind. Für das Gramm Gold bekommt man aktuell 116,91 € und für das Gramm Silber 1,86 €.
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1: Im Studio Robert Schäfer. Bei den Bundesjugendspielen wird das Wettkampfformat für Dritt- und Viertklässler bundesweit wieder eingeführt. Das wurde jetzt auf der Bildungsministerkonferenz in München beschlossen. Hessen hatte sich nach eigenen Angaben für die Rückkehr von Zeiten, Weiten und Platzierungen eingesetzt, so das Bildungsministerium in Wiesbaden. Bildungsminister Armin Schwarz hat die Entscheidung begrüßt. Leistung gehöre zum Leben, Kinder wollten sich messen und Erfolge erleben, so Schwarz. Das Wettkampfformat war zum Schuljahr 2023/24 an Grundschulen weitgehend durch einen Wettbewerb ohne offizielle Platzierungen ersetzt worden. Der Hessische Landtag in Wiesbaden hat ein neues Vergabe- und Tariftreuegesetz beschlossen. Damit sollen öffentliche Aufträge künftig schneller vergeben werden können. Kommunen sollen mehr Spielraum bekommen, Liefer- und Dienstleistungen bis 100.000 Euro sowie Bauaufträge bis 750.000 Euro können künftig direkt vergeben werden. Gleichzeitig will das Land faire Arbeitsbedingungen stärken. Es sei eines der modernsten Vergabegesetze Deutschlands mit weniger Bürokratie, schnelleren Verfahren und klaren Regeln für tarifgerechte Bezahlung, so der hessische Wirtschaftsminister Kawi Mansouri. Im Rahmen des Stadtradelns gibt es morgen in Wiesbaden wieder einen Fahrradkorso der Critical Mass. Veranstaltet wird die Aktion vom Radbüro der Stadt Wiesbaden gemeinsam mit dem ADFC. Die familienfreundliche Fahrradtour soll etwa 76 Minuten dauern und führt von der Innenstadt bis zur Redbergsau in Schierstein. Im Mittelpunkt steht neben dem gemeinsamen Radfahren vor allem der Einsatz für sichere und kindgerechte Straßen im Stadtverkehr. Die Critical Mass ist Teil einer weltweiten Bewegung, die sich für mehr Sicherheit und bessere Bedingungen für Radfahrende, insbesondere für Kinder, einsetzt. Das Stadtradeln läuft noch bis Ende Juni unter dem Motto Miteinander Meter machen. Los geht es um 15 Uhr am Dernschen Gelände. Das Literaturhaus Villa Clementine lädt morgen wieder zu einer Leseparty ein. Interessierte und Lesefreudige können sich in den verschiedenen Salons ihren Büchern widmen und dabei eine gesellige Atmosphäre genießen. Dabei kann man ins Gespräch kommen und Leseeindrücke oder Buchtipps tauschen. Das Team der Weinbar Glück sorgt dabei fürs leibliche Wohl. Los geht es um 19 Uhr, bis 22 Uhr kann jeder kommen und gehen, wie er oder sie will. Der Eintritt ist frei, eine Anmeldung ist nicht erforderlich. Der Motorradsportclub Frauenstein veranstaltet am Wochenende den 32. Frauensteiner Motorradtreff. Auch das TÜFER-Team aus Wiesbaden-Niedernhausen wird ebenfalls für eine HU-Abnahme vor Ort sein. Auch die Firma Backes informiert über die neuesten Motorräder. Ebenso hat der Weinstand der Weingenossenschaft Frauenstein geöffnet. Der Motorradtreff ist am Sonntag auf dem Gelände der Weingenossenschaft am Ortseingang. Die Wiesbadener Polizei ist aktuell auf der Suche nach Zeugen. Im Kurpark hat ein 27-Jähriger aus Taunusstein am Montag gegen 16.40 Uhr sexuelle Handlungen an sich selbst vorgenommen und war dabei öffentlich sichtbar. Eine Zeugin hat das Kurhaus Wiesbaden informiert, woraufhin die Polizei Wiesbaden eingegriffen und den Mann kontrolliert hat. Die Polizei sucht mögliche Geschädigte oder Zeugen, die sich belästigt fühlen und bittet die Personen, sich zu melden. Gegen den Mann wurde ein entsprechendes Verfahren eingeleitet.
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2: Richtung Nachmittag bekommen wir einen Mix aus Sonne und Wolken. Es sind allerdings noch die ein oder andere Regenwolke dabei. Also Obacht, wenn ihr rausgeht, immer einen Schirm dabei haben. Dazu böig auffrischender Wind. Die aktuellen Temperaturen liegen bei 17 Grad und wir erreichen heute noch 18 Grad am Nachmittag. Ein Wetterblick aufs Wochenende. Da bekommen wir an beiden Tagen einen Mix aus Sonne und Wolken und böig auffrischenden Wind. Die Temperaturhöchstwerte am Samstag um die 23 Grad und Sonntag um die 20 Grad.
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2: A66 Frankfurt Richtung Wiesbaden. In der Auffahrt Hofheim ein Unfall im Kurvenbereich. Dort also besonders langsam ranfahren. Ansonsten läuft das da draußen. Antenne Wiesbaden wünscht euch gute Fahrt.

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1: Ich bin David Riemer. Gut 21 Millionen Rentnerinnen und Rentner in Deutschland haben ab Juli etwas mehr auf dem Konto. Der Bundesrat hat der Erhöhung der monatlichen Bezüge um 4,24% zugestimmt. Die Steigerung orientiert sich wie immer an der allgemeinen Lohnentwicklung.
2: Bei einer Standardrente und 45 Beitragsjahren macht die Erhöhung ein monatliches Plus von knapp 78 Euro aus. Damit steigen die Renten stärker als die Inflation. Bundesarbeitsministerin Baas sprach im Vorfeld denn auch von einer spürbaren Anpassung. Gleichzeitig betonte sie, dass ordentliche Renten kein Luxus sein dürften, sondern eine Frage der Leistungsgerechtigkeit. Die Bundesregierung plant derzeit eine umfassende Rentenreform. Für Streit sorgt dabei der Vorstoß, das Renteneintrittsalter möglicherweise auf bis zu 70 anzuheben. Tanja Wagner, Nachrichtenredaktion.
1: Bundesgesundheitsministerin Wagner hat die geplanten Milliardeneinsparungen zur Stabilisierung der Krankenkassenbeiträge gegen Kritik verteidigt. Man wolle die Bürger entlasten und das Unternehmen mehr Planungssicherheit haben. Wagner sagte außerdem:
3: Unser Gesetz verlangt allen etwas ab, von niemandem aber Unzumutbares. Die Regelungen sind sozialverträglich, Härtefallregelungen und Belastungsgrenzen bleiben bestehen. Alle Beteiligten im Gesundheitswesen leisten einen Beitrag, denn alle profitieren auch langfristig von einer nachhaltigen Finanzierung.
1: Gesundheitsministerin Wagner. Flugtickets bei Flügen aus Deutschland werden wie geplant ab Juli weniger stark besteuert. Der Bundesrat hat entsprechende Pläne zur Senkung der Ticketsteuer abschließend passieren lassen. Die Abgabe sinkt je nach Strecke um einen Betrag zwischen 2,50 Euro und 11,40 Euro pro Flug. Ob Flugtickets dadurch günstiger werden, hängt allerdings davon ab, ob die Airlines die Ersparnis an die Kunden weitergeben. Das gilt wegen stark gestiegener Kerosinpreise als zweifelhaft. Gut 2,5 Stunden nach der Sperrung des Sicherheitsbereichs des Hamburger Flughafens konnte der Betrieb wieder aufgenommen werden. Die Sicherheitskontrollen seien wieder geöffnet, sagte eine Sprecherin. Nach Angaben des Hamburger Flughafens und der Bundespolizei war morgen ein Teil des Airports geräumt worden, weil ein Mann wohl versehentlich einen Sicherheitsbereich betreten hatte. Alle Fluggäste mussten deshalb wieder vor die Sicherheitskontrollen zurück. Auch in den Maschinen sitzende Passagiere mussten wieder aussteigen.
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4: Oh, das ist teilweise noch grau, aber hier und da kommt dann auch die Sonne durch. Gegen Abend dann sogar eher freundlich hier bei uns, aber immer auch nochmal ein kleiner Regenspritzer mit im Gepäck. Dazu messen wir aktuell 18 Grad an der Staatskanzlei, am Luisenplatz. Bisschen windig auch hier bei uns am Studio der Britta Arena mit der 18 auf dem Thermometer. Der Antenne Wiesbaden Wettertrend, unser Wochenende, morgen Sonne und Wolken. Es bleibt trocken, Sonntag auch freundlich, Samstag bei 23, Sonntag ist bei 20 Grad Schluss.
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4: Hallo auf die Straßen, liebe Autofahrer. In der City haben wir den Kaiser-Friedrich-Ring Richtung Ringkirche hier bei uns in Wiesbaden. Aktuell mit einem Zeitverlust von 10 Minütchen. Und das haben wir natürlich auf dem Schirm wegen dem Theatrium. Da sind die Wilhelmstraße zwischen der Frankfurter Straße und der Sonnenberger Straße und auch die Burgstraße bis Montag früh in beiden Richtungen gesperrt. Gibt natürlich Umleitung. Deswegen alles rund um die Wilhelmstraße ist dieses Wochenende zum Feiern da und nicht zum Autofahren. Antenne Wiesbaden wünscht eine gute Fahrt.
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4: Runterbremsen, einmal auf der A-Straße Richtung Taunusstein am Ortsausgang beim Ortsschild in der 30er-Zone stehen sie und auf der A66 mal wieder Richtung Wiesbaden kurz vor der Tankstelle Erbenheim. Tempo 100 hier einhalten. Staus und Blitzer immer melden bei uns, entweder anrufen oder eine WhatsApp schreiben. Wiesbaden 952 69 8 69.
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1: Im Studio Robert Schäfer. Der Hessische Landtag in Wiesbaden hat ein neues Vergabe- und Tariftreuegesetz beschlossen. Damit sollen öffentliche Aufträge künftig schneller vergeben werden können. Kommunen sollen mehr Spielraum bekommen, Liefer- und Dienstleistungen bis 100.000 Euro sowie Bauaufträge bis 750.000 Euro können künftig direkt vergeben werden. Gleichzeitig will das Land faire Arbeitsbedingungen stärken. Es sei eines der modernsten Vergabegesetze Deutschlands mit weniger Bürokratie, schnelleren Verfahren und klaren Regeln für tarifgerechte Bezahlung, so der hessische Wirtschaftsminister Kavi Mansouri. Im Pflegezentrum Konrad Ahrt startet heute die Aktionswoche Wiesbaden engagiert 2026. Oberbürgermeister Gerd-Uwe Mende eröffnet die Veranstaltung mit einer generationsübergreifenden Kochaktion. Mit dem Termin beginnt eine Woche mit rund 150 Aktionen und Projekten in ganz Wiesbaden. Mehr als 1500 Beschäftigte aus Unternehmen, Institutionen und Betrieben engagieren sich dabei in sozialen Einrichtungen, Schulen, Kitas sowie im Umwelt- und Bildungsbereich. Ziel der Aktionswoche ist es, Kooperationen zwischen Wirtschaft und gemeinnützigen Organisationen zu stärken und gesellschaftliches Engagement praktisch erlebbar zu machen. Die Stadt Wiesbaden lädt zur vierten Basketball 3 gegen 3 Night ein. Veranstaltet wird sie von der offenen Kinder- und Jugendarbeit des Amts für Soziale Arbeit der Landeshauptstadt mit dem Verein Mobile Jugendarbeit. Zum ersten Mal wird die Basketball 3 gegen 3 Night im Rahmen des Urban Art Festivals Meeting of Styles veranstaltet. Gespielt wird in den Altersgruppen 12 bis 14 Jahre, 15 bis 17 Jahre und ab 18 Jahren. Die Schiedsrichter pfeifen nach offiziellen 3 gegen 3 Regeln und werden vom BC Wiesbaden gestellt. Das Event richtet sich an ambitionierte Hobbyspielerinnen und Spieler. Los geht es um 16 Uhr. Wegen des Theatriums im Bereich der Wiesbadener Innenstadt kommt es bis zum Montag zu umfangreichen Straßensperrungen und Busumleitungen. Betroffen sind vor allem der Bereich rund um Wilhelmsstraße, Burgstraße und Christian-Zeiss-Straße. Das Amt für Straßenverkehr und Stadtpolizei bittet Besucherinnen und Besucher, möglichst auf den ÖPNV umzusteigen oder PR-Angebote zu nutzen. Auch der Busverkehr wird großräumig umgeleitet. Unter anderem auf den Linien 1, 8, 16 und N10 kommt es zu geänderten Fahrtrouten und Haltestellen. Ziel der Maßnahmen ist ein reibungsloser Ablauf des Festes sowie die Sicherheit im stark frequentierten Veranstaltungsbereich. Die Wiesbadener Polizei ist aktuell auf der Suche nach Zeugen. Im Kurpark hat ein 27-Jähriger aus Taunusstein am Montag gegen 16.40 Uhr sexuelle Handlungen an sich selbst vorgenommen und war dabei öffentlich sichtbar. Eine Zeugin hat das Kurhaus Wiesbaden informiert, woraufhin die Polizei Wiesbaden eingegriffen und den Mann kontrolliert hat. Die Polizei sucht mögliche Geschädigte oder Zeugen, die sich belästigt fühlen, und bittet die Personen, sich zu melden. Gegen den Mann wurde ein entsprechendes Verfahren eingeleitet.
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2: Ja, das ist heute nochmal sehr wechselhaft. Jetzt nachmittags teilweise bewölkt, aber immer öfter auch mit ein bisschen Sonne dabei. Vereinzelt am Abend nochmal ein kurzer Regenschauer und bei den Temperaturen, da liegen wir jetzt gerade bei 18 Grad am Staatstheater in Biebrich an der Rheinpromenade und auch hier bei uns am Studio in der Britta Arena. Und dann schauen wir mit einem Auge schon mal aufs Wochenende der Antenne Wiesbaden Wettertrend. Unser Wochenende insgesamt eigentlich ganz in Ordnung, finde ich. Also wer auf dem Wilhelmstraßenfest unterwegs ist, morgen und am Sonntag Sonne und Wolken. Es bleibt auch trocken. Samstag sonnige 23 Grad, Sonntag maximal 20.
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2: Das ist kurz nach halb drei. Hallo auf die Straßen, liebe Autofahrer. A643 Mainz Richtung Wiesbaden. Zwischen dem Mainzer Dreieck und dem Schiersteiner Kreuz. Hier haben wir streckenweise stockenden Verkehr. Und Vorsicht und ganz besonders gut aufpassen auf der A671 Mainz Richtung Wiesbaden. Zwischen Mainz-Kastell und Mainz-Amöneburg. Hier gerade eine tote Katze auf der rechten Spur. Wiesbadener City. Da haben wir natürlich auf dem Schirm die Wilhelmstraße, die ist zwischen Frankfurter Straße und Sonnenberger Straße sowie der Burgstraße bis Montag früh in beiden Richtungen gesperrt. Da ist ja Wilhelmstraßenfest, da wird das ganze Wochenende groß gefeiert. Umleitung gibt's natürlich und Kaiser-Friedrich-Ring, da kleine Problemchen schon die letzten Tage, stockt auch jetzt im Moment 10 Minuten extra dadurch.
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2: Fuß vom Gas auf der A-Straße Richtung Taunusstein. Am Ortsausgang steht ein Blitzer Tempo 30. Auf der Schützenstraße Richtung Unter den Eichen. Auch hier Tempo 30 einhalten. Danke fürs Bescheid geben an Antenne Wiesbaden Blitzermelder Khalid. Und in Eltville, da stehen sie auch. Und zwar auf der Friedrichstraße. Auch das eine 30er-Zone.
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1: Ich bin Dirk Zeitler. Flugtickets bei Flügen aus Deutschland werden wie geplant ab Juli weniger stark besteuert. Der Bundesrat hat der Senkung der Ticketsteuer abschließend zugestimmt. Unklar ist allerdings, ob Fliegen damit für alle günstiger wird.
2: Je nach Strecke zahlen die Airlines zwischen 2,50 Euro und 11,40 Euro weniger Steuern pro Passagier und Flug. Allerdings haben bereits so einige Gesellschaften angekündigt, das nicht an die Kunden weiterzureichen. Ein Grund dafür sind die stark gestiegenen Kerosinpreise. Ein weiterer Grund ist, dass Deutschland im Vergleich zu anderen Ländern für die Fluggesellschaften ein recht teurer Standort ist. Tanja Wagner, Nachrichtenredaktion.
1: Die Länder melden massive Einwände gegen das Sparpaket der schwarz-roten Koalition bei den Gesundheitsausgaben an. Im Bundesrat warnte der rheinland-pfälzische Ministerpräsident Schnieder, das Paket gefährde Versorgungsstrukturen, gerade in Flächenländern. Die Länder fordern die Streichung mehrerer geplanter Einsparmaßnahmen bei Kliniken, Praxen, Apotheken und Pharmabranche. Sie könnten das Gesetz über den Vermittlungsausschuss ausbremsen. Der Buckelwal, der wochenlang vor der deutschen Ostseeküste für Aufregung sorgte, ist vermutlich am 6. oder 7. Mai verendet und damit wenige Tage nach dem Ende der Rettungsaktion, die das Tier in die Nordsee geschleppt hatte. Das zeigen Daten des Senders, den der Wal trug, wie Mecklenburg-Vorpommerns Umweltminister Backhaus bekannt gab.
3: Der Tracker hatte Backhaus zufolge bis zum 7. Mai Daten geliefert, darunter Wassertiefe, Temperaturen, Bewegungsabläufe und Geschwindigkeit. Aus diesen Daten geht hervor, dass der Buckelwal bis zu seinem Tod etwa 215 Kilometer zurückgelegt hat und direkt wieder auf Kurs Richtung Ostsee war. Allerdings war er dort auch wieder langsamer geschwommen und war auch nicht mehr so tief getaucht wie zuvor. Knapp 2 Wochen nach der Rettungsaktion wurde der Wal dann tot an einer dänischen Insel angespült. Fiona Reinhardt, Nachrichtenredaktion.
1: Gut 2,5 Stunden nach der Sperrung des Sicherheitsbereiches des Hamburger Flughafens ist der Betrieb wieder aufgenommen worden. Die Sicherheitskontrollen seien wieder geöffnet, sagte eine Sprecherin. Nach Angaben des Hamburger Flughafens und der Bundespolizei war am Morgen ein Teil des Airports geräumt worden, weil ein Mann wohl aus Versehen einen Sicherheitsbereich betreten hatte.
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4: Das ist jetzt immer noch ziemlich bewölkt, aber so in den nächsten Stunden gehen zumindest diese ganz dicken grauen Wolken und lassen Platz für ein bisschen Sonne. Gegen Abend dann auch noch mal ein paar Schauer hier bei uns. Also wer heute noch aufs Wilhelmsstraßenfest will, da auf jeden Fall einen Regenschirm zur Sicherheit mitnehmen. Ab 21 Uhr kommt schon wieder ein bisschen Regen mit runter. Bei den Temperaturen messen wir 18 Grad jetzt im Moment auf der Appleallee am RMCC und auch hier bei uns im Studio in der Britta Arena. Der Antenne Wiesbaden Wetter trennt unser Wochenende. Morgen Sonne und Wolken, es bleibt auch trocken. Sonntag auch weiter freundlich. Samstag bei 23, Sonntag ist dann bei 20 Grad Schluss.
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4: Hallo auf die Straßen, liebe Autofahrer. A66 Frankfurt Richtung Wiesbaden zwischen Mainzer Straße und dem Schiersteiner Kreuz. Im Moment 3 Kilometer rumgestocke, dauert 10 Minütchen länger. A643 Mainz Richtung Wiesbaden zwischen dem Mainzer Dreieck und dem Schiersteiner Kreuz. Auch da streckenweise stockender Verkehr. Und nach wie vor aufpassen auf der A671 Richtung Wiesbaden zwischen Mainz-Kastell und Mainz-Amöneburg. Hier haben wir ein totes Tier auf der rechten Spur. Das haben wir auf dem Schirm. Es ist Wilhelmstraßenfest jetzt am Wochenende. Und ab heute bis Montag früh in beiden Richtungen die Wilhelmstraße zwischen der Frankfurter Straße und der Sonnenberger Straße. Und außerdem noch die Burgstraße gesperrt. Es gibt aber Umleitung. Also alles ganz entspannt. Viel Spaß beim Feiern und eine gute Fahrt.
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4: Wir bremsen alle zusammen runter auf der A-Straße. Wenn ihr Richtung Taunusstein fahrt, da blitzen sie am Ortsausgang bei 30. Auf der Schützenstraße Richtung Unter den Eichen auch ein 30er Blitzer. Und auch ein von der Autobahn A3 Köln Richtung Frankfurt. Da kurz vorm Wiesbadener Kreuz. Hier nicht schneller sein als 100. Staus und Blitzer immer bei uns durchgeben, anrufen oder WhatsApp. Beides möglich. Und zwar mit ein und derselben Nummer, der Wiesbaden 952 69 8 69.
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4: Einen schönen Freitagnachmittag. Die Ersten haben sich jetzt um 2:45 sogar schon ins Wochenende verabschiedet, glaube ich. Weil das ist ja gern schon mal so ein bisschen früher Schluss. Und für alle, die schon im Wochenende sind, ja, lasst euch richtig gut gehen. Wir kommen dann später nach, versprochen. Für euch am Freitagnachmittag jetzt erstmal was für alle, die noch so ein bisschen extra Sonne gebrauchen können gerade, wo es nochmal dunkel und grau durchzieht. Luis Fonsi, Daddy Yankee und Justin Bieber packen wir auch noch mit ein. Und es ist Despacito hier bei uns auf Antenne Wiesbaden.

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0: Natürlich wollen wir Weltmeister werden, ist doch klar.
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2: Ja, selbstverständlich gibt's die hier bei uns auf Antenne Wiesbaden. Seit gestern Abend schaut die ganze Welt nach Mexiko, die USA und nach Kanada. Der Ball rollt. Die Fußball-WM ist gestartet. Gestern Abend gab's zum Auftakt ein 2-0-Sieg beim Spiel der Mexikaner gegen Südafrika. Und was es noch gegeben hat, direkt mal 3 rote Karten. Also, wow, Wahnsinnseinstieg und eine spektakuläre Eröffnungsshow mit einem Auftritt von Shakira. Shakira.
3: Bühne frei für das erste kleine Finale dieser Weltmeisterschaft, das musikalische Shakira.

0: Krönung dieser WM. Tai Tai. Ein kolossaler Auftakt in einem Kolosseum. Das war also der lebhafte Aperitivo zu dieser Weltmeisterschaft 2026 für die Tanz- und Popcorn-Fraktion. So viel Musik wie noch nie, so viele Gastgeber wie noch nie. Alles nur Rekorde beim längsten Turnier der Geschichte.
1: Ja, und dann noch drei rote Karten hinten drauf. Heute Nacht haben noch Südkorea gegen Tschechien gespielt. 2-1 für die Südkoreaner ist es ausgegangen. Und heute Abend um 21 Uhr steigt dann auch noch der zweite Gastgeber Kanada ins Turnier mit ein. Es geht gegen Bosnien-Herzegowina. Und Deutschland, ja, Deutschland spielt am Sonntag im Houston Stadium gegen Fußballzwerg Curaçao. DFB-Sportdirektor Rudi Völler sagt, ein Auftakt. Das wäre schon mal verdammt wichtig.
2: Ja, zumindest gibt es eine gewisse Ruhe. Ist ja klar, wenn du gut startest und ist einfach, ja, man merkt es sofort im Umgang mit den, auch in einem Trainingslager, mit allen Spielern, mit den Verantwortlichen, dass alle gut drauf sind. Das ist ja auch uns wichtig, dann auch bei einem langen Zusammensein, bei so einem Turnier. Das hat man jetzt schon gemerkt bei den beiden Spielen jetzt, die wir hatten. Die wir ja gewonnen haben. Natürlich waren noch ein paar Dinge dabei, die nicht so gut funktioniert haben. Das ist aber ganz normal, aber auch schon, das gibt ja ein gutes Gefühl. Und das wollen wir natürlich beibehalten, ist ja klar. Dass es natürlich dann keine Garantien gibt, wenn du das erste Spiel gewinnst, dass es dann auch dann permanent so weitergeht. Es gibt ja auch ein anderes Beispiel. Vor 4 Jahren, die Argentinier haben das allererste Spiel verloren und haben dann die restlichen 6 gewonnen. Das geht dann auch, das ist dann auch okay.
1: Ja, würden wir auch so nehmen. Ne? Auch in der Mannschaft scheint man an große Erfolge anknüpfen zu wollen. Verteidigung, Nico Schlotterbeck sagt, alle haben total Bock und am Sonntag gibt's einen Sieg.
3: Wir freuen uns drauf, wissen, wie gut wir sind, weil an unsere eigene Stärke zu glauben, ist das Wichtigste. Wir gehen selbstbewusst da rein und am Sonntag wollen wir das erste Mal zeigen, wie gut wir sind.
1: Und da freuen wir uns drauf. Deutschland gegen Curaçao, Anstoß am Sonntag ist um 19 Uhr. Gott sei Dank, nicht mitten in der Nacht, ja.
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1: Im Studio Robert Schäfer. Bei den Bundesjugendspielen wird das Wettkampfformat für Dritt- und Viertklässler bundesweit wieder eingeführt. Das wurde jetzt auf der Bildungsministerkonferenz in München beschlossen. Hessen hatte sich nach eigenen Angaben für die Rückkehr von Zeiten, Weiten und Platzierungen eingesetzt, so das Bildungsministerium in Wiesbaden. Bildungsminister Armin Schwarz hat die Entscheidung begrüßt. Leistung gehöre zum Leben, Kinder wollten sich messen und Erfolge erleben, so Schwarz. Das Wettkampfformat war zum Schuljahr 2023/24 an Grundschulen weitgehend durch einen Wettbewerb ohne offizielle Platzierungen ersetzt worden. Der Hessische Landtag in Wiesbaden hat ein neues Vergabe- und Tariftreuegesetz beschlossen. Damit sollen öffentliche Aufträge künftig schneller vergeben werden können. Kommunen sollen mehr Spielraum bekommen, Liefer- und Dienstleistungen bis 100.000 Euro sowie Bauaufträge bis 750.000 Euro können künftig direkt vergeben werden. Gleichzeitig will das Land faire Arbeitsbedingungen stärken. Es sei eines der modernsten Vergabegesetze Deutschlands mit weniger Bürokratie, schnelleren Verfahren und klaren Regeln für tarifgerechte Bezahlung, so der hessische Wirtschaftsminister Kaveh Mansouri. Im Rahmen des Stadtradelns gibt es morgen in Wiesbaden wieder einen Fahrradkorso der Critical Mass. Veranstaltet wird die Aktion vom Radbüro der Stadt Wiesbaden gemeinsam mit dem ADFC. Die familienfreundliche Fahrradtour soll etwa 76 Minuten dauern und führt von der Innenstadt bis zur Rettbergsaue in Schierstein. Im Mittelpunkt steht neben dem gemeinsamen Radfahren vor allem der Einsatz für sichere und kindgerechte Straßen im Stadtverkehr. Die Critical Mass ist Teil einer weltweiten Bewegung, die sich für mehr Sicherheit und bessere Bedingungen für Radfahrende, insbesondere für Kinder, einsetzt. Das Stadtradeln läuft noch bis Ende Juni unter dem Motto Miteinander Meter machen. Los geht es um 15 Uhr am Dernschen Gelände. Das Literaturhaus Villa Clementine lädt morgen wieder zu einer Leseparty ein. Interessierte und Lesefreudige können sich in den verschiedenen Salons ihren Büchern widmen und dabei eine gesellige Atmosphäre genießen. Dabei kann man ins Gespräch kommen und Leseeindrücke oder Buchtipps tauschen. Das Team der Weinbar Glück sorgt dabei fürs leibliche Wohl. Los geht es um 19 Uhr, bis 22 Uhr kann jeder kommen und gehen, wie er oder sie will. Der Eintritt ist frei, eine Anmeldung ist nicht erforderlich. Der Motorradsportclub Frauenstein veranstaltet am Wochenende den 32. Frauensteiner Motorradtreff. Auch das TÜFER-Team aus Wiesbaden-Niedernhausen wird ebenfalls für eine HU-Abnahme vor Ort sein. Auch die Firma Backes informiert über die neuesten Motorräder. Ebenso hat der Weinstand der Weingenossenschaft Frauenstein geöffnet. Der Motorradtreff ist am Sonntag auf dem Gelände der Weingenossenschaft am Ortseingang. Die Wiesbadener Polizei ist aktuell auf der Suche nach Zeugen. Im Kurpark hat ein 27-Jähriger aus Taunusstein am Montag gegen 16.40 Uhr sexuelle Handlungen an sich selbst vorgenommen und war dabei öffentlich sichtbar. Eine Zeugin hat das Kurhaus Wiesbaden informiert, woraufhin die Polizei Wiesbaden eingegriffen und den Mann kontrolliert hat. Die Polizei sucht mögliche Geschädigte oder Zeugen, die sich belästigt fühlen und bittet die Personen, sich zu melden. Gegen den Mann wurde ein entsprechendes Verfahren eingeleitet.
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2: Und das ist heute nochmal wechselhaft jetzt am Nachmittag. Die meiste Zeit grau und wolkig, so ab 18 Uhr. Kann noch ein bisschen Sonne mit dabei sein. Vereinzelt am Abend dann auch noch ein kurzer Regenschauer. So am späteren Abend, so ab 9 ungefähr. Und bei den Temperaturen, da liegen wir jetzt gerade im Moment bei 20 Grad am Hauptbahnhof am Warmen Damm und auch hier bei uns am Studio in der Britta Arena. Der Antenne Wiesbaden Wettertrend, und da freuen wir uns natürlich aufs Wochenende. Nicht nur, weil frei ist, sondern weil es da wettertechnisch auch deutlich schöner wird morgen, und am Sonntag gibt es Sonne und Wolken. Morgen sogar richtig schön sonniges Wetter bei bis zu 23 Grad. Sonntag maximal 20 Grad. Aber auch da Sonne und ein bisschen bewölkt.
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2: Hallo auf die Straßen, jetzt um kurz nach halb vier. A66 Frankfurt Richtung Wiesbaden zwischen Mainzer Straße und dem Schiersteiner Kreuz. Da haben wir den üblichen stockenden Verkehr. 3 Kilometer gerade und plus 10 Minütchen. A643 Richtung Mainz zwischen Dotzheim und Mainz-Gonsenheim, auch hier streckenweise stockend, und das gleiche auch auf der Gegenseite. Wegen dem Theatrium, also unserem Wilhelmstraßenfest, da ist die Wilhelmstraße zwischen Frankfurter Straße und Sonnenberger Straße sowie die Burgstraße bis Montag früh gesperrt. Es gibt eine Umleitung, aber auf der Wilhelmstraße wird halt gefeiert dieses Wochenende und nicht Auto gefahren. Kaiser-Friedrich-Ring in der Wiesbadener City haben wir noch, und zwar Richtung Ringkirche. Seid ihr auch gerade 10 Minütchen länger unterwegs. Aber an sich nichts Wildes. Gute Fahrt wünschen wir euch.
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2: Es blitzt heute Nachmittag auf der Schützenstraße Richtung Unter den Eichen in der 30er-Zone. Außerdem auf der A-Straße, wenn ihr Richtung Taunusstein unterwegs seid, da kurz vorm Ortsschild runterbremsen. Auch da Tempo 30 und Autobahn, da ist ein bisschen schneller, aber A66 Richtung Wiesbaden. Die Stelle kennen wir eigentlich kurz vor der Tankstelle Erbenheim. Hier mal wieder ein 100er Blitzer aufgestellt. Falls du noch einen gesehen haben solltest auf der Fahrt ins Wochenende, gerne kurz Bescheid geben, entweder WhatsAppen oder auch anrufen unter der Wiesbaden 952 69 8 69.
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2: Ja, hallo.

0: Antenne Wiesbaden am Freitagnachmittag. Es ist gleich 3:45 und wir haben uns ins Wochenende gerettet. Dafür gibt es natürlich ganz, ganz viel Applaus. Und was ihr mit der freien Zeit anstellen könnt, das gucken wir jetzt.
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0: Ja, ganz vielleicht habt ihr ja Lust auf einen Theaterabend. Die Komödie Die Mama-Männer von Johannes Galli ist heute um 20 Uhr im Galli-Theater hier bei uns zu sehen. Olli, Carlos und Philipp, die versuchen sich aus dem Einfluss ihrer Mütter zu befreien und greifen dafür zu einem ziemlich schrägen Trick. Sie spielen sich gegenseitig die eigenen Mütter vor. Ob das gut geht? Ja, es wird auf jeden Fall chaotisch, so viel kann ich sagen. Eintritt 21 Euro und wenn ihr Lust habt, dabei zu sein, um 20 Uhr geht's los im Galli-Theater in der Adelheidstraße. Straße 21. KI ist längst nicht mehr nur ein Trendthema. Wer wissen will, wie künstliche Intelligenz konkret

0: nie Pause macht, für den ist das Sorgenfresser-Familienfest jetzt am Sonntag auf jeden Fall sehr interessant. Am Schlachthof in Wiesbaden, da gibt's Tipps, Workshops, Gespräche rund um den Familienalltag. Unter anderem spricht Moderatorin Bärbel Schäfer mit Familien unter anderem darüber.
1: Auf der einen Seite natürlich der Zusammenhalt, auf der anderen Seite gibt's natürlich auch viele Hürden im sozialen Umfeld beim Thema Inklusion, bei Anträgen, die wir alle stellen müssen. Und das ist einfach mal ein Fest, wo diese Sorgen gesehen werden, wo man gleichzeitig aber sich auch austauschen kann. Und am Ende gibt es noch ein cooles Konzert von Tim Bensko.
0: Ganz genau so ist es. Also was will man mehr? Tim Bensko spielt ab 17 Uhr. Die ganzen anderen Infostände und Mitmachangebote sind schon ab 11 am Sonntag für euch da. Und vielleicht ist das ja auch was für euch, wenn du Lust auf einen ganz entspannten Sommerabend mit viel Humor hast am 19. Juni. Also heute in einer Woche, da lädt der Karnevalclub Wiesbaden zu einem Open-Air-Comedy-Abend in den Nerotalpark ein. Ab 19 Uhr steht da das Hüb-Dutch-Duo mit seinem Programm Life is Fine When You Are on Wäscheleine auf der Bühne. Da gibt es ganz, ganz viel Musik, skurrile Instrumente und jede Menge Witz ist auch am Start. Tickets und Infos gibt es im Ticketshop vom CCW unter www.karneval.club. Also für wen auch oder für was auch immer ihr euch entscheidet, wir wünschen ein schönes Wochenende und ganz, ganz viel Spaß dabei.
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1: Der deutsche Aktienmarkt zeigt sich am Nachmittag freundlich. Der DAX legt spürbar zu und profitiert von der Entspannung bei den Ölpreisen. Hintergrund sind neue Hoffnungen auf eine diplomatische Lösung im Konflikt zwischen den USA und dem Iran. Von den sinkenden Ölpreisen profitieren vor allem konjunktursensible Werte. Auch der Blick in die USA macht Anlegern Mut. Die Futures of Dow Jones, S&P 500 und Nasdaq deuten auf einen festeren Wall Street Start hin. Dort richtet sich die Aufmerksamkeit neben der geopolitischen Lage vor allem auf weitere Konjunkturdaten und Signale der US-Notenbank. Anleger hoffen auf Hinweise zum weiteren Zinskurs der Fed. An den Märkten bleibt die Hoffnung auf eine weitere Beruhigung der Lage im Nahen Osten. Damit der wichtigste Kurstreiber zum Wochenschluss.
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1: Ich bin Dirk Zeitler. 4,24% mehr Rente und geringere Steuern auf Flugtickets. Der Bundesrat hat mehrere Gesetzesvorlagen verabschiedet, die zum Juli in Kraft treten sollen. Bei häuslicher Gewalt sollen Gerichte das Tragen von Fußfesseln anordnen dürfen, um ein Kontaktverbot zu den Opfern durchzusetzen. Und Apotheken erhalten mehr Befugnisse.
2: Apotheken dürfen künftig bei Dauermedikamenten auch ohne Rezept aushelfen, mit der kleinsten Packung zum Selbstzahlerpreis. Außerdem dürfen sie Leistungen zu Vorbeugung und Früherkennung anbieten, etwa für Herz-Kreislauf-Erkrankungen, Diabetes und rund ums Rauchen. Auch können sich Impfwillige künftig nicht nur ihren Peaks gegen Grippe und Corona beim Apotheker abholen, sondern auch Impfungen mit Totimpfstoffen wie etwa Tetanus. Erlaubt werden sollen außerdem Blutabnahmen, um etwa Medikamentwirkungen zu kontrollieren. Tanja Wagner, Nachrichtenredaktion.
3: Die Länder melden massive Einwände gegen das Sparpaket der schwarz-roten Koalition bei den Gesundheitsausgaben an. Im Bundesrat warnte der rheinland-pfälzische Ministerpräsident Schnieder, das Paket gefährde Versorgungsstrukturen gerade in Flächenländern. Die Länder fordern die Streichung mehrerer geplanter Einsparmaßnahmen bei Kliniken, Praxen, Apotheken und Pharmabranche. Sie könnten das Gesetz über den Vermittlungsausschuss ausbremsen. In der EU gelten seit Mitternacht deutlich schärfere Asylregeln. Sie sollen etwa schnellere Asylverfahren und konsequentere Abschiebungen ermöglichen.
4: Die meisten Migranten kommen über Italien und Griechenland nach Europa und auch über Spanien. Und an diesen Außengrenzen wird es Asylschnellverfahren geben. So soll zügiger klar werden, ob ein Mensch in der EU bleiben kann oder nicht. Doch die drei Länder können nicht für alle Ankommenden die Asylverfahren übernehmen. Deutschland wird in Zentren, etwa an Flughäfen, gut 370 Plätze zur Verfügung stellen und dort die Asylanträge zügig prüfen. So zum Beispiel am BER nahe Berlin. Lea Matschulat, Nachrichtenredaktion.
3: Gut 2,5 Stunden nach der Sperrung des Sicherheitsbereichs des Hamburger Flughafens ist der Betrieb wieder aufgenommen worden. Die Sicherheitskontrollen seien wieder geöffnet, sagte eine Sprecherin. Nach Angaben des Hamburger Flughafens und der Bundespolizei war am Morgen ein Teil des Airports geräumt worden, weil ein Mann wohl aus Versehen einen Sicherheitsbereich betreten hatte.
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5: Das ist teilweise noch grau, hier und da kommt aber auch gerade ganz nett die Sonne durch. Gegen Abend auch eher freundlich, aber immer noch mal ein Regenspritzer, nicht ganz ausgeschlossen. Dazu messen wir aktuell 20 Grad an der Staatskanzlei auf der Appleallee und auch hier bei uns am Studio in der Britta Arena. Der Antenne Wiesbaden Wettertrend, unser Wochenende, das macht richtig Spaß. Morgen Sonne und Wolken, es bleibt trocken. Sonntag auch richtig freundlich, Samstag bei 23, Sonntag ist dann bei 20 Grad Schluss.
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5: Vorsicht, Autofahrer auf der A3 Richtung Köln zwischen Kelsterbach und Raunheim. Hier haben wir einen Liegenbleiber auf der rechten Spur. Bitte vorsichtig dran vorbeifahren. Die A643 Mainz Richtung Wiesbaden zwischen dem Mainzer Dreieck und dem Schiersteiner Kreuz. 6 Kilometer stockend macht ein Plus von 10 Minuten. Und auch auf der anderen Seite zwischen Dotzheim und Mainz-Mombach haben wir Stop and Go. 5 bis 10 Minuten seid ihr hier länger unterwegs. Dann noch die Böcklerstraße Richtung Mainz. Streckenweise stockender Verkehr. Hier plant mal so eine Viertelstunde Mehrfahrzeit mit ein. Antenne Wiesbaden wünscht eine gute Fahrt.
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5: Auch da stehen am Freitagnachmittag noch ein paar, unter anderem auf der A-Straße Richtung Taunusstein, da beim Ortsausgangsschild Tempo 30. Auf der Schützenstraße Richtung Unter den Eichen, auch das eine 30er-Zone. Und in Eltville auf der Friedrichstraße hier auch nicht schneller fahren als 30, sonst wird's ärgerlich und teuer kurz vorm Wochenende.
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5: Einen schönen Freitag wünschen wir euch jetzt um 4:04. Es ist freitags immer richtig schön, ne? Die WM, die hat auch angefangen. Mega Show gestern von Shakira. Also bei dem Hüftschwung, ich sag's euch, ich hätte wahrscheinlich einen Bandscheibenvorfall. Und Sonntag, ja, Sonntag spielen wir dann, ja. Aber die große Frage ist, wie geht's denn aus?
7: Wahrscheinlich knapp ist so in der Form, wie ich sie sehe, so die Vorbereitung. Dementsprechend denke ich, ist knappes Ergebnis.
8: Normalerweise sollte der Gegner zu schlagen sein. Aber Überraschungen gibt es bei solchen Turnieren immer.
9: Hoffentlich nicht bei uns.
10: Ich glaube, ein knackiges 4-0.
9: Ich hoffe Deutschland, aber ich weiß natürlich nicht.
10: Jo, Sonntag. Ich sag 3-1, geht die ganze Nummer aus.
5: Ah, knackige Tipps, ja. Wir wissen aber heute schon ganz sicher, wer gewinnt. Wir haben das nämlich vorher schon mal ausgespielt und zwar brüderlich. Mit Herz, Hammer und Hand. So viel kann ich schon sagen. Mehr dazu gibt's gleich hier bei uns auf Antenne Wiesbaden in knapp 7 Minuten vorher. Day by Day von den Hooters und das hier. Ganz entspannt zum Zurücklehnen und vielleicht auch die letzten Handgriffe an der Arbeit. Razorlight und America. Hier ist Antenne Wiesbaden. Ich bin Tobi Rinker. Hi.

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0: Fußballspiele Day by Day, auch von den Hooters jetzt hier bei uns. Es ist 11:55 hier in Antenne Wiesbaden. Und ja, seit gestern läuft die Fußball-WM. Gestern hat Mexiko gegen Südafrika 2-0 gewonnen. Heute steigen dann noch Kanada und Bosnien-Herzegowina ins Turnier ein. Deutschland spielt ja das erste Mal dann übermorgen am Sonntag. Und der Gegner heißt Curaçao. Und wir wollen natürlich jetzt schon wissen, wer gewinnt denn das Ding eigentlich? Und dazu haben wir uns Folgendes überlegt.
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2: Ja, bei uns entscheidet Hammer und Nagel über Sieg und Niederlage. Und deswegen stehe ich vor einem massiven Baumstamm heute mit einem Ex-Nationalspieler. Ich glaube, 259 Spiele für die deutsche Nationalmannschaft. Stefan Blöcher, unsere Wiesbadener Hockeylegende. Stefan, du bist selbst Vize-Weltmeister geworden. Was traust du denn Deutschland zu?
3: Ja, ich hoffe, dass sie die Vorrunde überstehen. Und wenn sie die Vorrunde überstehen, wenn sie eine Mannschaft werden, Teamgeist entsteht, kann die Mannschaft alles erreichen. Ich hoffe natürlich für Deutschland, für uns, für den Weltmeistertitel. Und deswegen nageln wir jetzt die Jungs zur WM.
2: Schauen wir mal. Stefan, wir haben uns festgelegt, du als Ex-Deutschland-Nationalspieler trittst natürlich an für Deutschland. Deswegen hast du dich auch schon sehr, sehr modisch gekleidet. Ich bin die anderen, also in dem Fall Curaçao, ja, blau, Nationalflagge. Und Blue Curaçao im Glas darf natürlich auch nicht fehlen, trinke ich gleich auch. Dann werden wir natürlich diesen curaçaoischen Sieg feiern, hoffentlich, mit meinem Nagel. Und ansonsten, jeder hat einen Nagel. Wir hämmern gleich abwechselnd drauf los. Und der Nagel, der zuerst im Baumstamm steckt, dessen Mannschaft gewinnt. Soweit klar, Stefan?
3: Soweit klar. Wunderbar. Also ich glaube, ich werde den Nagel-Contest gewinnen und damit Deutschland den ersten Sieg garantieren.
2: Sehr gut. Dann fehlt nur noch eins. Wir müssen kurz einmal Haltung annehmen für die offizielle Nagelsionalhymne.

0: würde ich sagen, Stefan, auf los geht's los. Du darfst starten.
1: Dein Hammer, dein Nagel.
0: Und?
1: War schon mal gut. War schon mal zu gut eigentlich. Oh, schon schief bei Curaçao. Eieiei.
0: Oh. Ja, jetzt kommt noch Deutschland langsam ins Schwanken.
1: Da trinke ich doch mal einen Schluck Blue Curaçao an der Stelle.
0: Oh,
2: na. Ja, trink du dir mal Blue Curaçao.
0: Denk mir das schön. Oh, Deutschland wieder ganz
2: Deutschland,
0: stark.
2: Deutschland.
0: Oh, Blue Curaçao hat nicht geholfen.
2: Deutschland.
0: Stefan, du hast schon öfter genagelt in deinem Leben, kann das sein?
2: Ja. Mhm. Gewisses Trainingslager.
0: Ich muss wieder gerade kommen und schaff's nicht hier. Das sieht ganz schlecht aus für Curaçao. Es tut mir jetzt schon leid. Ja, der war gut, der war gut. Das war ein Lattentreffer.
2: Du musst mehr trinken, Tobi.
0: Ja, ich glaube auch. Ich hab, Gott sei Dank habe ich noch was da. Und vorbei.
2: Oh,
0: Deutschland ist schon
2: Deutschland,
0: fast drin.
2: Deutschland.
0: Ah, Curaçao wieder.
2: Das sieht nach einem klaren Sieg
0: für
2: Deutschland aus.
0: Ich würde gerade sagen, das sind die letzten Meter kurz vorm Tor, Stefan. Oh, da war aber Curaçao auch nicht so schlecht
2: kurz
0: gerade.
2: Kurz vor Schluss, aber jetzt...
0: Das könnte er sein, das könnte er sein, der letzte...
2: Oh! Zu viel gewonnen.
0: Da ist Curaçao wieder im Spiel, würde ich sagen. Ein Volltreffer und... Oh,
2: das war wirklich gut. Spannend.
0: Und jetzt aber Deutschland. Guck mal, da ist noch ein bisschen...
2: Ja?
0: Deutschland hat noch nicht gewonnen, ne? Also, wir müssen rein. Curaçao, das ganze Land steht hinter mir. Oh, wird eng.
2: Und jetzt ganz
0: es geht auch unentschieden.
2: Das kurz vor Schluss, 90. Minute.
0: Und Sieg! Oh, passt, wackelt, hat Luft. Deutschland gewinnt. Wir haben es vorher genagelt. Stefan, erster Sieg für Deutschland in der Gruppe. Ihr wisst jetzt schon, wie es ausgeht. Müsst ihr gar nicht gucken, aber 19 Uhr geht ja noch.
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4: Genau so ist es. Und wenn ihr euch das spannende Nagel-Orakel auch nochmal mit Bild angucken wollt, das Duell am Baumstamm zwischen Deutschland und Curaçao, gibt es auch bei uns auf Instagram und der Antenne Wiesbaden Facebook-Seite. Aber ganz ehrlich, Freunde, das Wichtigste haben wir schon mal vorab geklärt. Deutschland gewinnt das Ding am Sonntag. So viel ist ja mal klar wie das Amen in der Kirche. Hier ist Antenne Wiesbaden. Ich bin Tobi Rinker. Hi zusammen.

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1: Im Studio Robert Schäfer. Der Hessische Landtag in Wiesbaden hat ein neues Vergabe- und Tariftreuegesetz beschlossen. Damit sollen öffentliche Aufträge künftig schneller vergeben werden können. Kommunen sollen mehr Spielraum bekommen, Liefer- und Dienstleistungen bis 100.000 Euro sowie Bauaufträge bis 750.000 Euro können künftig direkt vergeben werden. Gleichzeitig will das Land faire Arbeitsbedingungen stärken. Es sei eines der modernsten Vergabegesetze Deutschlands mit weniger Bürokratie, schnelleren Verfahren und klaren Regeln für tarifgerechte Bezahlung, so der hessische Wirtschaftsminister Kawi Mansouri. Im Pflegezentrum Konrad Arth startet heute die Aktionswoche Wiesbaden engagiert 2026. Oberbürgermeister Gerd-Uwe Mende eröffnet die Veranstaltung mit einer generationsübergreifenden Kochaktion. Mit dem Termin beginnt eine Woche mit rund 150 Aktionen und Projekten in ganz Wiesbaden. Mehr als 1500 Beschäftigte aus Unternehmen, Institutionen und Betrieben engagieren sich dabei in sozialen Einrichtungen, Schulen, Kitas sowie im Umwelt- und Bildungsbereich. Ziel der Aktionswoche ist es, Kooperationen zwischen Wirtschaft und gemeinnützigen Organisationen zu stärken und gesellschaftliches Engagement praktisch erlebbar zu machen. Die Stadt Wiesbaden lädt zur vierten Basketball 3 gegen 3 Night ein. Veranstaltet wird sie von der offenen Kinder- und Jugendarbeit des Amts für Soziale Arbeit der Landeshauptstadt mit dem Verein Mobile Jugendarbeit. Zum ersten Mal wird die Basketball 3 gegen 3 Night im Rahmen des Urban Art Festivals Meeting of Styles veranstaltet. Gespielt wird in den Altersgruppen 12 bis 14 Jahre, 15 bis 17 Jahre und ab 18 Jahren. Die Schiedsrichter pfeifen nach offiziellen 3 gegen 3 Regeln und werden vom BC Wiesbaden gestellt. Das Event richtet sich an ambitionierte Hobbyspielerinnen und Spieler. Los geht es um 16 Uhr. Wegen des Theatriums im Bereich der Wiesbadener Innenstadt kommt es bis zum Montag zu umfangreichen Straßensperrungen und Busumleitungen. Betroffen sind vor allem der Bereich rund um Wilhelmsstraße, Burgstraße und Christian-Zeiss-Straße. Das Amt für Straßenverkehr und Stadtpolizei bittet Besucherinnen und Besucher, möglichst auf den ÖPNV umzusteigen oder PR-Angebote zu nutzen. Auch der Busverkehr wird großräumig umgeleitet. Unter anderem auf den Linien 1, 8, 16 und N10 kommt es zu geänderten Fahrtrouten und Haltestellen. Ziel der Maßnahmen ist ein reibungsloser Ablauf des Festes sowie die Sicherheit im stark frequentierten Veranstaltungsbereich. Die Wiesbadener Polizei ist aktuell auf der Suche nach Zeugen. Im Kurpark hat ein 27-Jähriger aus Taunusstein am Montag gegen 16.40 Uhr sexuelle Handlungen an sich selbst vorgenommen und war dabei öffentlich sichtbar. Eine Zeugin hat das Kurhaus Wiesbaden informiert, woraufhin die Polizei Wiesbaden eingegriffen und den Mann kontrolliert hat. Die Polizei sucht mögliche Geschädigte oder Zeugen, die sich belästigt fühlen, und bittet die Personen, sich zu melden. Gegen den Mann wurde ein entsprechendes Verfahren eingeleitet.
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2: Teilweise wolkig, teilweise sonnig jetzt am Nachmittag. Hier und da kommt dann am Abend auch noch ein bisschen Regen mit runter und so geht das heute im Prinzip weiter. Also wechselhaft, würde ich sagen. Das umschreibt es am allerbesten. Momentan 20 Grad in der Sonne, fühlt sich sogar ganz gut an. Und nachgemessen haben wir am Hauptbahnhof, am Staatstheater und auch hier bei uns am Studio in der Britta Arena. Der Antenne Wiesbaden Wettertrend, unser Wochenende insgesamt eigentlich ganz in Ordnung. Also wer auf dem Wilhelmstraßenfest unterwegs ist, morgen und am Sonntag Sonne und Wolken, es bleibt auch trocken. Samstag sonnige 23 Grad, Sonntag dann maximal 20 und auch da eigentlich super Wochenendwetter.
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2: Es ist kurz nach 5:30, hallo auf die Straßen, wird jetzt auch ein bisschen voller, aber viele sind auch schon im Feierabend. A3 Frankfurt Richtung Köln zwischen dem Frankfurter Kreuz und dem Mönchhof-Dreieck 5 Kilometer stockend, 10 bis 15 Minuten die Wartezeit. A643 Richtung Wiesbaden zwischen dem Mainzer Dreieck und dem Schiersteiner Kreuz, 6 Kilometer Stop and Go, Viertelstunde im Plus und auch auf der anderen Seite Rumgestocke zwischen Dotzheim und Mainz-Mombach, 10 Minuten dauert es länger. Auf der Berliner Straße hier bei uns in Wiesbaden Stadt auswärts und dann weiter auch auf die Böcklerstraße Richtung Mainz, hier haben wir streckenweise stockenden Verkehr, 15 bis 20 Minuten seid ihr länger unterwegs und wie gerade in den News gehört, wir haben Wilhelmstraßenfest dieses Wochenende, deswegen ist die Wilhelmstraße zwischen der Frankfurter Straße und der Sonnenberger sowie die Burgstraße bis Montag früh in beiden Richtungen gesperrt. Es gibt allerdings eine Umleitung, wer allerdings in diesen Innenstadtbereich rein will, am besten dann mit den Bussen und öffentlichen Verkehrsmitteln fahren. Antenne Wiesbaden wünscht eine gute Fahrt.
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2: Ja, da wo es geht, natürlich nicht zu schnell. Es blitzt nach wie vor auf der A-Straße Richtung Taunusstein am Ortsausgangsschild Tempo 30. Außerdem haben wir noch zwei von der Autobahn, einmal A3 Richtung Frankfurt, da beim Wiesbadener Kreuz Tempo 100 und A66 Richtung Wiesbaden, da wo er immer steht, kurz vor der Tankstelle Erbenheim. Auch hier sind 100 erlaubt.
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0: 2AM Rockstars von Ian Hooper. Hier ist Antenne Wiesbaden und in 18 Minuten haben wir 5.
1: Lesen kann manchmal ganz schön mutig machen, vor allem, wenn man dabei vor anderen laut vorliest. Und genau darum geht's beim Projekt Leseritter. Hier lernen Grundschulkids in 8 Einheiten gemeinsam mit Schauspielern der Wiesbadener Schauspielschule, wie Geschichten lebendig werden und wie viel Kraft in der eigenen Stimme steckt. Ganz ohne Notendruck, dafür allerdings mit jede Menge Spaß. Und wer so fleißig geübt hat, der wird am Ende sogar belohnt und im Rathaus zum Leseritter geschlagen. Alrun Schössler ist Vorsitzende der Wiesbaden-Stiftung und sie ist total überzeugt vom Leseritter-Projekt.
2: Die Idee zum Leseritter-Projekt ist entstanden, weil uns aufgefallen ist, und das belegen Studien auch, dass Kinder zunehmend nicht mehr flüssig lesen können. Und wir haben einfach überlegt, welchen Beitrag können wir leisten, auf eine spielerische Art und Weise. Die Idee ist super, sie ist nachgefragt. Wir arbeiten derzeit mit 6 Grundschulen zusammen. Wir würden gerne noch mit mehr Grundschulen zusammenarbeiten. Die melden uns zurück, dass noch mehr Kinder gerne teilnehmen würden. Und dafür brauchen wir natürlich immer Unterstützung. Wir machen wirklich, was wir können.
1: Unser Oberbürgermeister Gerd-Uwe Mende, der hatte die große Ehre, die Kids zu Leserittern zu schlagen. Und es hat ihm ordentlich Spaß gemacht.
3: Ich mache das immer sehr gerne. Es ist natürlich ein bisschen antiquiert, wenn man ehrlich ist, aber die Kinder nehmen das als Wertschätzung auf. Sie wissen, die werden für etwas gewürdigt, was sie geleistet haben. Und auch diese Anerkennung von Leistung ist, glaube ich, ganz wichtig. Und deswegen, es sieht einfach auch schön aus. Und die Kinder sitzen ein bisschen verschüchtert und ein bisschen ängstlich da, wenn ich mit dem großen Schwert komme. Aber am meisten genießen sie es. Lest weiter, bleibt dem Buch treu. Das ist etwas ganz Besonderes. Ist der Schlüssel für neue Welten. Es ist ein Schlüssel zur Fantasie. Das kann kein Video, das kann kein elektronisches Medium ersetzen, was Bücher können.
1: Also Kids, fleißig weiterlesen. Die frisch ernannten Leseritter, die hatten jede Menge Spaß beim Lernen, aber auch bei der Zeremonie.
4: Es hat sehr viel Spaß gemacht und ich habe Freude am Lesen gefunden.
5: Also mir hat es sehr, sehr gut gefallen und wir haben viele Spiele gespielt und wir haben auch ein Buch gelesen, das hieß Die Sack-und-Such-Maschine und ich fand einfach sehr gut. Ich wurde halt im Alle besser, weil Übung macht halt den Meister.
6: Mir hat sehr viel Spaß gemacht und ich habe gelernt, wie viel, dass man bei jedem Satz eine

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1: Und deswegen gucken wir nach dem aktuellen Goldpreis. Und der liegt jetzt im Moment bei 116,35 €. Und das Gramm Silber, das geht jetzt im Moment weg für 1,85 €.
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1: Wie jeden Tag haben wir Wiesbaden natürlich auch heute wieder in Zahlen für euch. Und unsere Zahl des Tages, das ist heute die 240. So viele Stände gibt es nämlich dieses Jahr beim Wilhelmstraßenfest im Theatrium hier bei uns in Wiesbaden. Ab heute bis Sonntag verwandelt sich unsere Wilhelmstraße wieder in eine riesige Festmeile. Und bei 240 Ständen, ganz ehrlich, da ist doch für jeden was dabei. Also es gibt leckere Snacks, internationale Spezialitäten, Kunsthandwerk bis hin zu ganz, ganz vielen Mitmachangeboten. Dazu kommen auch noch 5 Bühnen mit Live-Musik, Tanz und Shows. Das Theatrium, das gehört übrigens zu den ältesten Straßenfesten in ganz Deutschland und ist für Veranstalter Simon Rottloff auch das schönste Fest hier bei uns.
2: Ich finde, das Theatrium, das Wilhelmstraßenfest, ist das Fest, wo ganz viele Menschen, weit über 100.000 Menschen zusammenkommen, keinen Eintritt bezahlen müssen, einen wunderbaren Zugang zu Kultur haben, zu verschiedenen Bands, Programmpunkten und Darbietungen oder einfach nur gemütlich beisammensitzen können. Und darum ist das tatsächlich für mich auch eines der schönsten Feste, die wir in Wiesbaden haben und die wir auch organisieren.
1: Also da ist richtig was los ab heute beim Theatrium, unserem Wilhelmstraßenfest, das Gebühnen, Kinderprogramm und 240 Stände und die 200 Destewege. Heute unsere Wiesbaden-Zahl des Tages.
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1: Ich bin Dirk Zeitler. Der Bundestag hat erstmals über das geplante Sparpaket der schwarz-roten Koalition bei den Gesundheitsausgaben beraten. Im Bundesrat formiert sich allerdings Widerstand. Die Länder haben massive Einwände gegen die Pläne der Bundesregierung.
2: Die Länder warnen vor einem Zusammenbruch der Versorgung gerade draußen auf dem Land. Auch hätten Pharmakonzerne schon angekündigt, weniger in den Standort Deutschland investieren zu wollen. Am Ende benachteilige das Sparpaket die Patienten, monierte etwa der rheinland-pfälzische Ministerpräsident Schnieder. Blockieren können die Länder das Gesetz nicht, es ist nicht zustimmungsbedürftig. Tanja Wagner, Nachrichtenredaktion.
1: 4,24% mehr Rente und geringere Steuern auf Flugtickets. Der Bundesrat hat heute mehrere Gesetzesvorlagen verabschiedet, die zum Juli in Kraft treten sollen. Bei häuslicher Gewalt sollen Gerichte das Tragen von Fußfesseln anordnen dürfen, um ein Kontaktverbot zu den Opfern durchzusetzen. Und Apotheken erhalten mehr Befugnisse. In der EU gelten seit Mitternacht deutlich schärfere Asylregeln. Sie sollen etwa schnellere Asylverfahren und konsequentere Abschiebungen ermöglichen.
3: Die meisten Migranten kommen über Italien und Griechenland nach Europa und auch über Spanien. Und an diesen Außengrenzen wird es Asylschnellverfahren geben. So soll zügiger klar werden, ob ein Mensch in der EU bleiben kann oder nicht. Doch die drei Länder können nicht für alle Ankommenden die Asylverfahren übernehmen. Deutschland wird in Zentren, etwa an Flughäfen, gut 370 Plätze zur Verfügung stellen und dort die Asylanträge zügig prüfen. So zum Beispiel am BER nahe Berlin. Lea Matschulat, Nachrichtenredaktion.
1: Mit Kundgebungen in Berlin und Völklingen machen Beschäftigte der Stahlindustrie Druck auf die Bundesregierung. Unter dem Motto Stahl hat Zukunft bei uns marschierten Stahlarbeiter vom Brandenburger Tor zum Bundeswirtschaftsministerium. Nach Angaben der IG Metall beteiligten sich rund 1700 Beschäftigte. Im saarländischen Völklingen nahmen zudem an mehreren Demonstrationszügen insgesamt 8500 Menschen teil. Die Gewerkschaft fordert mehr Hilfe der Politik für die kriselnde Stahlindustrie.
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4: Da fragen sich viele, regnet's heute eigentlich noch, wenn er raus wollt auf die Wilhelmstraße da so ein bisschen mitfeiern? Die Antwort ist jein. Also das erste Regengebiet, die ersten dicken Regenwolken, die sich für heute Abend angekündigt haben, die scheinen um uns rum zu kurven. Also sieht ganz gut aus, so später, so Richtung Mitternacht, da könnte es nochmal regnen. Aber im Moment, ja, oder selbst wenn, ist es nur ein kleiner Schauer. Jetzt im Moment haben wir viele dicke Wolken, da könnte schon so ein bisschen nach Regen aussehen, aber das bleibt trocken hier bei uns. Dazu gibt es hier und da noch ein bisschen Sonne bei aktuell 21 Grad am warmen Damm. Am Staatstheater sind es 20, hier bei uns im Studio in der Britta Arena ebenfalls 21 Grad. Der Antenne Wiesbaden-Wettertrend, unser Wochenende, das ist auf jeden Fall Rausgehwetter. Insgesamt sehr in Ordnung und wir haben sowohl am Samstag als auch am Sonntag Sonne und Wolken. Es bleibt trocken, Samstag sonnige 23 und Sonntag dann maximal 20 Grad.
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4: Hallo auf die Straßen, liebe Autofahrer. A3 Frankfurt Richtung Köln zwischen dem Frankfurter Kreuz und dem Mönchhof-Dreieck. Hier haben wir gerade 5 Kilometer stockenden Verkehr und 10 extra Minuten dadurch. Dann geht's weiter auf die A60 Richtung Mainz zwischen Rüsselsheim und Ginsheim-Gustavsburg. Gerade auch rumgestocke hier eine Viertelstunde extra einplanen. Außerdem Vorsicht auf der A66 Richtung Wiesbaden zwischen dem Frankfurter Nordwestkreuz und dem Eschborner Dreieck. Im Moment eine ungesicherte Unfallstelle. A643 Richtung Wiesbaden noch zwischen dem Mainzer Dreieck und dem Schiersteiner Kreuz. 4 Kilometer Stop and Go macht ein Plus von aktuell 10 Minütchen. Und das haben wir natürlich auf dem Schirm wegen dem Wilhelmstraßenfest. Ist die Wilhelmstraße und auch alles drumherum gerade gesperrt. Es sind Umleitungen eingerichtet, aber wer auf die Wilhelmstraße oder in die Innenstadt will, am besten irgendwie mit den öffentlichen Verkehrsmitteln fahren.
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4: Es blitzert Nachmittag auf der A-Straße, wenn ihr Richtung Taunusstein fahrt, am Ortsausgangsschild 30er Bereich. Außerdem haben wir in Eltville im Rheingau noch einen stehen auf der Friedrichstraße in der 30er Zone und auf der A66 Richtung Wiesbaden. Da wie immer kurz vor der Tankstelle Erbenheim 100 Dürfter.
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4: Oh ja.
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4: 5:05 wollte ich sagen und spätestens jetzt ist auch Zeit für Feierabend. Hier bei uns in der schönsten Stadt der Welt. Viele freuen sich schon auf die Couch, alle anderen machen sich demnächst schon fertig fürs Wilhelmstraßenfest. Sicherheitshalber, wie gesagt, den Schirm mit einpacken und alle freuen wir uns natürlich aufs wohlverdiente Wochenende. Und da schicke ich euch jetzt rein, zusammen mit Lady Gaga und ihrem Dead Dance. Hier ist Antenne Wiesbaden, ich bin Tobi Rinker. Einen schönen Feierabend und ein schönes Wochenende.

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0: Endlich Freitag. Hier ist Antenne Wiesbaden um 5:12 und übermorgen, ja, beim Sorgenfresser-Familientag der R&V-Versicherung ist genau ein Thema ganz besonders wichtig. Mental Load. Viele kennen den Begriff nicht, aber viele kennen das Gefühl, wenn einen alles im Alltag irgendwie überfordert und auch mental belastet. Zum letzten Tag unserer Mental Load-Woche sprechen wir mit Anna Pirk. Sie arbeitet in der Caritas-Jugendhilfe hier bei uns in Wiesbaden und auch sie sieht Mental Load als ein ganz wichtiges Thema an.
1: Mental Load ist, glaube ich, überall in der Gesellschaft ein Thema. Das heißt, genauso auch bei uns, bei den Mitarbeitenden mit Sicherheit. Wir haben viel zu tun. Ja, wir sind immer am Start. Wir wollen immer helfen und am besten noch mehr helfen und noch mehr helfen. Und dann, ja, besteht natürlich bei jedem von uns die Gefahr, dass wir uns dann ein Stück zurücknehmen bei unseren Kindern und Jugendlichen. Sowieso auch nochmal ein ganz, ganz großes Thema. Die Kinder und Jugendlichen, die aus Familien kommen, wo sowieso schon Druck ist. Und dann halt der Druck von außen. Schule, Social Media, Freundeskreis. Die Gesellschaft erwartet immer mehr von einem.
0: Du arbeitest bei der Jugendhilfe von der Caritas. Wofür steht die Caritas denn?
1: Die Caritas steht für Vielfalt. Die Caritas steht für Hilfen. Die Caritas steht für Menschlichkeit, für ein Zusammen.
0: Ja, bleib dran, denn wir sprechen gleich weiter über Mental Load. Wie sich auch bei Anna bei der Arbeit mit Jugendlichen das Ganze äußert. Wenn dich das Thema interessiert, die Caritas und noch viele weitere Infostände, Mitmachaktionen und auch ein Gratiskonzert von Tim Bensko gibt's auf dem Sorgenfresser Familienfest übermorgen am Sonntag am Schlachthof hier bei uns in Wiesbaden. Vorbeischauen lohnt sich da allemal.

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9: Mein Lieblingsort in Wiesbaden ist Kriesebeck, weil da bin ich aufgewachsen und da sind sehr schöne Orte, sehr schöne Aussichten, wo man biblisch betrachten kann. Und ja, ich liebe den Ort, der Ort liebt mich.

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1: Im Studio Robert Schäfer. Bei den Bundesjugendspielen wird das Wettkampfformat für Dritt- und Viertklässler bundesweit wieder eingeführt. Das wurde jetzt auf der Bildungsministerkonferenz in München beschlossen. Hessen hatte sich nach eigenen Angaben für die Rückkehr von Zeiten, Weiten und Platzierungen eingesetzt, so das Bildungsministerium in Wiesbaden. Bildungsminister Armin Schwarz hat die Entscheidung begrüßt. Leistung gehöre zum Leben, Kinder wollten sich messen und Erfolge erleben, so Schwarz. Das Wettkampfformat war zum Schuljahr 2023/24 an Grundschulen weitgehend durch einen Wettbewerb ohne offizielle Platzierungen ersetzt worden. Der Hessische Landtag in Wiesbaden hat ein neues Vergabe- und Tariftreuegesetz beschlossen. Damit sollen öffentliche Aufträge künftig schneller vergeben werden können. Kommunen sollen mehr Spielraum bekommen, Liefer- und Dienstleistungen bis 100.000 Euro sowie Bauaufträge bis 750.000 Euro können künftig direkt vergeben werden. Gleichzeitig will das Land faire Arbeitsbedingungen stärken. Es sei eines der modernsten Vergabegesetze Deutschlands mit weniger Bürokratie, schnelleren Verfahren und klaren Regeln für tarifgerechte Bezahlung, so der hessische Wirtschaftsminister Kaveh Mansouri. Im Rahmen des Stadtradelns gibt es morgen in Wiesbaden wieder einen Fahrradkorso der Critical Mass. Veranstaltet wird die Aktion vom Radbüro der Stadt Wiesbaden gemeinsam mit dem ADFC. Die familienfreundliche Fahrradtour soll etwa 76 Minuten dauern und führt von der Innenstadt bis zur Rettbergsaue in Schierstein. Im Mittelpunkt steht neben dem gemeinsamen Radfahren vor allem der Einsatz für sichere und kindgerechte Straßen im Stadtverkehr. Die Critical Mass ist Teil einer weltweiten Bewegung, die sich für mehr Sicherheit und bessere Bedingungen für Radfahrende, insbesondere für Kinder, einsetzt. Das Stadtradeln läuft noch bis Ende Juni unter dem Motto Miteinander Meter machen. Los geht es um 15 Uhr am Dernschen Gelände. Das Literaturhaus Villa Clementine lädt morgen wieder zu einer Leseparty ein. Interessierte und Lesefreudige können sich in den verschiedenen Salons ihren Büchern widmen und dabei eine gesellige Atmosphäre genießen. Dabei kann man ins Gespräch kommen und Leseeindrücke oder Buchtipps tauschen. Das Team der Weinbar Glück sorgt dabei fürs leibliche Wohl. Los geht es um 19 Uhr. Bis 22 Uhr kann jeder kommen und gehen, wie er oder sie will. Der Eintritt ist frei, eine Anmeldung ist nicht erforderlich. Der Motorradsportclub Frauenstein veranstaltet am Wochenende den 32. Frauensteiner Motorradtreff. Auch das TÜFER-Team aus Wiesbaden-Niedernhausen wird ebenfalls für eine HU-Abnahme vor Ort sein. Auch die Firma Backes informiert über die neuesten Motorräder. Ebenso hat der Weinstand der Weingenossenschaft Frauenstein geöffnet. Der Motorradtreff ist am Sonntag auf dem Gelände der Weingenossenschaft am Ortseingang. Die Wiesbadener Polizei ist aktuell auf der Suche nach Zeugen. Im Kurpark hat ein 27-Jähriger aus Taunusstein am Montag gegen 16.40 Uhr sexuelle Handlungen an sich selbst vorgenommen und war dabei öffentlich sichtbar. Eine Zeugin hat das Kurhaus Wiesbaden informiert, woraufhin die Polizei Wiesbaden eingegriffen und den Mann kontrolliert hat. Die Polizei sucht mögliche Geschädigte oder Zeugen, die sich belästigt fühlen und bittet die Personen, sich zu melden. Gegen den Mann wurde ein entsprechendes Verfahren eingeleitet.
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2: Wechselhaft heute Nachmittag, auch jetzt Sonne und Wolken mit dabei. Am späten Abend kommt ein oder andere Regentropfen auch nochmal zu uns runter. Bis dahin trocken und bei den Temperaturen 22 Grad im Moment am Staatstheater am Hauptbahnhof sind es 21. Hier bei uns im Studio nochmal die 22 auf dem Thermometer. Der Antenne Wiesbaden Wettertrend, da gucken wir schon aufs Wochenende und freuen uns natürlich aufs Wilhelmstraßenfest. Und Gott sei Dank ist das Wetter gut und beständig. Sowohl Samstag als auch Sonntag gibt Sonne und Wolken, trocken bleibt es auch. Und Samstag sogar richtig sonnige 23 Grad, Sonntag maximal 20, auch ganz okay.
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2: Es ist kurz nach 6:30, hallo auf die Straßen, liebe Autofahrer. Los geht's auf der A3 Richtung Köln, zwischen dem Wiesbadener Kreuz und der Raststätte Medenbach, 3 Kilometer stockend. Hier nach einem Unfall auf der linken Spur, dauert so um die 10 Minütchen länger. A60 Rüsselsheim Richtung Mainz. Zwischen Rüsselsheim Mitte und der Weisenauer Brücke 4 Kilometer Stau. Eine halbe Stunde anstehen. Und A643 habe ich noch Richtung Wiesbaden. Zwischen dem Mainzer Dreieck und dem Schiersteiner Kreuz. Hier streckenweise stockender Verkehr. Und im Prinzip hätte ich die Richtung gar nicht gebraucht, weil es stockt auch in der Gegenrichtung. Antenne Wiesbaden wünscht eine gute Fahrt ins Wochenende.
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2: Ja, allzu viele stehen ja mehr auf der A-Straße Richtung Taunusstein am Ortsausgang. Da haben wir noch den Blitzerhänger bei 30 in Eltville auf der Friedrichstraße, auch ein 30er Blitzer. Und A66 Richtung Wiesbaden, kurz vor der Tankstelle Erbenheim. Da blitzt es noch bei 100. Ich könnte mir aber vorstellen, dass der jetzt demnächst abgebaut wird.
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0: Genau so heißt der Song. Hier ist Antenne Wiesbaden, 20 vor 6 haben wir. Und ich glaube, jeder kennt es, wenn einfach alles zu viel wird und einem die ganzen To-Dos irgendwie über den Kopf steigen. Das nennt man übrigens Mental Load in Fachkreisen. Und darauf will die R&V-Versicherung mit ihrem Sorgenfresser-Familientag aufmerksam machen. Der ist übermorgen und wir machen auch darauf aufmerksam. Die ganze Woche schon sprechen wir mit verschiedenen Organisationen hier aus Wiesbaden. Und heute haben wir Anna Pirk von der Caritas-Jugendhilfe bei uns. Ihr helft Kindern und Jugendlichen mit viel Stress umzugehen. Wie macht ihr das genau?
1: Na, wir sind da, um die Kinder und Jugendlichen aufzufangen, um ihnen ein stabiles Umfeld zu bieten, um mit ihnen gemeinsam daran zu arbeiten, dass der Kontakt zur Familie wieder besser, stabiler wird. Im Idealfall ja auch nochmal die Rückführung in die Familie oder eben die Verselbstständigung bei den Jugendlichen.
0: Ihr fangt die Jugendlichen auf und unterstützt sie. Da habt ihr bestimmt auch schon viel Gutes erreicht mit, oder?
1: Also Erfolgsgeschichten gibt es viele und da reden wir nicht immer von großen Erfolgsgeschichten. Das können ja auch kleine Schritte sein und da gibt es ganz, ganz viele. Also da hat mir tatsächlich eine Kollegin letztens erst erzählt, dass für sie ein Highlight ist, wenn sie die Kinder ins Bett bringt und die Kinder ihr dann sagen, ach, bleib doch noch ein bisschen, kannst du mir nicht noch ein bisschen vorlesen, ich fühle mich so wohl bei dir. Das ist dann schon ein Erfolgserlebnis und das macht einen stärker.
0: Süß, ja. Ihr seht also tagtäglich, wie eure Arbeit auch was bewirkt bei den Betroffenen. Wie viele Menschen nehmen euer Hilfsangebot in Anspruch gerade?
1: Ja, es gibt viele Hürden, viele Menschen empfinden das als Scham, Hilfsangebote überhaupt zu brauchen und dann auch noch anzunehmen. Das hat ja auch ein bisschen was mit, in manchen Fällen mit Fehlern, selbst eigene Fehler eingestehen zu tun. Ja. Und bei vielen ist auch so diese Unwissenheit und oh, was denken jetzt die Leute von mir und wer weiß, was dann passiert, wenn ich dieses Angebot annehme. Und das ist eben gar nicht so der Fall. Wir sind einfach nur da zum Helfen.
0: Absolut, obwohl Mental Load ja auch jeden treffen kann. Am Sorgenfresser-Familientag diesen Sonntag, da könnt ihr euch weiter zu dem Thema informieren, auch mit Stargast Tim Bensko, der kommt extra für ein Gratiskonzert. Und wir sprechen gleich nochmal mit Anna Pirk, Mitarbeiterin der Caritas hier in Wiesbaden. Es geht natürlich weiterhin ums Thema Mental Load und was die Caritas so macht.

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0: der Song Lada Di Lada Dau heißt. Das stimmt nicht. Dann dachte ich, er heißt She's Homeless. Stimmt auch nicht. Gypsy Woman heißt das Teil. Ist ja auch komplett egal. Super Nummer hier bei uns auf Antenne Wiesbaden. 17:54 haben wir. Und diese Woche geht es hier bei uns um ein Thema, das häufig viel zu kurz kommt. Die mentale Gesundheit nämlich. Kinder in die Schule bringen, Haushalt schmeißen und arbeiten. Da bleibt das eigene Wohl oft auf der Strecke. Für jeden kann der Alltag auch zur Belastung werden. Auch für Kinder und Jugendliche natürlich. Und deswegen ist der Sorgenfresser Familientag diesen Sonntag die Chance, sich über Hilfsangebote zu informieren und sich mit Experten auszutauschen. Auch die Caritas Jugendhilfe hat da einen Stand am Schlachthof. Und Anna Pirk ist bei uns im Gespräch. Sie ist von der Caritas. Anna, was erwartet uns denn bei euch am Stand?
1: Wir präsentieren die komplette Caritas, den kompletten Caritas-Verband mit all unseren Angeboten, die wir haben. Und ja, wir werden den ganzen Tag vor Ort sein. Wir haben die Caritas-Jugendhilfe natürlich dabei. Mhm. Wir haben die Ehefamilienberatung dabei. Wir haben die Suchthilfe dabei.
0: Und was würdest du sagen, warum ist es wichtig, ganz offen über Mental Load und eigene Probleme zu sprechen und das Thema irgendwie vielleicht auch mal zu normalisieren?
1: Schaut euch mal die Gesellschaft an. Wir müssen alle offener damit umgehen, damit wir es einfach mal normalisieren, dass wir unter viel Leistungsdruck stehen in vielfältiger Art und Weise und dass es auch normal ist, dass man da ein bisschen ausgepowert ist, dass wir das Ganze irgendwie ein bisschen entschleunigen können, dass wir uns selbst uns ein bisschen wichtiger nehmen und auf uns aufpassen.
0: Ein Schritt in die richtige Richtung. Macht die R&V-Versicherung mit dem diesjährigen Sorgenfresser Familienfest. Da wird aufgeklärt, aber familienfreundlich. Es gibt jede Menge Mitmachaktionen, Musik von Stargast Tim Bensko und auch Kinderprogramm. Seid live dabei, übermorgen am Sonntag von 11 bis 18 Uhr am Schlachthof, hier bei uns in Wiesbaden.

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1: Ich bin Dirk Zeitler. Der Bundestag hat erstmals über das geplante Sparpaket der schwarz-roten Koalition bei den Gesundheitsausgaben beraten. Im Bundesrat formiert sich allerdings Widerstand. Die Länder haben massive Einwände gegen die Pläne der Bundesregierung.
2: Die Länder warnen vor einem Zusammenbruch der Versorgung gerade draußen auf dem Land. Auch hätten Pharmakonzerne schon angekündigt, weniger in den Standort Deutschland investieren zu wollen. Am Ende benachteilige das Sparpaket die Patienten, monierte etwa der rheinland-pfälzische Ministerpräsident Schnieder. Blockieren können die Länder das Gesetz nicht, es ist nicht zustimmungsbedürftig. Gesundheitsministerin Wagen hatte im Bundestag nochmal für die Pläne geworben. Andernfalls drohen den Kassen ihr zufolge Milliardenverluste und den Versicherten höhere Zusatzbeiträge. Tanja Wagner, Nachrichtenredaktion.
1: Das nächste EU-Sanktionspaket gegen Russland könnte erhebliche Konsequenzen für deutsche Produzenten und Konsumenten von Fischstäbchen, Schlemmerfilets und anderen Tiefkühlfischgerichten haben. Nach dpa-Recherchen sehen die Pläne der EU-Kommission vor, dass die Einfuhr von Alaska-Seelachs aus Russland in die EU innerhalb von 2 Jahren um die Hälfte reduziert werden muss. Angesichts des begrenzten Angebots könnte dies zu höheren Preisen führen. In der EU gelten seit Mitternacht deutlich schärfere Asylregeln. Sie sollen etwas schnellere Asylverfahren und konsequentere Abschiebungen ermöglichen.
3: Die meisten Migranten kommen über Italien und Griechenland nach Europa und auch über Spanien. Und an diesen Außengrenzen wird es Asylschnellverfahren geben. So soll zügiger klar werden, ob ein Mensch in der EU bleiben kann oder nicht. Doch die 3 Länder können nicht für alle Ankommenden die Asylverfahren übernehmen. Deutschland wird in Zentren, etwa an Flughäfen, gut 370 Plätze zur Verfügung stellen und dort die Asylanträge zügig prüfen. So zum Beispiel am BER nahe Berlin. Lea Matschulat, Nachrichtenredaktion.
1: Zum Sport. Der Song Major Tom von Peter Schilling wird auch bei der Weltmeisterschaft in den USA, Mexiko und Kanada als Torhymne der deutschen Nationalmannschaft gespielt. Das Lied werde wie auch bei DFB-Heimspielen nach deutschen Treffern in den WM-Stadien ertönen, teilte der DFB mit.
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4: Das kann sich jetzt noch mal sehen lassen. Also wir haben noch mal ganz gut die Kurve gekriegt über den Nachmittag. Jetzt am Abend kommt teilweise noch mal die Sonne durch. Klar, es sind auch einige dicke Wolken mit am Start. Allerdings sind die alle harmlos jetzt im Moment zumindest. Später so ab 0 Uhr kann hier und da noch ein bisschen was runtertröpfeln. Bis dahin bleiben wir trocken. Bei aktuell 22 Grad auf der Apple-Allee am RMCC und auch hier bei uns im Studio in der Britta Arena. Der Antenne Wiesbaden Wettertrend, da freuen wir uns ja aufs Wochenende und können uns auch wegen dem Wetter freuen. Wird eigentlich ganz in Ordnung. Sonne und Wolken sowohl Samstag als auch Sonntag. Samstag der schönere Tag bei sonnigen 23 Grad. Sonntag dann auch sonnig, aber ein paar mehr Wolken und ein bisschen kühler. 20 Grad, da ist Schluss.
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4: Schönen guten Abend raus zu euch auf die Straßen, liebe Autofahrer. A3 Frankfurt Richtung Köln zwischen der Abfahrt Rauenheim und dem Wiesbadener Kreuz. 3 Kilometer Stop and Go macht gerade ein Plus von 10 Minuten. Dann die dickste Meldung A60 Rüsselsheim Richtung Mainz zwischen Rüsselsheim Mitte und der Weisenau Brücke, 6 Kilometer Stau, hier 25 extra Minuten und noch ein bisschen Rumgestocke auf der A643 zwischen dem Mainzer Dreieck und dem Schiersteiner Kreuz und auch in der Gegenrichtung plant man so mit 5 bis 10 Minuten extra. Hier bei uns in der Wiesbadener City, klar, Wilhelmstraßenfest läuft schon, alle die da sind, liebe Grüße, trinkt ein für mich mit. Es ist natürlich dadurch die Wilhelmstraße gesperrt und auch drumherum müssen wir mit Behinderungen rechnen, vor allem auch übers Wochenende. Umleitung gibt's aber natürlich.
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4: Da habe ich jetzt nur noch den Blitzerhänger auf der A-Straße Richtung Taunusstein für euch. Der steht da beim Ortsausgangsschild in der 30er-Zone. Deswegen hier einmal runterbremsen. Und wenn du noch was gesehen hast, Staus, Blitzer, Gefahrenmeldung, irgendwas, was nicht auf die Straße gehört, gerne bei uns durchfunken, entweder anrufen oder WhatsApp schreiben. Wiesbaden 952 69 8 69. Das ist die Nummer für beides.
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4: Hallo ihr Lieben, wir sind auch heute wieder in ganz besonderer Mission unterwegs. Wir suchen Ihnen ja den besten Tisch und das heißt, wir probieren uns nach und nach überall durch. Dieses Mal sind wir dafür in der Wiesbadener Innenstadt und ich habe heute Platz genommen im Augusto in der Moritzstraße und mit mir am Tisch sitzt Gastgeberin Lorena Gulino. Lorena, erstmal danke für die Einladung. Ich freue mich wirklich sehr, vor allem, weil es ja so üblich ist, dass jeder bei uns sein eigenes Gericht mitbringt und so ein bisschen auftischt. Was hast denn du uns mitgebracht?
5: Die Pasta Salsiccia, das ist unser Hauptgericht praktisch. Die haben wir auch seit 22 Jahren jetzt dieses Jahr im August tagtäglich. verkaufen sie aber auch jeden Tag anders.
4: Okay, das klingt erstmal sehr interessant. Wie kann ich mir das vorstellen? Wie variiert ihr denn die Pasta Salsiccia?
5: Mal ist die Salsiccia, das ist ja so eine italienische Bratwurst in Anführungszeichen, die ja praktisch aus dem Darm entfernt wird. Und die haben wir jetzt aktuell vom bunten Bentheimer Bioschwein. Genau, wir sind die einzigen in der Region, die dieses Fleisch beziehen. Und wir machen das an einem Tag mit Nudeln mit Gemüse und Tomatensauce, an dem anderen mit Rotwein und Zwiebeln, an dem anderen mit Sahnesauce, mal mit, es variiert. Mit Kürbiscreme, mit Kartoffelcreme. Also da variieren wir die jeden Tag, damit die immer trotzdem was Besonderes.
4: Also seit 20 Jahren der absolute Klassiker und immer wieder auf der Tageskarte. Was meinst du, warum kommt die Pasta Salsiccia bei euch so gut an?
5: Also es gibt ja ganz viele Gäste, die zu uns kommen und nur dieses Gericht essen, weil es einfach schon sehr lecker ist. Die Salsiccia ist so ein einzigartiger Geschmack in Kombination mit dann zum Beispiel dem Kürbis, mit der Kürbiscreme. Die Kürbiscreme ist ja super süß. Durch den Kürbis ist es schon eine ganz interessante Kombi. Viele schätzen das einfach und wollen dann diese Variation haben, obwohl wir unsere Karte jeden Tag wechseln.
4: Du hast gesagt, ihr variiert die Pasta Salsiccia auch jeden Tag. Wie wird es denn ganz klassischerweise gemacht?
5: Dann sprechen wir einfach von der Klassica, Salsiccia Classica, mit verschiedenem Gemüse und gehackten Tomaten. Also da kommt keine Tomatensalsa dran. Wir kochen ja jeden Morgen unsere Tomatensauce, sondern einfach nur gehackte Tomaten. Und es gibt dieser ganzen dem ganzen Gericht so eine Leichtigkeit. Dadurch, dass diese gehackten Tomaten ja schon sehr leicht einfach sind, mit diesen verschiedenen Gemüse, das variiert, kommt drauf immer, was für eine Saison ist. Mit Brokkoli, mit Prinzessbohnen, alles Mögliche, was wir gerade finden, das kommt alles da rein und ja, ist einfach unser gängiges Gericht. Und das wird dann einfach angebraten, ein bisschen mit Chili, Knoblauch, Zwiebeln, Olivenöl und wird das alles schön kross geschwenkt. Ne? Die Salsiccia verleiht dem Ganzen ja auch nochmal so einen extra Geschmack. Dann kommen die Nudeln dazu, die gehackten Tomaten, es wird so kurz untergeschwenkt und dann ist es einfach schon ready und perfekt. Das ist die komplette Zubereitung. Aber es ist natürlich, die Liebe, die dann da reingesteckt wird, ist ja nochmal was anderes, ne?
4: Also ganz viel Amore zum Kochen und zu den Produkten, das schmeckt man hier im Augusto auch. Wie es damals angefangen hat und wer hier eigentlich in der Küche drin steht, das besprechen wir gleich zusammen. Wir bleiben nämlich noch ein bisschen hier sitzen am besten Tisch und der steht heute in der Wiesbadener Innenstadt, in der Moritzstraße im Augusto.
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1: Hallo und willkommen zurück. Heute haben wir mal wieder Platz genommen am besten Tisch. Heute im Augusto in Wiesbaden. Gastgeberin Lorena Gulino hat aufgetischt und zwar den Klassiker und Bestseller auf der Augusto-Speisekarte. Pasta Salsiccia. Also ich sage das zwar immer, aber es ist auch so. Also wirklich unfassbar lecker und einfach nur wirklich empfehlenswert bei euch. Lorena, wie waren denn die Anfänge damals vom Augusto?
2: Das ist entstanden 2004 und mein Papa hatte in seiner früheren Jugendzeit schon mal so ein Feinkostrestaurant, ich meine, mit seinen Brüdern gehabt und seinem Papa. Und er hatte aber immer den Traum von einer Trattoria gehabt. Und so haben wir auch damals gestartet. Wir hatten eine riesen Feinkosttheke gehabt, wo wir morgens aufgemacht haben. Wir haben belegte Panini gemacht. Wir haben ja sehr leckeres italienisches Brot. Das konnte man sich belegen lassen mit Mortadella, mit Käse, mit Salami. Also das, was die Theke hergegeben hat. Wir hatten eingelegte Oliven. Also was so eine klassische Trattoria, dieses Urige, das war hier komplett. Wir haben das wirklich verkörpert. Die Einrichtung war total urig. Es war super schön mit diesen alten, antiken Tischen und Stühlen. Und so hat sich das dann weiter etabliert. Und dann haben wir irgendwann gesagt, okay, wir machen dann noch den Mittagstisch dazu. Und wir haben auch jeden Tag nur so 10 bis 12 Gerichte, weil wir sie wirklich fast jeden Tag ändern. Und das, was eingekauft wird, wird verarbeitet. Und so ein Klassiker wie die Salsiccia oder wie die Scaloppina, die haben wir jeden Tag. Aber alles drumherum wird variiert.
1: Und wer steht hier bei euch in der Küche?
2: Meine Mama. Hauptsächlich meine Mama mit unserem Koch zusammen.
1: Okay, also ganz klassisch, die Mama kocht. Und wo hat Mama kochen gelernt?
2: Zu Hause. Ganz klassisch. Ja, als junges italienisches Mädchen musst du natürlich auch viel im Haushalt mithelfen und kochen. Und meine Oma zu Lebzeiten hat sie gekocht wie eine Göttin. Wirklich. Sie hat also ihr Essen von meiner Oma, das ist das legendärste Essen überhaupt. Sie hat mir auch schon viel beigebracht, ne? Mit Nudeln selber machen und Brot backen. Und das hat sie auch meiner Mama weitergegeben. Und meine Mama hat dadurch auch diese Leidenschaft gefunden zum Kochen. Nichtsdestotrotz kochen meine Mama und mein Papa beide sehr, sehr gerne. Und können unglaublich gut kochen. Wir verkörpern ja diese sizilianische und apulische Küche, weil mein Papa Sizilianer ist, meine Mama kommt aus Apulien. Und dementsprechend bringen wir jeden Tag in unseren Gerichten beide Kulturen, sage ich jetzt mal in Anführungszeichen, auf unserer Speisekarte. Mal immer so ein typisches Gericht von meinem Papa, ein typisches Gericht von meiner Mama aus der Heimat. Und das bringen wir dann so ein. Oder noch irgendwas von meiner Oma, was sie damals gekocht hat. Also bei uns gibt es dann auch wirklich teilweise so schöne Haushaltskost.
1: Was ist denn typisch sizilianisch und apulisch?
2: Typisch sizilianisch zum Beispiel ist die Pasta Finocchietto. Die haben wir auch regelmäßig auf der Karte. Das ist Nudeln mit Wildfenchel-Ragout. Also Wildfenchel und normalen Fenchel wird dann eingekocht mit Sardellen. Sehen wird es eingekocht. Und dann wird da so eine ganz intensive Soße draus. Also die Sardellen lösen sich ja aufgrund des langen Köchelns ja auch auf. Die schmeckst du hinterher nicht. Die geben nur so einen ganz leichten Geschmack. Die Rosinen geben diesem ganzen Touch nochmal so eine leichte Süße. Und oben drüber kommen dann noch angeröstete Brotsemmel. Typisch apulisches Rezept von meiner Mama, die sind diese klassischen Ragus. Diese sonntags wird einfach aus allen Fleischresten und Tomatensauce, was man findet, einfach eine Soße aufgesetzt. Und das machen wir hier auch. Einfach alles, was du hast, egal was für ein Fleisch, einfach schön anbraten in Tomatensauce und dann köchelt das mehrere Stunden vor sich hin. Fertig.
1: Ja, klingt auf jeden Fall, als müsste ich hier noch so ein bisschen mehr probieren. Deswegen, wir machen nochmal eine kleine Pause und dann melden wir uns gleich wieder zurück. Hier aus dem Augusto in Wiesbaden.
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1: Im Studio Robert Schäfer. Der Hessische Landtag in Wiesbaden hat ein neues Vergabe- und Tariftreuegesetz beschlossen. Damit sollen öffentliche Aufträge künftig schneller vergeben werden können. Kommunen sollen mehr Spielraum bekommen, Liefer- und Dienstleistungen bis 100.000 Euro sowie Bauaufträge bis 750.000 Euro können künftig direkt vergeben werden. Gleichzeitig will das Land faire Arbeitsbedingungen stärken. Es sei eines der modernsten Vergabegesetze Deutschlands mit weniger Bürokratie, schnelleren Verfahren und klaren Regeln für tarifgerechte Bezahlung, so der hessische Wirtschaftsminister Kawi Mansouri. Im Pflegezentrum Konrad Arth startet heute die Aktionswoche Wiesbaden engagiert 2026. Oberbürgermeister Gerd-Uwe Mende eröffnet die Veranstaltung mit einer generationsübergreifenden Kochaktion. Mit dem Termin beginnt eine Woche mit rund 150 Aktionen und Projekten in ganz Wiesbaden. Mehr als 1500 Beschäftigte aus Unternehmen, Institutionen und Betrieben engagieren sich dabei in sozialen Einrichtungen, Schulen, Kitas sowie im Umwelt- und Bildungsbereich. Ziel der Aktionswoche ist es, Kooperationen zwischen Wirtschaft und gemeinnützigen Organisationen zu stärken und gesellschaftliches Engagement praktisch erlebbar zu machen. Die Stadt Wiesbaden lädt zur vierten Basketball 3 gegen 3 Night ein. Veranstaltet wird sie von der offenen Kinder- und Jugendarbeit des Amts für Soziale Arbeit der Landeshauptstadt mit dem Verein Mobile Jugendarbeit. Zum ersten Mal wird die Basketball 3 gegen 3 Night im Rahmen des Urban Art Festivals Meeting of Styles veranstaltet. Gespielt wird in den Altersgruppen 12 bis 14 Jahre, 15 bis 17 Jahre und ab 18 Jahren. Die Schiedsrichter pfeifen nach offiziellen 3 gegen 3 Regeln und werden vom BC Wiesbaden gestellt. Das Event richtet sich an ambitionierte Hobbyspielerinnen und Spieler. Los geht es um 16 Uhr. Wegen des Theatriums im Bereich der Wiesbadener Innenstadt kommt es bis zum Montag zu umfangreichen Straßensperrungen und Busumleitungen. Betroffen sind vor allem der Bereich rund um Wilhelmsstraße, Burgstraße und Christian-Zeiss-Straße. Das Amt für Straßenverkehr und Stadtpolizei bittet Besucherinnen und Besucher, möglichst auf den ÖPNV umzusteigen oder PR-Angebote zu nutzen. Auch der Busverkehr wird großräumig umgeleitet. Unter anderem auf den Linien 1, 8, 16 und N10 kommt es zu geänderten Fahrtrouten und Haltestellen. Ziel der Maßnahmen ist ein reibungsloser Ablauf des Festes sowie die Sicherheit im stark frequentierten Veranstaltungsbereich. Die Wiesbadener Polizei ist aktuell auf der Suche nach Zeugen. Im Kurpark hat ein 27-Jähriger aus Taunusstein am Montag gegen 16.40 Uhr sexuelle Handlungen an sich selbst vorgenommen und war dabei öffentlich sichtbar. Eine Zeugin hat das Kurhaus Wiesbaden informiert, woraufhin die Polizei Wiesbaden eingegriffen und den Mann kontrolliert hat. Die Polizei sucht mögliche Geschädigte oder Zeugen, die sich belästigt fühlen und bittet die Personen, sich zu melden. Gegen den Mann wurde ein entsprechendes Verfahren eingeleitet.
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2: Hallo und herzlich willkommen zurück und liebe Grüße vom besten Tisch. Der steht heute in der Wiesbadener Moritzstraße im Augusto. Hier habe ich mich heute schon kulinarisch so ein bisschen verwöhnen lassen von Lorena Golino und ihrer Mama. Die steht nämlich hier im Augusto in der Küche. Lorena, wie würdest du denn die Atmosphäre hier bei euch beschreiben?
3: Kleinere, gemütliche, lustige Ambiente. Also ist ja schon immer sehr lustig, was ja auch immer passiert. Aber ich glaube, das Wichtigste ist einfach diese gemütliche Art und auch, dass wir als Familie hier stehen, ne, und jedem diese Möglichkeit einfach geben, fühl dich wohl, du darfst dich fühlen wie zu Hause, kommt da nochmal eine ganz andere Atmosphäre durch. Ja, und die Leute spüren das. Auch Gäste, die zum ersten Mal kommen, die sagen auch, ey, wir spüren das, was ihr verkörpert, dieses. Wenn du so ein kleines Familienunternehmen bist, dann kannst du auch wirklich auf fast alle Wünsche eingehen.
2: Und ist es das auch, was eure Gäste hier am meisten schätzen oder doch eher das Essen?
3: Dadurch, dass wir unsere Produkte jeden Tag frisch zubereiten, können wir den Gästen sagen, okay, hier, ihr könnt immer variieren, wir können immer gerne was rauslassen, wir können gerne was dazu machen, weil nichts fertig ist, außer klassisch so ein Ragout ist auf jeden Fall schon eingekocht, ne? Da kann man nichts mehr wegmachen. Aber wir können immer noch mal variieren, wenn man auch sagt, oh, wir haben heute die Salsiccia, um zurück auf die Salsiccia zu kommen, mit Gemüse und gehackte Tomaten. Und dann manche sagen, oh, ich möchte sie aber klassisch einfach nur mit Tomatensauce haben. Geht. Oder ich möchte sie in Sahnesoße haben. Geht, weil wir das alles frisch zubereiten. Und Das ist das, was unsere Gäste, glaube ich, wertschätzen.
2: Also, hier wird ganz frisch gekocht und jeder kann bestimmen, was dazu soll und wie er sein Essen essen will. Das finde ich persönlich super klasse. Ne? Wie wichtig ist denn euch das Thema Saisonalität und Regionalität?
3: Ja, Saisonalität auf jeden Fall. Da gehen wir immer mit der Saison. Dann gibt es halt auch mal wochenlang immer das gleiche Gemüse zum Beispiel, aber immer in einer anderen Variation. Regionalität, gut, wir gehen natürlich unser Gemüse auch beim Großhändler einkaufen. Ne? Wenn du halt immer kistenweise dein Gemüse kaufen musst, ist es ja nochmal was anderes, aber auch da gucken wir, wo das Gemüse herkommt.
2: Bei euch ist es ja sehr familiär, auch weil ihr hier als Familie die Gastgeber seid. Wolltest du eigentlich schon immer mit deiner Familie zusammenarbeiten?
3: Ich habe tatsächlich was anderes gelernt und habe auch in diesem Job auch erstmal gearbeitet. Es war ein reiner Bürojob. Ich habe aber nichtsdestotrotz sehr schnell gemerkt, ich brauche Menschen um mich herum. Ich bin nicht diese klassische Bürofrau. Kann ich nicht. Will ich nicht. Finde ich schlimm. Also für mich persönlich. Ich finde es toll, wenn jemand anderes das machen kann. Aber für mich dieses 8 Stunden da zu sitzen und nur auf diesen PC zu starren und E-Mail zu schreiben oder Rechnungen, das war nicht... Also, ja, nein, nein. Und ich bin froh, dass ich dann diesen Schritt gewagt bin und habe gesagt, okay, Mama, Papa, wisst ihr was, ich komme jetzt bei euch im Laden arbeiten. Ich habe richtig Lust drauf, dass ich letztendlich auch so lange hier geblieben bin. Oder ne, das war jetzt gar nicht so erstmal die Intention. Die Intention war, ich komme jetzt erstmal hier arbeiten und dann gucken wir. Aber es macht so einen Spaß, ich würde diesen Job für nichts aufgeben, für nichts.
2: Leidenschaft und ein ganz familiäres Gefühl, was man hier beides spürt und ganz wichtig auch schmeckt. Lorena Gulino heute bei uns im Gespräch. Wir sind nämlich heute zu Gast im Augusto in Wiesbaden. Da steht er heute, unser bester Tisch und ein bisschen was haben wir noch zu besprechen. Also, bis gleich.
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1: Wir suchen Wiesbadens besten Tisch und heute haben wir den nächsten ganz, ganz heißen Anwärter auf diesen Titel. Und dafür sind wir in die Wiesbadener Innenstadt gefahren und sitzen hier ganz

0: aufgrund auch dieser Samtoptik, finde ich, gibt es ja auch noch mal was Einladenderes zum Verweilen. Und das finde ich schon wichtig. Und Kissen. Und wir haben ja immer frische Blümchen auf dem Tisch. Also das ist nochmal was anderes.
1: Also man kommt hier nicht nur zum Essen her, sondern auch wegen der Atmosphäre und weil man immer Leute trifft, gell?
0: Wir haben durch die langjährige Erfahrung einen wahnsinnigen Stamm, unsere Stammkundschaft aufgebaut. Und freitags haben wir dann hier auch immer unseren besonderen Stammtisch. Das ist auch immer ganz toll. Da kommt alles zusammen und dann werden Ideen, Projekte besprochen. Wir haben aber auch schon Begegnungen gehabt, wo die Leute danach geheiratet haben. Wir hatten hier früher, bevor wir umgebaut haben, einen riesen Familientisch. Da haben so ungefähr so 10, 12 Leute dran gepasst und jeder wollte immer an diesem Tisch sitzen, weil es ganz lustig war und immer ganz interessant war, diese Leute kennenzulernen. Und daraus haben sich Freundschaften entwickelt. Daraus gab es irgendwelche Kooperationen, Projekte, die zusammen entstanden sind. Oder halt auch, dass wir Leute geheiratet haben.
1: Richtig cool. Das sind Geschichten, die kann nicht jeder erzählen. Jetzt haben wir schon ganz viel übers Al Gusto gesprochen und was es hier so zu essen gibt. Was gibt's denn bei dir daheim?
0: Also für mich mit meiner Tochter zusammen nur sehr einfache Sachen, was schnell geht, weil ne, sie hat ja Hunger, wenn sie von der Kita kommt und so. Da bin ich nicht so experimentierfreudig. Also unser Lieblingsgericht, sage ich jetzt mal in Anführungszeichen, zu Hause für mich und meine Tochter alleine, sind Nudeln mit rosa Soße. Das ist einfach nur angebraten, also Tomatenmark in Butter ein bisschen angeschwitzt und dann mit Sahne und dann Nudeln. Und das macht meine Tochter auch mittlerweile alleine. Das gibt es halt sehr oft, weil es halt auch einfach sehr schnell geht und auch sehr lecker ist. Wenn ich aber Besuch bekomme von Freundinnen oder meine Eltern, dann liebe ich es schon, so ein Gulasch zu machen oder so Spätzleauflauf. Da experimentiere ich, also das liebe ich dann. Ne? Dann stelle ich mich auch gerne in die Küche, koche ich auch, weil ich weiß, es ist noch jemand da, der das Ganze wertschätzt. Oder wir machen Salate, verschiedene Glasnudelsalat. Also das mache ich dann gerne.
1: Ja, und damit sind wir leider schon am Ende. Lorena Gulino, eine super Gastgeberin hier im Al Gusto. Ich sag vielen lieben Dank fürs Gespräch, danke fürs leckere Essen und die vielen tollen Einblicke hier in eure Familientrattoria. Der beste Tisch, heute waren wir im Al Gusto in der Wiesbadener Innenstadt und haben uns mit Lorena Gulino über typisch italienische Küche, die Liebe zu Lebensmitteln und darüber, was die Stammgäste am Al Gusto so zu schätzen wissen, unterhalten.
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1: Ich bin Dirk Zeitler. Bundesgesundheitsministerin Warken hat die geplanten Milliardeneinsparungen zur Stabilisierung der Krankenkassenbeiträge verteidigt. Ziel sei es, Bürger zu entlasten und Unternehmen mehr Planungssicherheit zu geben, sagte sie zur Einbringung ihres Gesetzentwurfs für das Sparpaket im Bundestag. Ohne Reform würden den gesetzlichen Krankenkassen im nächsten Jahr knapp 19 Milliarden Euro fehlen. Die Opposition kritisierte die Pläne als Rundum-Kahlschlag und Kettensägenreform. Das Gesetz soll noch vor der Sommerpause beschlossen werden. Auf Versicherte kommen unter anderem höhere Zuzahlungen für Medikamente zu. Flugtickets bei Flügen aus Deutschland werden wie geplant ab Juli weniger stark besteuert. Der Bundesrat hat der Senkung der Ticketsteuer abschließend zugestimmt. Unklar ist allerdings, ob Fliegen damit für alle günstiger wird.
2: Je nach Strecke zahlen die Airlines zwischen 2,50 Euro und 11,40 Euro weniger Steuern pro Passagier und Flug. Allerdings haben bereits so einige Gesellschaften angekündigt, das nicht an die Kunden weiterzureichen. Ein Grund dafür sind die stark gestiegenen Kerosinpreise. Ein weiterer Grund ist, dass Deutschland im Vergleich zu anderen Ländern für die Fluggesellschaften ein recht teurer Standort ist. Tanja Wagner, Nachrichtenredaktion.
1: In der EU gelten seit Mitternacht deutlich schärfere Asylregeln. Sie sollen etwas schnellere Asylverfahren und konsequentere Abschiebungen ermöglichen.
3: Die meisten Migranten kommen über Italien und Griechenland nach Europa und auch über Spanien. Und an diesen Außengrenzen wird es Asylschnellverfahren geben. So soll zügiger klar werden, ob ein Mensch in der EU bleiben kann oder nicht. Doch die drei Länder können nicht für alle Ankommenden die Asylverfahren übernehmen. Deutschland wird in Zentren, etwa an Flughäfen, gut 370 Plätze zur Verfügung stellen und dort die Asylanträge zügig prüfen. So zum Beispiel am BER nahe Berlin. Lea Matschulat, Nachrichtenredaktion.
1: Das nächste EU-Sanktionspaket gegen Russland könnte erhebliche Konsequenzen für deutsche Produzenten und Konsumenten von Fischstäbchen, Schlemmerfilets und anderen Tiefkühlfischgerichten haben. Nach dpa-Recherchen sehen die Pläne der EU-Kommission vor, dass die Einfuhr von Alaska-Seelachs aus Russland in die EU innerhalb von 2 Jahren um die Hälfte reduziert werden muss. Angesichts des begrenzten Angebots könnte dies zu höheren Preisen führen.

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0: Ja Mensch, da war heute richtig was los auf der anderen Rheinseite. In Mainz ist Parkhaus bei der Rheingoldhalle brechend voll. Jede Menge Menschen sind da rein und raus geströmt. Grund dafür die DARCON, eine Messe ausgerichtet von dem weltweit größten Unternehmernetzwerk Business Network International, kurz BNI. Aber was machen denn die ganzen Unternehmerinnen und Unternehmer da? Master-Franchise-Geber der BNI für Deutschland, Österreich und Luxemburg ist Michael Mayer und der weiß natürlich Bescheid.
1: Die DARCON ist unser Event, wo sich Leute vernetzen. Es gibt Verkaufsschulungen oder Verkaufskongresse, es gibt Trainingskongresse. Die sind der Vernetzungskongress eigentlich. Oder der Event, wo sich Leute austauschen, um ihre Wunschkontakte zu bekommen. Und das machen wir mittlerweile seit 16 Jahren und dieses Jahr in Mainz.
0: Eine Messe zum Austauschen und Vernetzen, aber in Zeiten von Internet klingt das doch eigentlich überflüssig, oder?
1: Das ist ganz spannend, weil der persönliche Kontakt und persönliche Beziehung noch nie im Internet aufgebaut wurden. Man lernt mehr Leute kennen übers Internet, man kann vielleicht eine höhere Reichweite erzielen. Aber wirklich in Beziehung zu treten und strategisch zu netzwerken, passiert immer noch zwischen Menschen. Und da ist die Investition Zeit in den Aufbau von Beziehungen. Das ist die Währung dafür. Wenn man das macht und tiefergreifende Beziehungen aufbaut, dann erntet man ein ganzes Leben.
0: Die DARCON hat jährlich über 1000 Besucher auf ihrer Messe und ist damit Ziel vieler Unternehmerinnen und Unternehmer. Bei der Frage, ob Mainz der diesjährige Standort sein solle, da ist nicht lange gezögert worden.
1: Mainz ist eine wunderschöne Stadt, hat ein super Kongresszentrum und ist zentral in Deutschland. Wir haben Unternehmer hier aus Deutschland, Österreich und der Schweiz und das ist für alle irgendwo der gleiche Weg. Und ich muss sagen, ich bin positiv überrascht und mir gefällt es, wenn ich mein Fenster rausschaue und schaue auf dem Rhein drauf. Wunderschöne Stadt, wunderschöne Umgebung und auch sehr coole Leute.
0: Die DARCON, die geht noch bis morgen und bietet bis dahin ein vielfältiges Angebot an. Wer hingeht oder schon da ist, könnte leicht von der Größe überfordert sein, aber macht euch am besten einen Plan, was ihr genau absprechen wollt. Dann sollte einem Erfolg auf jeden Fall nichts mehr im Wege stehen.

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1: Im Studio Robert Schäfer. Bei den Bundesjugendspielen wird das Wettkampfformat für Dritt- und Viertklässler bundesweit wieder eingeführt. Das wurde jetzt auf der Bildungsministerkonferenz in München beschlossen. Hessen hatte sich nach eigenen Angaben für die Rückkehr von Zeiten, Weiten und Platzierungen eingesetzt, so das Bildungsministerium in Wiesbaden. Bildungsminister Armin Schwarz hat die Entscheidung begrüßt. Leistung gehöre zum Leben, Kinder wollten sich messen und Erfolge erleben, so Schwarz. Das Wettkampfformat war zum Schuljahr 2023/24 an Grundschulen weitgehend durch einen Wettbewerb ohne offizielle Platzierungen ersetzt worden. Der Hessische Landtag in Wiesbaden hat ein neues Vergabe- und Tariftreuegesetz beschlossen. Damit sollen öffentliche Aufträge künftig schneller vergeben werden können. Kommunen sollen mehr Spielraum bekommen, Liefer- und Dienstleistungen bis 100.000 Euro sowie Bauaufträge bis 750.000 Euro können künftig direkt vergeben werden. Gleichzeitig will das Land faire Arbeitsbedingungen stärken. Es sei eines der modernsten Vergabegesetze Deutschlands mit weniger Bürokratie, schnelleren Verfahren und klaren Regeln für tarifgerechte Bezahlung, so der hessische Wirtschaftsminister Kaveh Mansouri. Im Rahmen des Stadtradelns gibt es morgen in Wiesbaden wieder einen Fahrradkorso der Critical Mass. Veranstaltet wird die Aktion vom Radbüro der Stadt Wiesbaden gemeinsam mit dem ADFC. Die familienfreundliche Fahrradtour soll etwa 76 Minuten dauern und führt von der Innenstadt bis zur Rettbergsau in Schierstein. Im Mittelpunkt steht neben dem gemeinsamen Radfahren vor allem der Einsatz für sichere und kindgerechte Straßen im Stadtverkehr. Die Critical Mass ist Teil einer weltweiten Bewegung, die sich für mehr Sicherheit und bessere Bedingungen für Radfahrende, insbesondere für Kinder, einsetzt. Das Stadtradeln läuft noch bis Ende Juni unter dem Motto Miteinander Meter machen. Los geht es um 15 Uhr am Dernschen Gelände. Das Literaturhaus Villa Clementine lädt morgen wieder zu einer Leseparty ein. Interessierte und Lesefreudige können sich in den verschiedenen Salons ihren Büchern widmen und dabei eine gesellige Atmosphäre genießen. Dabei kann man ins Gespräch kommen und Leseeindrücke oder Buchtipps tauschen. Das Team der Weinbar Glück sorgt dabei fürs leibliche Wohl. Los geht es um 19 Uhr, bis 22 Uhr kann jeder kommen und gehen, wie er oder sie will. Der Eintritt ist frei, eine Anmeldung ist nicht erforderlich. Der Motorradsportclub Frauenstein veranstaltet am Wochenende den 32. Frauensteiner Motorradtreff. Auch das TÜFER-Team aus Wiesbaden-Niedernhausen wird ebenfalls für eine HU-Abnahme vor Ort sein. Auch die Firma Backes informiert über die neuesten Motorräder. Ebenso hat der Weinstand der Weingenossenschaft Frauenstein geöffnet. Der Motorradtreff ist am Sonntag auf dem Gelände der Weingenossenschaft am Ortseingang. Die Wiesbadener Polizei ist aktuell auf der Suche nach Zeugen. Im Kurpark hat ein 27-Jähriger aus Taunusstein am Montag gegen 16.40 Uhr sexuelle Handlungen an sich selbst vorgenommen und war dabei öffentlich sichtbar. Eine Zeugin hat das Kurhaus Wiesbaden informiert, woraufhin die Polizei Wiesbaden eingegriffen und den Mann kontrolliert hat. Die Polizei sucht mögliche Geschädigte oder Zeugen, die sich belästigt fühlen und bittet die Personen, sich zu melden. Gegen den Mann wurde ein entsprechendes Verfahren eingeleitet.
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1: Ich bin Dirk Zeitler. Elon Musks Weltraumfirma SpaceX ist bei ihrem Rekordbörsengang mit einem Plus von gut 11% in den Handel gestartet. Der erste Kurs wurde bei $150 festgestellt, nach einem Ausgabepreis von $135. Musk wird damit durch seine Beteiligungen an SpaceX und dem Elektroautobauer Tesla zum ersten Menschen mit einem Billionenvermögen, zumindest auf dem Papier. Bundesgesundheitsministerin Warken hat die geplanten Milliardeneinsparungen zur Stabilisierung der Krankenkassenbeiträge verteidigt. Ziel sei es, Bürger zu entlasten und Unternehmen mehr Planungssicherheit zu geben, sagte sie zur Einbringung ihres Gesetzesentwurfs für das Sparpaket im Bundestag. Im Bundesrat formiert sich allerdings Widerstand. Die Länder haben massive Einwände gegen die Pläne der Bundesregierung.
2: Die Länder warnen vor einem Zusammenbruch der Versorgung gerade draußen auf dem Land. Auch hätten Pharmakonzerne schon angekündigt, weniger in den Standort Deutschland investieren zu wollen. Am Ende benachteilige das Sparpaket die Patienten, monierte etwa der rheinland-pfälzische Ministerpräsident Schnieder. Blockieren können die Länder das Gesetz nicht, es ist nicht zustimmungsbedürftig. Tanja Wagner, Nachrichtenredaktion.
1: In der EU gelten seit Mitternacht deutlich schärfere Asylregeln. Sie sollen etwa schnellere Asylverfahren und konsequentere Abschiebungen ermöglichen.
3: Die neuen Regeln bedeuten Folgendes. Grundsätzlich wird an den EU-Außengrenzen kontrolliert. In Deutschland werden deswegen an den großen Flughäfen wie Berlin, Frankfurt, München oder Düsseldorf Zentren eingerichtet, in denen Migranten bleiben müssen. Und zwar dann, wenn sie aus Ländern mit einer Anerkennungsquote von weniger als 20% kommen. Oder wenn sie keine Papiere haben oder als Gefährder gelten. Dort können sie bis zu 3 Monate festgehalten werden. Außerdem sollen Abschiebezentren außerhalb der EU geschaffen werden, aber mit deren Einrichtung wird es noch etwas dauern. Aus Brüssel, Dieter Ebeling.
1: Der iranische Außenminister Araghchi sieht ein Rahmenabkommen zwischen seinem Land und den USA in greifbarer Nähe. Die Absichtserklärung von Islamabad stand noch nie so kurz vor dem Abschluss, schrieb Araghchi auf X. Einzelheiten würden der Öffentlichkeit zu gegebener Zeit mitgeteilt. Zuvor hatte bereits US-Präsident Trump Fortschritte in den Verhandlungen mit dem Iran über ein Kriegsende verkündet.

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1: Ich bin Dirk Zeichler. Bundesgesundheitsministerin Warken hat die geplanten Milliardeneinsparungen zur Stabilisierung der Krankenkassenbeiträge verteidigt. Ziel sei es, Bürger zu entlasten und Unternehmen mehr Planungssicherheit zu geben, sagte sie bei der Einbringung ihres Gesetzentwurfs für das Sparpaket im Bundestag. Im Bundesrat formiert sich allerdings Widerstand. Die Länder haben massive Einwände gegen die Pläne der Bundesregierung.
2: Die Länder warnen vor einem Zusammenbruch der Versorgung gerade draußen auf dem Land. Auch hätten Pharmakonzerne schon angekündigt, weniger in den Standort Deutschland investieren zu wollen. Am Ende benachteilige das Sparpaket die Patienten, monierte etwa der rheinland-pfälzische Ministerpräsident Schnieder. Blockieren können die Länder das Gesetz nicht, es ist nicht zustimmungsbedürftig. Tanja Wagner, Nachrichtenredaktion.
1: Elon Musks Weltraumfirma SpaceX ist bei ihrem Rekordbörsengang mit einem Plus von gut 11% in den Handel gestartet. Der erste Kurs wurde bei $150 festgestellt nach einem Ausgabepreis von $135. Musk wird damit durch seine Beteiligungen an SpaceX und dem Elektroautobauer Tesla zum ersten Menschen mit einem Billionenvermögen, zumindest auf dem Papier. Der iranische Außenminister Araghchi sieht ein Rahmenabkommen zwischen seinem Land und den USA in greifbarer Nähe. Die Absichtserklärung von Islamabad stand noch nie so kurz vor dem Abschluss, schrieb Araghchi auf X. Einzelheiten würden der Öffentlichkeit zu gegebener Zeit mitgeteilt. Zuvor hatte bereits US-Präsident Trump Fortschritte in den Verhandlungen mit dem Iran verkündet. Zum Sport. Nach Mexiko und Kanada steigt in der Nacht der dritte Gastgeber in die Fußball-Weltmeisterschaft ein. Die USA sind gegen Paraguay gefordert und hoffen auf einen Auftaktsieg. Vor Spielbeginn wird eine eigene Zeremonie gefeiert, unter anderem mit Superstar Katy Perry.
3: Dritter großer Anpfiff, dritte große Eröffnungsparty, Schauplatz Los Angeles. Gastgeber USA ziehen alle Register. Eine 1,5 Stunden lange Multikulti-Show bildet den Auftakt mit Katy Perry, Sängerin Tyler, die schon in Mexiko dabei war. Außerdem K-Pop-Star Lisa, die Rapper Future und Raymer und die brasilianische Sängerin Anita. Präsident Trump kommt nicht an seiner Stelle, guckt Außenminister Rubio sich das Spiel gegen Paraguay an. Aus den USA, Tina Eck.
1: Die deutsche Nationalmannschaft startet dann am Sonntag gegen Curaçao in die WM.
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1: Ich bin Dirk Zeitler. Elon Musks Weltraumfirma SpaceX ist bei ihrem Rekordbörsengang mit einem Plus von gut 11% in den Handel gestartet. Der erste Kurs wurde bei $150 festgestellt nach einem Ausgabepreis von $135. Musk wird damit durch seine Beteiligungen an SpaceX und dem Elektroautobauer Tesla zum ersten Menschen mit einem Billionenvermögen, zumindest auf dem Papier. Gut 21 Millionen Rentnerinnen und Rentner in Deutschland haben ab Juli etwas mehr auf dem Konto. Der Bundesrat hat der Erhöhung der monatlichen Bezüge um 4,24% zugestimmt. Die Steigerung orientiert sich wie immer an der allgemeinen Lohnentwicklung.
2: Bei einer Standardrente und 45 Beitragsjahren macht die Erhöhung ein monatliches Plus von knapp 78 Euro aus. Damit steigen die Renten stärker als die Inflation. Bundesarbeitsministerin Baas sprach im Vorfeld dann auch von einer spürbaren Anpassung. Gleichzeitig betonte sie, dass ordentliche Renten kein Luxus sein dürften, sondern eine Frage der Leistungsgerechtigkeit. Tanja Wagner, Nachrichtenredaktion.
1: Die russische Armee hat nach Angaben von Kreml-Chef Putin mehr als 700.000 Soldaten im Einsatz im Gebiet des Ukraine-Kriegs. Das sagte er bei einem Gespräch mit Soldaten im Kreml anlässlich des Nationalfeiertags. Vor den Soldaten gab sich der russische Staatschef weiter siegesgewiss in dem vor mehr als 4 Jahren von ihm befohlenen Angriffskrieg gegen die Ukraine. Schritt für Schritt, nicht so schnell, wie wir gerne würden, aber wir schreiten trotzdem voran, sagte Putin. Zum Sport. Nach Mexiko und Kanada steigt in der Nacht der dritte Gastgeber in die Fußball-Weltmeisterschaft ein. Die USA sind gegen Paraguay gefordert und hoffen auf einen Auftaktsieg. Vor Spielbeginn wird eine eigene Zeremonie gefeiert, unter anderem mit Superstar Katy Perry.
3: Dritter großer Anpfiff, dritte große Eröffnungsparty, Schauplatz Los Angeles. Gastgeber USA ziehen alle Register. Eine 1,5 Stunden lange Multikulti-Show bildet den Auftakt mit Katy Perry, Sängerin Tyler, die schon in Mexiko dabei war. Außerdem K-Pop-Star Lisa, die Rapper Future und Raymer und die brasilianische Sängerin Anita. Präsident Trump kommt nicht an seiner Stelle, guckt aus Minister Rubio sich das Spiel gegen Paraguay an. Aus den USA, Tina Eck.
1: Die deutsche Nationalmannschaft startet dann am Sonntag gegen Curaçao in die WM.
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1: Ich bin Thomas Brockt. Frauen und Kinder besser vor sexueller Gewalt schützen, das war ein zentrales Thema der Justizministerkonferenz in Hamburg. Die Ressortchefs von Bund und Ländern wollen unter anderem längere Verjährungsfristen für schwere Sexualdelikte und schärfere Regeln, um geplante Taten zu verhindern.
2: Konkret soll die Verjährungsfrist für schwere sexuelle Übergriffe von bisher 5 auf 20 Jahre steigen. Außerdem wollen die Justizminister erreichen, dass geplante Sexualstraftaten künftig früher aufliegen, auch dann, wenn sie in Chatgruppen oder auf Online-Plattformen vorbereitet werden. Wer von solchen Plänen erfährt, soll sie künftig melden müssen. Keine Einigung gab es dagegen beim sogenannten nur Ja heißt Ja-Modell. Hier wollen einige Länder das Sexualstrafrecht weiter verschärfen, andere sehen noch Klärungsbedarf. Zoe Tassovali, Nachrichtenredaktion.
1: Apotheken sollen künftig mehr Leistungen wie Impfungen, Vorsorge und Tests anbieten können. Eine entsprechende Reform der schwarz-roten Koalition hat den Bundesrat passiert. Künftig sollen Apotheken unter anderem Angebote zur Vorbeugung und Früherkennung machen, etwa bei Herz-Kreislauf-Erkrankungen, Diabetes oder rund ums Rauchen. Außerdem sollen sie mehr Schutzimpfungen anbieten können. Die Weltraumfirma SpaceX von Elon Musk ist bei ihrem Rekordbörsengang mit einem Plus von gut 11% in den Handel gestartet. Der erste Kurs wurde bei $150 festgestellt, nach einem Ausgabepreis von $135.
3: Die SpaceX-Aktie legt einen Raketenstart hin. Gründer Elon Musk wird damit durch seine Beteiligungen an SpaceX und Tesla zum ersten Menschen mit einem Billionenvermögen, zumindest auf dem Papier. SpaceX verkaufte mehr als 555 Millionen Aktien zu einem Ausgabepreis von $135 pro Stück und nahm damit $75 Milliarden ein. Aus den USA, Tina Eck.
1: Der Papst im Pech wegen technischer Probleme an seinem Flugzeug hat sich die Heimreise Leos XIV. Von seinem einwöchigen Spanien-Besuch verzögert. Die Maschine der spanischen Fluggesellschaft Iberia konnte auf dem Flughafen der Kanareninsel Teneriffa nicht abheben. Glücklicherweise stand aber auch ein Flugzeug des spanischen Königs Felipe auf dem Rollfeld. Nach längerer Wartezeit flog der Papst dann am Abend mit der Königsmaschine zurück nach Rom.
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1: Ich bin Thomas Brockt. Wenn ein Deutscher das Kind einer ausländischen Frau anerkennt, kann das Aufenthaltsrechte sichern. Der Bundestag hat nun ein Gesetz verabschiedet, das Betrug mit der Anerkennung solcher Vaterschaften stoppen soll. Künftig muss die Ausländerbehörde dem zustimmen.
2: Im Visier der Gesetzgeber stehen Betrüger, die Vaterschaften für Kinder anerkennen, obwohl sie weder der biologische Vater sind, noch eine Beziehung zur Mutter haben und sich dafür bezahlen lassen. Das kann im Gegenzug Zugang zu Sozialleistungen und Aufenthaltstiteln sichern. In Niedersachsen hatte das ein Mann bei gleich 47 Kindern getan. Ein lukratives und perfides Geschäft, warnt deshalb die Union. Tanja Wagner, Nachrichtenredaktion.
1: Mehr als 3 Monate nach Beginn des Iran-Kriegs rückt ein Abkommen zwischen Washington und Teheran zur Beendigung der Kämpfe in greifbare Nähe. Laut Pakistans Regierung, die zwischen den Konfliktparteien vermittelt, haben sich Vertreter beider Seiten über ein Abkommen verständigt. Pakistan arbeitet nun eng mit den USA und dem Iran zusammen, um die nächsten Schritte zu finalisieren, heißt es. Ein solches Rahmenabkommen würde zunächst vertiefte Verhandlungen um ein mögliches Ende des Kriegs nach sich ziehen. Frauen und Kinder besser vor sexueller Gewalt schützen, das war ein zentrales Thema der Justizministerkonferenz in Hamburg. Die Ressortchefs von Bund und Ländern wollen unter anderem längere Verjährungsfristen für schwere Sexualdelikte und schärfere Regeln, um geplante Taten zu verhindern.
3: Konkret soll die Verjährungsfrist für schwere sexuelle Übergriffe von bisher 5 auf 20 Jahre steigen. Außerdem wollen die Justizminister erreichen, dass geplante Sexualstraftaten künftig früher aufliegen, auch dann, wenn sie in Chatgruppen oder auf Online-Plattformen vorbereitet werden. Wer von solchen Plänen erfährt, soll sie künftig melden müssen. Keine Einigung gab es dagegen beim sogenannten Nur-Ja-heißt-Ja-Modell. Hier wollen einige Länder das Sexualstrafrecht weiter verschärfen, andere sehen noch Klärungsbedarf. Zoe Tassovali, Nachrichtenredaktion.
1: Die Weltraumfirma SpaceX von Elon Musk ist bei ihrem Rekordbörsengang mit einem Plus von gut 11% in den Handel gestartet. Der erste Kurs wurde bei $150 festgestellt, nach einem Ausgabepreis von $135. Musk wird damit durch seine Beteiligungen an SpaceX und dem Elektroautobauer Tesla zum ersten Menschen mit einem Billionenvermögen, zumindest auf dem Papier.

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1: Ich bin Thomas Brockt. Bei der Fußball-Weltmeisterschaft hat Co-Gastgeber Kanada zum Auftakt unentschieden gespielt. Gegen Bosnien-Herzegowina kamen die Kanadier in Toronto nach Rückstand noch zu einem 1:1. Auch die USA starten in dieser Nacht noch ins Turnier. Um 3 Uhr beginnt in Inglewood südlich von Los Angeles die Partie der Amerikaner gegen Paraguay. 4,24% mehr Rente und geringere Steuern auf Flugtickets. Der Bundesrat hat mehrere Gesetzesvorlagen verabschiedet, die zum Juli in Kraft treten sollen. Bei häuslicher Gewalt sollen Gerichte das Tragen von Fußfesseln anordnen dürfen, um ein Kontaktverbot zu den Opfern durchzusetzen. Und Apotheken erhalten mehr Befugnisse.
2: Apotheken dürfen künftig bei Dauermedikamenten auch ohne Rezept aushelfen, mit der kleinsten Packung zum Selbstzahlerpreis. Außerdem dürfen sie Leistungen zu Vorbeugung und Früherkennung anbieten, etwa für Herz-Kreislauf-Erkrankungen, Diabetes und rund ums Rauchen. Auch können sich Impfwillige künftig nicht nur ihren Peaks gegen Grippe und Corona beim Apotheker abholen, sondern auch Impfungen mit Totimpfstoffen wie etwa Tetanus. Tanja Wagner, Nachrichtenredaktion.
1: Es gibt weitere Erkenntnisse zum Schicksal des gestrandeten Buckelwals in der Ostsee. Neue Sender-Daten zeigen, das Tier hat nach seiner Freisetzung in der Nordsee nur noch wenige Tage gelebt. Das sagte Mecklenburg-Vorpommerns Umweltminister Backhaus in Schwerin. Am 4. oder 5. Tag sei das Tier bereits tot gewesen.
3: Der Wal hatte nach seiner Freilassung offenbar wieder direkt Kurs auf die Ostsee genommen. Meeresbiologen gehen davon aus, dass er gezielt flachere Gewässer suchte. Nicht weil das Tier orientierungslos war, sondern wegen seines schlechten Gesundheitszustands. Für den Weg zurück ins offene Meer reichte die Kraft wohl am Ende nicht mehr. Bis zu seinem Tod legte der Buckelwal noch rund 215 Kilometer zurück. Experten hatten schon vor dem Transport vor den geringen Überlebenschancen gewarnt. Zoe Tassovali, Redaktion.
1: Die Weltraumfirma SpaceX von Elon Musk ist bei ihrem Rekordbörsengang mit einem Plus von gut 11% in den Handel gestartet. Der erste Kurs wurde bei $150 festgestellt, nach einem Ausgabepreis von $135. Musk wird damit durch seine Beteiligungen an SpaceX und dem Elektroautobauer Tesla zum ersten Menschen mit einem Billionenvermögen, zumindest auf dem Papier. 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